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1: Angehörige pflegen oder pflegen lassen ist anstrengend und eine teure Sache. Das sieht man auch an den Pflegekassen. Gesundheitsministerin Nina Wagen hat gestern einen Entwurf für eine Pflegereform vorgelegt. Ob der die Probleme löst oder nur auf dem Papier gut aussieht, das klären wir gleich hier bei Was Jetzt. Und Propagandashow beim jährlichen Wirtschaftsforum in St. Petersburg. Russlands Machthaber Wladimir Putin hält dort heute eine Rede. Worum könnte es gehen? Das später in dieser Folge. Freitag, der 5. Juni ist heute. Ich bin Erika Singer und hier sind erst einmal die neuesten Nachrichten für Sie.
2: Ich bin Susanne Heer. Guten Morgen. Im Libanon gibt es wieder tödliche Kämpfe und das, obwohl Israel und der Libanon sich auf die Umsetzung der im April beschlossenen Waffenruhe geeinigt hatten. Laut Angaben aus dem Libanon sind bei israelischen Angriffen 8 Menschen getötet worden. Das israelische Militär spricht von einem getöteten Soldaten im Süden des Libanon. Eigentlich gilt dort schon seit Mitte April eine Feuerpause, aber Israel und die Hisbollah-Miliz greifen sich trotzdem jeden Tag an. Am Mittwoch hatten sich Israel und der Libanon dann auf die so wörtlich Umsetzung einer Waffenruhe geeinigt. Die Hisbollah lehnt die Vereinbarung allerdings ab. Der ukrainische Präsident Volodymyr Zelensky hat Russlands Präsidenten Wladimir Putin in einem offenen Brief zu Gesprächen eingeladen, um das Ende des Kriegs zu vereinbaren. Gleichzeitig warnt Zelensky, dass die Ukraine ansonsten bereit sei, weiterzukämpfen. In dem Brief schreibt Zelensky, dass die Mehrheit der Russen für den Frieden bereit sei und dass es auch Putins Position gefährden könnte, wenn der Krieg weitergeführt wird. Wie schon oft hat der Kreml darauf mit einem Angebot für Verhandlungen in Moskau reagiert. Zelensky schlägt dagegen vor, dass er Putin zu Gesprächen in der Schweiz, der Türkei oder in einem der arabischen Staaten treffen würde. Außerdem fordert Putin die vollständige Kontrolle der ukrainischen Donbass-Region als Voraussetzung für Frieden, was Zelensky schon oft abgelehnt hat. Redaktionsschluss für diesen Podcast ist 5 Uhr.
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1: Wir Menschen werden immer älter. Seit dem Jahr 2000 ist die Lebenserwartung von Männern um etwa 3, von Frauen um etwa 2 Jahre gestiegen. Das ist erstmal eine gute Sache. Gleichzeitig bedeutet das aber, immer mehr Menschen sind irgendwann auf Pflege angewiesen und das wird teuer. Dieses Jahr rechnen die Pflegekassen mit 1 Milliarde Euro Defizit. Deshalb braucht es eine Pflegereform. Ein Entwurf von Bundesgesundheitsministerin Nina Wagen liegt seit gestern vor. Die Idee, mehr Geld ins System holen, gleichzeitig aber auch Ausgaben senken. Was würde das für uns alle bedeuten? Das hat sich meine Kollegin Tina Groll aus dem Wirtschaftsressort angeschaut. Hi Tina.
5: Hi.
1: Wenn ich heute Mitte 40 oder Mitte 50 bin und darauf hoffe, dass die Pflegeversicherung mich im Alter absichert, kann ich mir mit dem Entwurf Hoffnung machen, dass das wirklich klappt?
5: Naja, wenn man selber erst noch Mitte 40 oder auch in den 50ern ist, hat man ja zum Glück noch ein bisschen Lebenszeit. Da würde ich tatsächlich mir eher Gedanken darüber machen, ob sich jetzt noch vielleicht eine private Pflegeversicherung oder sowas lohnt. Denn man muss wirklich sagen, also dieser Gesetzesentwurf wirkt dann nur sehr begrenzt. Der stabilisiert die Pflegeversicherung, allerdings eher so kurzfristig. Er löst aber nicht ihr Grundproblem.
1: Wer soll denn künftig mehr zahlen und wie viel Geld würde das am Ende bringen?
5: Also die Reform setzt vor allem bei den Beitragszahlenden und bei den Pflegebedürftigen und ihren pflegenden Angehörigen selbst an. Also mehr zahlen sollen, das ist auch in den Wochen vorher schon bekannt geworden, vor allem Menschen ohne Kinder, die in die gesetzliche Pflegeversicherung einzahlen. Mehr zahlen sind auch Menschen mit einem höheren Einkommen, weil die Beitragsbemessungsgrenze etwas angehoben wird. Dann geht es auch noch um den Wegfall der beitragsfreien Mitversicherung in der gesetzlichen Kranken- und eben auch Pflegeversicherung. Krankenversicherung. Davon sind dann vor allem Ehepaare betroffen, die einen Haupternährer oder sogar Alleinernährer oder eine Alleinernährerin, sowas soll es ja auch geben, haben und sich das entsprechend so aufgeteilt haben. Dann ist die Rede, dass man auch noch was bei den Minijobberinnen und Minijobbern holt, nämlich die sollen auch künftig in die Pflegeversicherung mit einzahlen. Je nachdem, was man sich anguckt, geht es eigentlich um Beträge von 1 bis 2 Milliarden Euro pro Jahr. Aber das summiert sich natürlich auch über die nächsten 3,5 Jahre auf.
1: Besonders umstritten sind ja die geplanten Änderungen bei der Einstufung von Pflegebedürftigkeit. Wie werden Betroffene und ihre Angehörigen das denn konkret zu spüren bekommen?
5: Eigentlich am deutlichsten da, wo Familien dann meistens am verletzlichsten sind. Also ganz am Anfang, wenn die Pflegebedürftigkeit, die tritt ja meistens plötzlich ein, dann tatsächlich auftritt. Also wer neu pflegebedürftig wird, der bekommt jetzt künftig in den Pflegegraden 2 und 3 erstmal nur die Hälfte des Pflegegeldes. Und das wirkt sich echt dramatisch aus, weil man in diesen Pflegegraden sowieso nur, wenn man zu Hause gepflegt wird, ist das eben der Fall, nur wenige 100 Euro im Monat bekommt.
1: Also kommt da jetzt in deinen Augen eine Strukturreform, die das System auch langfristig stabilisieren kann? Oder denkst du, wir diskutieren in 3, in 4 Jahren wieder über das nächste Milliardenloch?
5: Nein, also eine Strukturreform ist das auf keinen Fall. Es ist wirklich nur so eine Art Finanzreparatur oder Verschiebung der Lasten einfach. Die ganz entscheidenden Fragen, die eigentlich notwendig gewesen wären, zu beantworten, nämlich welchen Anteil übernimmt künftig der Bund dauerhaft? Welche Lasten müssen die Länder tragen? Wie begrenzt man dann die Eigenanteile in der stationären Pflege, also im Pflegeheim wirklich? Wie schützt man auch pflegende Angehörige besser? Das wird alles nicht beantwortet. Und auch die ganz große zentrale Frage, nämlich wie man dann jetzt ein solidarisches System in einer alternden Gesellschaft organisiert, dazu gibt es überhaupt keine Antworten. Insofern ist das eigentlich nur eine wirklich kurzfristige Stabilisierung, aber wirklich keine Strukturreform.
1: Das Kabinett, das soll die Pläne noch vor der Sommerpause beschließen. Als nächstes können sich aber erstmal die betroffenen Interessenverbände zu den geplanten Maßnahmen äußern. Tina, danke für deine Einordnung und Erklärungen.
5: Bitte.
3: Und sonst so?
1: Einen Spielfilm in weniger als 6 Monaten fertigzustellen, also zu schreiben, zu produzieren und zu schneiden, das ist eigentlich kaum möglich. Dem iranisch-britischen Regisseur Ash Kosher ist genau das aber gelungen. Das Besondere, der Film wurde komplett mit KI erstellt, also jedes Bild und die Protagonisten. Geschnitten hat er aber selbst und sich Hilfe beim Drehbuch von einem Chatbot geholt. Kosher sagt, ohne KI hätte er ihn gar nicht machen können, seinen Film, zu teuer, zu aufwendig und politisch zu riskant, denn Dreams of Violets, so heißt sein Film, erzählt von den Massenprotesten im Iran Anfang dieses Jahres, bei denen vermutlich Zehntausende Menschen getötet wurden, wie Aktivisten und Menschenrechtsorganisationen berichtet haben. Der Film gilt als der erste vollständig KI-generierte Spielfilm, der auf einem großen Filmfestival, diesmal auf dem Tribeca Filmfestival in New York, gezeigt wird. Bemerkenswert ist das auch deshalb, weil Filmschaffende in den USA noch vor 2 Jahren gegen den Einsatz von KI protestiert haben, aus Sorge durch die Technologie ersetzt zu werden. Ein Film ohne echte Schauspieler, ich gebe zu, da bin ich oldschool und sag, nee, danke, nichts für mich. Jedes Jahr lädt Russland zum Wirtschaftsforum nach St. Petersburg ein. Das ist eine große Konferenz mit Teilnehmern aus 30 Ländern. Seit der russischen Großinvasion in der Ukraine wird aber genau hingeschaut, wer fährt da noch hin, was wird besprochen und angekündigt. Seit Mittwoch läuft das diesjährige Forum. Deutsche Firmen sind dabei, aber nicht nur das, auch eine Delegation der AfD ist vor Ort. Heute hält der russische Machthaber Wladimir Putin seine Grundsatzrede in St. Petersburg. Wie er diese Bühne womöglich nutzen wird, das kann mir Michael Thumann, außenpolitischer Korrespondent der Zeit, erklären. Hi Michael.
6: Hallo Erika.
1: Das Petersburger Wirtschaftsforum, das galt ja mal als Davos des

0: Und dass sowieso der globale Süden oder die globale Mehrheit, wie es in Russland heißt, hinter ihm stünde und dass sogar von den unfreundlichen Ländern wie Deutschland auch noch Politiker kommen und ihm den Hof machen beziehungsweise an seinem Forum teilnehmen.
1: Pünktlich zum Forum ist ja nach einem ukrainischen Angriff auf eine Ölraffinerie schwarzer Rauch über der Stadt aufgezogen. Inwiefern ist das irgendwie thematisiert worden auf dieser Veranstaltung oder hatte Einfluss darauf?
0: Ja, die russischen Medien haben darüber nicht viel berichtet, die russisch-staatlichen Medien. Das ist auch, soweit ich weiß, auf der Veranstaltung in St. Petersburg nicht groß thematisiert worden. Aber natürlich schwebte die schwarze Wolke über allem. Und die Ukrainer konnten sagen, wir haben das Petersburger Ökonomische Forum eröffnet. Und das war natürlich für die Ukraine ein riesiger PR-Coup, genau pünktlich zu Beginn dieses Öllager in Brand zu setzen.
1: Du sagst, dass die Veranstaltung ist eine große Bühne, das ist eine Propagandashow für Putin, um sich auch dort zu inszenieren. Heute hält er jetzt eine Rede. Was erwartest du von der?
0: Ich erwarte eigentlich, dass er tatsächlich die Vielzahl der Teilnehmer und die ganzen Länder, das wird er sicherlich irgendwie erwähnen und er wird versuchen zu zeigen, dass Russland halt eben nicht am Rand, sondern mittendrin steht und dass die Europäer und vor allem die Regierungen, die irgendwie gegen Russlands Krieg in der Ukraine sind, dass die halt eben eigentlich am Rand stehen und isoliert sind, weil sie nicht dabei sind. Das heißt also insgesamt der Versuch, die Realitäten umzukehren und sie gegen uns zu kehren und eine neue Internationalität wird er versuchen zu schaffen, die jenseits von UN und EU und NATO und den internationalen Organisationen, wie wir sie kennen, da hat Putin jetzt unter anderem in diesem Forum, aber auch mit anderen Foren wie BRICS und Shanghai-Organisation versucht er, eine parallele Gegenwelt zu entwerfen.
1: Eigentlich wird die Konferenz ja von den meisten westlichen Politikern gemieden. Die AfD hat aber eine Delegation nach St. Petersburg geschickt. Ist das nicht auch aus einer deutschen Perspektive ein Sicherheitsrisiko, wenn deutsche Politiker jetzt dort nach Russland fahren? Denn man kann sich vorstellen, auf so einer Veranstaltung ist bestimmt auch sehr viel russisches Sicherheitspersonal da, das wahrscheinlich mit denen ins Gespräch kommen möchte.
0: Ganz sicherlich. Also ein Sicherheitsrisiko sehe ich dann gegeben, wenn diese AfD-Politiker dann wiederum auch im Bundestag oder in Landtagen an sicherheitsrelevante Informationen kommt, die sie dann wiederum mit russischen Sicherheitsdiensten oder Politikern teilen können. Der größere Wert scheint mir aber eigentlich für die russische Seite zu sein und auch für die AfD, dass auch sie eine Art Public Relations Coup landen. Deutschland ist vertreten, nicht durch die AfD. Mit der AfD nimmt Deutschland teil an diesem Forum und man hat ja auch sogar extra so eine deutsche Konferenzecke da errichtet, so ein Panel, wo dann die Deutschen speziell auftraten. Das heißt also, man versucht dieses eben auch in den russischen Medien stark zu machen.
1: Michael, vielen Dank.
0: Gerne, Erika. Danke dir.
1: Und danke auch Ihnen fürs Zuhören. Erika Singer ist mein Name und damit verabschiede ich mich von Ihnen, liebe Hörerinnen und Hörer. Aber nicht zu vergessen ist noch unsere E-Mail-Adresse, unter der Sie uns erreichen können, wenn Sie Fragen oder Anmerkungen haben. wasjetzt@zeit.de lautet die. Ein schönes Wochenende wünsche ich Ihnen. Auf bald und tschüss.
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1: Der Beruf der Politesse ist ein undankbarer und noch dazu sprachpolitisch in hohem Maße bedenklich beschrieben. Durch dieses stereotype Wort wird suggeriert, kleine Sünden wie das Parken auf Radwegen würden ausschließlich von weiblichem Personal auf unnachsichtige Weise geahndet. Dabei gibt es längst eine Menge Männer, die als Politessen, und da geht das Problem schon los. Wie soll man unter Achtsamkeitsgesichtspunkten einen Herrn nennen, der einem ein 25-Euro-Ticket unter dem Wischer steckt, weil man sein Auto ein paar winzige Minütchen länger stehen ließ, als der Parkschein erlaubte? Eine männliche Politesse? Einen Politess? Einen Polit? Wie so oft hat die Stadt München in ihrem vorbildlichen Bestreben, diese Welt zu einem besseren Ort zu machen, die sprachlich zuträgliche Lösung generiert. München ist hier nahezu perfekt. Wer mit der hübschen Tram durch die Straßen der Stadt rumpelt, wird vor jeder zweiten Haltestelle von einer strengen Ansagestimme belehrt, man habe beim Aussteigen bitte auf Auto- und Radfahrende zu achten. Hier erscheint das Partizip, das von Verben kreativ abgeleitete Hauptwort, als Weg zu einer gerechteren Gesellschaft. Fortschrittliche Menschen sprechen daher auch von Lesenden statt Leserinnen und Lesern, von Demonstrierenden und Lehrenden. Aber zurück zum Personal des Parkraummanagements, das in München allerdings nicht Politessende heißt, wie man annehmen könnte. Offiziell sind knöllchenschreibende Menschen korrekt als MitarbeiterInnen der KVÜ zu bezeichnen. So verhindert man die in Fachkreisen viel beklagte verbal kodierte Asymmetrie in den Geschlechterbeziehungen. Freilich, würde die Stadt München auch nur ein Viertel so viel Sorgfalt in die Entsorgung des Plastikmülls stecken, wie in die zeitgeistige Ausgestaltung der Verwaltungssprache, wäre den Walenden, Walrossenden und Delfinenden in den von Plastik verseuchten Ozeanen recht konkret geholfen. Das Partizip hat allerdings gewisse Tücken. Lesende und Lehrende sind ja grammatikalisch nur dann tatsächlich solche, wenn sie aktiv lesen oder lehren. Der Studierende, der sich abends im Husareneck den Kummer über die vergeigte Prüfung von der Seele trinkt, ist ja in diesem Moment vom Studieren weit entfernt. Die Vermutung liegt sogar nahe, dass es sich bei der Vorbereitung für die Prüfung ähnlich verhielt, sonst hätte er ja bestanden. Ach, es ist alles so kompliziert. Andererseits findet diese schöne Sprache immer eine Lösung, was hier als Gelegenheit dienen soll, an unseren großen Kollegen Hermann Unterstöger zu erinnern. Er schlug für den hypothetischen Fall, dass die katholische Kirche innerhalb der nächsten 2000 Jahre auch gelegentlich Frauen auf dem Heiligen Stuhl Platz nehmen lassen würde, die perfekte Bezeichnung für dessen Besetzung vor. Die Papstenden.
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1: ZDF heute überschrieb einen Beitrag mit Lobbyministerin oder Macherin. Die Provokateurin im Kabinett. Fossile Energie statt Klimatempo, hieß es bei der Taz. Und Deutschlandfunk Nova fragte, will Katharina Reiche die Energiewende ausbremsen? Lange hat Deutschland beim Thema Klimaschutz und Energiewende als Musterschüler gegolten. Aber wenn es um die Pläne von Bundeswirtschaftsministerin Katharina Reiche von der CDU geht, schätzen Fachleute ein, dass die Bundesrepublik die gesetzten Klimaziele in Zukunft verfehlen wird. Darum geht's in dieser Folge. Ihr hört den Klimapodcast von Detektor FM. Ich bin Ina Lebetjew. Hi.
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1: Die angestrebten Klimaziele seien nicht erreichbar, stellte kürzlich der unabhängige Expertenrat für Klimafragen in einem aktuellen Prüfbericht fest und empfiehlt der Bundesregierung eine Überarbeitung des Klimaschutzprogramms. Die Fachleute erwarten, dass der Bundesregierung weitere Klagen gegen ihre Klimapolitik drohen könnten. Und unterdessen sind sich die Energieminister aller Bundesländer parteiübergreifend einig, die Energiewende müsse weiter vorangetrieben werden, hieß es nach einem Treffen auf Norderney Mitte Mai. Bärbel Heidebruck ist Präsidentin des Bundesverbands Windenergie BWE. Das ist ihr Ehrenamt. Im Hauptjob ist sie selbst Unternehmerin und Leiterin der Landwindgruppe in Niedersachsen. Und ich sage ganz herzlich willkommen im Klimapodcast hier bei Detektor FM.
3: Ja, vielen Dank für die Einladung. Ich freue mich sehr, da zu sein.
1: Wir wollen über die Energiepolitik und die Auswirkungen sprechen. Ich habe auf Ihrer Unternehmenswebsite gelesen, ich zitiere mal, Erneuerbare sind unsere Leidenschaft. Wir planen, bauen und betreiben Projekte rund um Wind und Sonne, weil wir es können. Sieht so aus, als würde sich da was ändern oder als würde sich der Wind drehen sozusagen. Wie schätzen Sie denn die Pläne von Bundeswirtschaftsministerin Katharina Reiche im Moment ein?
3: Ja, also das ist im Moment ja noch, es ist keine Blackbox, aber es ist ja doch so, dass wir bisher nur Leaks haben bei den Gesetzentwürfen. Wir haben noch keine fertigen Gesetzentwürfe, keine Einigung in den Ressorts. Wir haben zu Beginn der Legislatur hat es ja so einen Monitoringbericht gegeben, der eben den Stand einfach so beim Ausbau der Erneuerbaren gemonitort hat. Mit diesem Bericht waren wir als Branche eigentlich relativ fein. Allerdings hat Katharina Reiche ihn dann doch anders interpretiert als die Gutachter selbst. Und das hat uns schon sehr erstaunt. Also wir glauben, dass die Analyse, dass die Netze jetzt der Bottleneck sind, dass die auf jeden Fall richtig ist. Da stimmen wir mit der Ministerin auch vollkommen überein. Allerdings sehen wir die Lösung dieses Problems einfach anders als die Ministerin, zumindest als die Leaks bisher vermuten lassen.
1: Können Sie das mal ein bisschen ausführen? Inwiefern sehen Sie das anders oder wie sieht sie es und wie sehen Sie das als Branche?
3: Ja, also ich glaube, dieses doch sehr schwierige Wort Redispatch-Vorbehalt hat nun mittlerweile fast jeder Bürger auch schon mal gehört. Das bedeutet einfach, dass wir haben Netze, die kommen zu weiten Teilen aus dem letzten Jahrtausend. Und das meine ich jetzt genauso, wie ich es sage. Sie haben einfach auch den technischen Stand vom letzten Jahrtausend. Das bedeutet, dass ich in den Netzen sehr häufig sehr viel Puffer einbauen muss. Das heißt, ich weiß nicht genau, was in den Netzen passiert, weil sie nicht digitalisiert sind. Das heißt, ich weiß nicht, wie viel Energie wird da tatsächlich transportiert. Deswegen brauche ich sehr viel Sicherheitspuffer. Daher kommt es dazu, dass zu manchen Tageszeiten oder bei besonderen Wetterereignissen die Netze an bestimmten Stellen eben dicht sind, dass man keine zusätzliche Energie einspeisen kann. Katharina Reiche sagt, dass in diesen Gebieten ja ein weiterer Zubau von Windenergie eben nicht mehr förderlich wäre. Deswegen sagt sie, wenn das Netz an der Stelle gerade mal überlastet ist, dann dürfen die Abregelungen da nicht mehr entschädigt werden. Also bisher ist es so, wenn der Energieversorger unsere Anlagen abregelt, dann werden wir trotzdem entschädigt. Und nun sollen wir dafür nicht mehr entschädigt werden. Das sind die Pläne. Das klingt erstmal logisch und verständlich. Allerdings bedeutet das, dass man in diesen Gebieten für Neuparks keinerlei Planungssicherheit mehr hätte und keinerlei Investitionssicherheit. Weil wenn ich nicht weiß, wie oft ich eben abgeregelt werde, kann ich eben meine Einnahmen aus diesem Projekt überhaupt nicht kalkulieren. Das heißt, ich bekomme keine Bankfinanzierung. So die Lösung der Ministerin. Das würde faktisch bedeuten, in den Gebieten, und das ist gerade für Wind, ist das betrifft das ungefähr ein Drittel der ausgewiesenen Vorranggebiete. Also das ist schon erheblich, greift auch erheblich in die Planungen der Länder ein. Da könnten keine Windparks wirtschaftlich mehr gebaut werden. Wir sagen als Branche, es ist eigentlich überhaupt gar nicht logisch, dass wenn das Netz voll ist, dass dann meine Anlage abgeregelt wird. Es wäre verständlich, wenn man sagt, okay, das Netz ist jetzt gerade diese 2 Stunden, ist das Netz voll, du darfst also nicht mehr einspeisen. Ob ich aber in dieser Zeit meine Anlage weiter betreibe und einen Speicher fülle, einen Elektrolyseur betreibe, einen Industriebetrieb beliefere, das müsste ja eigentlich meine Sache sein. Und das ist bisher aber nicht geregelt. Bisher heißt es einfach, nein, wenn das Netz da signalisiert, es hat keine Kapazitäten mehr, dann dürft ihr eben auch die Anlage nicht mehr betreiben. Und da sagen wir, das ist schon mal der erste Punkt, der nicht richtig ist. Und die Ministerin spricht ja sehr oft auch von Wegwerfstrom, von Überschussstrom, von Strom, den keiner will. Auch da würde ich widersprechen. Es würde ja kein Mensch sagen, immer im Sommer, immer im August haben wir viel zu viel Getreide, weil da gerade Ernte ist. Da sagt ja jeder, ist ja klar, das ist der Zeitpunkt, das müssen wir speichern, packen wir in Silos. Genauso ist es, wir haben natürlich zu manchen Tages- oder Jahreszeiten zu viel Strom an der falschen Stelle. Das ist vollkommen richtig. Aber das heißt ja nicht, dass ich im Gesamten zu wenig Strom habe, sondern ich müsste die Möglichkeit haben, diesen Strom auch zu speichern und zu anderer Zeit wieder ins Netz einzuspeichern, weil er da ja gebraucht wird, weil er da den Strompreis auch günstig macht. Also wir sagen einfach, mit diesem anerkannten Problem muss man deutlich kreativer und deutlich flexibler umgehen, als die Ministerin es tut, weil in diesem Jahr werden wir vermutlich Energie für bis zu 99 Milliarden Euro Energie importieren, fossile Energieträger. Solange wir das tun, kann mir niemand erzählen, dass wir insgesamt in Deutschland zu wenig Energie haben. Wir müssen sie besser verteilen, wir müssen sie besser speichern dürfen, wir müssen sie besser einsetzen müssen, wir müssen da flexibler werden, wir müssen da kreativer werden, wir müssen die Elektrifizierung weiter vorantreiben. Also wir müssen das Energiesystem nach vorne denken, und wir als Branche haben den Eindruck, die Ministerin denkt es so ein bisschen nach hinten. Sie möchte erstmal langsamer machen, weniger Erneuerbaren, dafür eventuell mehr Fossile. Und wir glauben, das ist eine Sackgasse und führt uns nicht in die Zukunft.
1: Also es waren jetzt sehr viele Aspekte, die bei mir wieder aufploppen. Aber dieser Gedanke Strom, der keiner will, wenn wir auf der anderen Seite darüber sprechen, dass Nationen Krieg führen um Energie und dass das ja ein wertvolles Gut ist. Und also es kostet ja auch alles Geld, das zu produzieren. Also genau, wie Sie gerade beschrieben haben, ich kann ja nicht einfach irgendwie das Getreide einfach wegkippen, nachdem einfach auch wahnsinnig viel Geld, Energie und Kraft da reingeflossen ist, das zu produzieren.
3: Genau, also wir sagen, ein Windrad oder eine Solaranlage, die nicht produziert, weil das Netz nicht die Energie aufnehmen kann, ist einfach ziemlich sinnlos. Also wir glauben, wir brauchen jede Kilowattstunde Erneuerbare, die wir produzieren können. Jedes Windrad sollte, jede PV-Anlage sollte, wenn immer möglich, produzieren. Und dann müssen wir halt gucken, was machen wir zu dem Zeitpunkt mit der Energie? Brauchen wir sie ad hoc? Brauchen wir sie vor Ort für einen Industriebetrieb beispielsweise? Oder brauchen wir sie, um sie in Wasserstoff zu speichern, um eben die Wasserstoffproduktion endlich auch in Gang zu bringen? Also wir sagen, die Energie, die wir erzeugen können, potenziell, ist immer wertvoll. Und wir müssen nur gucken, wie wir sie intelligent in Deutschland verteilen, beziehungsweise wie wir sie speichern und so weiter.
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1: 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Jetzt haben Sie ja beschrieben, dass die Infrastruktur nicht optimal ist. Mhm. Und dass es schwierig ist, das zu lösen. Wie könnte denn aus Ihrer Perspektive dieses Kreativdenken, dieses das anders machen, als Katharine Reiche das jetzt eventuell plant, wie könnte das aussehen aus Sicht der Branche? Was haben Sie da für Ideen?
3: Also wir brauchen auf jeden Fall eine Netzausbauinitiative. Wir müssen die Netze einfach besser ausbauen. Wir müssen das sogenannte Repowering von Netzen erleichtern. Das bedeutet, dass ich eigentlich an einer bestehenden Trasse nur die Seile tausche. Dafür brauche ich im Moment eigentlich ein aufwendiges Baugenehmigungsverfahren, was sich über Jahre hinzieht mit artenschutzfachlicher Kartierung und so weiter und so fort. Wobei ich sage, wenn ich nur ein Seil gegen ein anderes austausche, dann sind die Umweltauswirkungen ja absehbar. Dann müsste das eigentlich nur mit einem Änderungsanzeige sein. Und damit spare ich 6 bis 8 Jahre. Allein da im Repowering von Netzen.
1: Krass. Ich bin definitiv auf dem Gedanken, dass Naturschutz natürlich beachtet werden muss an der Stelle. Unbedingt. Aber wenn man sagt, man tauscht nur ein Kabel aus, dafür 8 Jahre aufzuwenden, das klingt sehr nach Deutschland.
3: Ja, und wir haben ein weiteres. Wenn ich bei den Leitungen ein Temperaturmonitoring hätte, also wenn ich immer weiß, es ist ja ganz klar, wenn Energie transportiert wird, werden die Leitungen wärmer und so weiter und so fort. Wenn ich aber immer weiß, wie die Temperatur in meinem Netz ist, dann kann ich optimal steuern, wie viel Energie ich da durchleiten kann. Wenn ich dieses Temperaturmonitoring hätte, könnte ich das Dreifache an Energie produzieren. Also das sind alles sozusagen low-hanging fruits, wo wir sehr schnell, auch ohne wahnsinnig viel Geld aufzuwenden, wo wir sehr schnell da vorankommen könnten und wo wir die Netze effizienter machen können. Es ist völlig klar, wir haben da ein Defizit. Die Netze sind der Bottleneck und es bringt auch gar nichts, jetzt zu schimpfen, das haben die Netzbetreiber verschlafen oder so, oder den Schuldigen zu suchen. Das bringt uns ja keinen Schritt voran. Aber wir müssten gemeinsam mit den Netzbetreibern uns an einen Tisch setzen. Deswegen habe ich auch schon mehrfach gefordert, wir bräuchten eigentlich einen Netzgipfel, wo die Erzeuger, die Verbraucher, also die Industrie, der industrielle Mittelstand und die Netzbetreiber an einem Tisch sitzen und einfach mal diskutieren, was können wir beitragen, was brauchen wir. Also wir wissen, der industrielle Mittelstand möchte unsere Energie, möchte elektrifizieren, möchte CO2-neutral werden. Von daher, sie brauchen unsere grüne Energie. Und man müsste sich an einen Tisch setzen und gucken, was können wir tun und wie können wir das voranbringen. Und das hat es unter der Ampelregierung, hat es das durchaus gegeben. Da hatten wir mal so einen Netzgipfel, der war auch sehr produktiv. Der hat auch zum Beispiel ergeben, dass es eben sinnvoll ist, Wind und Photovoltaik an einem Netzverknüpfungspunkt anzuschließen, weil die beiden Erzeugungsarten sich sehr gut ergänzen. Das heißt, wenn PV erzeugt, dann erzeugt Wind häufig nicht und umgekehrt. Also damit kann ich wieder das Netz besser auslasten. Ich glaube, so die Maxime muss sein, wie kann ich das bestehende Netz optimal nutzen? Und da haben wir, wie ich eben schon über das Temperaturmonitoring gesagt habe, da haben wir ganz viel Luft nach oben. Also erstmal das Netz optimal nutzen, das Netz digitalisieren, die Verbraucher digitalisieren, Smart Meter, dass auch der Verbraucher weiß, wenn viel Energie da ist, wenn in der Mittagszeit die Sonne scheint, dann kann ich auch mein E-Auto laden, dann kann ich meine Waschmaschine anstellen. Der Verbraucher braucht einfach Signale, dafür brauchen wir den Smart Meter Rollout, da sind wir in Deutschland auch deutlich langsamer als viele, viele andere europäische Länder. Also mit diesen Maßnahmen könnte ich schon sehr viel erreichen. Und dafür braucht es eben einen runden Tisch, wo jeder sagt, das brauche ich. Und jeder auch sagt, das kann ich dazu einbringen, das kann ich leisten. Und wo man dann auch ein Zielbild definiert. Ich habe immer das Gefühl, Katharina Reiche, fehlt so dieses energiepolitische Leitbild. Das, wo will ich eigentlich hin? Es wirkt so ein bisschen einerseits erneuerbaren Ausbau und dann andererseits aber doch nicht so schnell und dann doch vielleicht lieber fossil. Also man hat das Gefühl, wir wissen nicht so richtig, wo wir eigentlich hinwollen. Und das verunsichert sowohl die Branche ungemein als auch die Industrie natürlich.
1: Wenn die Pläne so vorangetrieben werden, wie es jetzt aussieht, welche Folgen kann das haben? Wie sieht so ein bisschen das Worst-Case-Szenario vielleicht aus Ihrer Perspektive?
3: Also das Worst-Case-Szenario wäre beispielsweise jetzt bei dem Thema Redispatch-Vorbehalt, dass bis zu 1/3 der ausgewiesenen Windvorrangflächen nutzlos werden. Wir dürfen ja nur in den Flächen bauen, die als Windvorranggebiete ausgewiesen sind. Das ist unter Habeck, da war das, meine ich, sehr gut. Man hat das auf die ganze Bundesrepublik verteilt. Man hat gesagt, 2% in jedem Bundesland. Also das war wirklich sehr gut. Die Länder haben jetzt diese Flächen alle ausgewiesen. Ungefähr 1/3 und dann auch noch der eben sehr guten Standorte würden davon wegfallen. Also Worst-Case-Szenario wäre wirklich ein Ausbremsen der Energiewende, ein Ausbremsen von Investitionen. Wir haben das für Niedersachsen mal hochgerechnet. In Niedersachsen stehen in den nächsten 5 Jahren 32 Milliarden Euro bereit, um investiert zu werden, um in erneuerbare Energien. Also das ist Geld, wo Menschen bereit sind, Unternehmen bereit sind, Geld zu investieren. Im Worst-Case-Szenario würden diese Investitionen in Frage stellen. Es würde zu Entlassungen natürlich bei den Projektierern kommen. Es würde aber auch die Hersteller der Windenergieanlagen betreffen. Da haben wir ja in Europa durchaus noch große Hersteller. Die haben sich nach diesem Einbruch des Ausbaus 2017, haben die sich sehr gut erholt. Die haben übrigens auch die gleichen Zulieferbetriebe wie die Autoindustrie. Also sie können da auch die Schwäche der Automobilindustrie ganz gut auffangen und die Arbeitsplätze eben sicherstellen. Also wir würden wirklich Hunderttausende von Arbeitsplätzen gefährden und der Ausbau würde absolut ausgebremst und wir kämen da nicht weiter. Also das wäre schon eine Vollbremsung der Energiewende.
1: Also ist sozusagen die gesamte Energiewende das, was da auch auf dem Spiel steht aus Ihrer Sicht?
3: Im Prinzip ja. Also sie würde zumindest zunächst zum Stillstand kommen und ich sage mal gerade auf die Hersteller bezogen, wenn die Hersteller wirklich nochmal einen solchen Einbruch erleben würden, ich glaube nicht, dass sie sich davon erholen könnten, dann hätten wir dann vermutlich zukünftig chinesische Windenergieanlagen für den weiteren Ausbau mit allen Sicherheitsbedenken, mit allen Risiken, die damit zusammenhängen, wenn wir chinesisch kontrollierte Anlagen bei uns in Deutschland haben. Also mit allem, was dann auch ein Staat an Drohpotenzial hat, dass er eben die Energieversorgung in Deutschland lahmlegen

0: Hersteller fernsteuerbar. Und wenn der Hersteller chinesisch wäre, wäre so eine Anlage dann aus China fernsteuerbar. Und wenn man sich jetzt vorstellt, wir hätten 90% chinesische Anlagen in Deutschland, dann könnte der chinesische Staat das ja wirklich als Szenario, könnte das als Druckmittel benutzen und könnte sagen, wenn ihr dieses oder jenes nicht politisch akzeptiert oder zu diesem oder jenem keine Stellung bezieht oder wenn ihr nicht akzeptiert, dass ich Taiwan annektiere, dann lege ich eure Energieversorgung lahm oder störe sie in erheblichem Maße. Und das sind wirklich Auswirkungen, die wir so uns in den letzten Jahren überhaupt nicht vorgestellt haben, die jetzt aber durchaus ja nicht völlig unrealistisch sind, dass so etwas passieren kann.
1: Ja, das kann man gar nichts zu sagen. Es klingt nach Weltuntergang so ein bisschen in der Windenergiebranche, wenn ich das so sagen darf. Aber gibt es sozusagen Bereiche, wo es die Leute härter trifft?
0: Die meisten Hersteller haben ja einen Schwerpunkt schon eher in Norddeutschland. Niedersachsen ist insgesamt einfach Energiewendeland Nummer 1. Da haben wir einfach auch sehr viel Projektierer. Von daher sind natürlich die Bundesländer im Norden und im Osten auch, wo eben besonders viel Projektierung bisher stattgefunden hat, wo auch Produktion eben stattgefunden hat, die wären schon die Länder, die dann von den Entlassungen stärker betroffen wären. Aber natürlich, also das setzt sich dann ja fort über die Zulieferbetriebe und so weiter und so fort. Und die sind natürlich schon auch im ganzen Bundesgebiet verteilt.
1: Jetzt nehmen wir mal an, die Pläne werden so weiter verfolgt und Dinge ändern sich aus Ihrer Perspektive zum Schlechteren, dann ist es ja wahrscheinlich auch nicht relativ easy reparierbar oder umkehrbar, wenn man später eine andere Politik bekommt. Wie sehen Sie das? Also wie drastisch ist das, wenn das alles passiert und danach irgendwie weitergehen muss?
0: Also wir haben das ja 2017 schon einmal erlebt. So, da hat es wirklich einen Einbruch im Ausbau der Erneuerbaren gegeben, insbesondere Wind. Das hatte mit einer Änderung im Förderregime zu tun, mit dem die Branche nicht umgehen konnte. Wir haben gemerkt, wie viele Hersteller da eben auch Belegschaft entlassen haben. Und wir sehen jetzt so, in den letzten 2 Jahren hat sich die Herstellerlandschaft in Europa davon erholt. Also wir haben ungefähr 8 Jahre gebraucht, um uns davon zu erholen. Aber man muss es ja auch noch weiterdenken. Wir haben ja ganz viele Unternehmen, die sich wirklich auf den Weg gemacht haben, wie zum Beispiel Salzgitter Stahl in der grünen Stahlherstellung. Wenn die jetzt plötzlich das Signal bekommen, das war der falsche Weg, die haben keine Alternative, die können nicht mehr zurück. Ich war neulich da und habe sie mit der IHK gemeinsam besucht. Ich habe gefragt, habt ihr irgendeine Alternative? Gibt es einen Plan B zum grünen Stahl? Haben sie gesagt, nein. Entweder wir produzieren in Zukunft grünen Stahl oder wir produzieren in Deutschland überhaupt gar keinen Stahl mehr. Von daher merkt man, es sind einfach auch andere Industriebereiche, die davon betroffen sind. Und es sind eben ja auch ganz viele Unternehmen, die Klimaziele ernst genommen haben, die auch die Pläne der Bundesregierung ernst genommen haben, die gesagt haben, wir müssen elektrifizieren, weil das eben energieeffizienter ist, wir müssen CO2 einsparen. Die haben sich alle auf den Weg gemacht, die haben Geld in die Hand genommen, viel Geld in die Hand genommen. Wenn man denen jetzt plötzlich sagt, oh, das haben wir alles nicht so gemeint und wir halten das erstmal an, das erzeugt ja eine enorme Unsicherheit in der gesamten Wirtschaft. Dazu haben wir ja auch jetzt, was noch in die Zukunft geht, wir haben ja die Rechenzentren, die auch alle einen immensen Energiebedarf haben, die auch häufig auf grüne Energie setzen, die brauchen. Also wir würden mit einem Ausbremsen der Energiewende würden wir heute den Wirtschaftsstandort Deutschland ausbremsen. Es wird ja häufig wird so der Gegensatz gemacht, ja entweder wir bauen die erneuerbaren Energien weiter aus oder wir halten die energieintensive Industrie in Deutschland. Also ich meine, das ist kompletter Quatsch. Ich meine, wir können die Industrie nur in Deutschland halten mit den Erneuerbaren, weil wir eben die günstigsten sind. Wir haben ja jetzt in der Kriegssituation im Iran haben wir ja gesehen, wie sehr wir davon abhängig sind, wie sehr es zu Preisschwankungen im Öl- und im Gasgeschäft kommt. Also wir merken diese Abhängigkeit und wir haben gemerkt, in dieser Zeit der Strompreis, der von den Erneuerbaren beeinflusst ist, der ist stabil geblieben. Also von daher, wenn wir eine stabile Energieversorgung, eine unabhängige Energieversorgung, auch eine krisensichere Energieversorgung in Deutschland haben wollen, dann kann die nur erneuerbar sein, weil wir haben definitiv keine wirklich andere eigene Energie. Atomenergie haben wir nicht mehr. Außerdem wären wir auch da von Brennstäben abhängig vom Import. Das, was wir an fossilen Gasvorkommen und so weiter haben, das ist, glaube ich, auch einfach sehr überschaubar. Von daher, wenn wir den Industriestandort Deutschland halten wollen, dann geht es nur gemeinsam mit den Erneuerbaren und dann müssen wir die Erneuerbaren schneller ausbauen und nicht langsamer.
1: Gibt es Forderungen, die Sie an die Politik richten können in dem Zusammenhang?
0: Wir haben sehr viele Vorschläge gemacht, wie man das Netzpaket besser ausgestalten kann.

0: man dieses Problem der Netzengpässe besser adressieren kann. Da haben wir wirklich eine Reihe von Maßnahmen vorgeschlagen. Wir sagen, Redispatch-Vorbehalt ist einfach der falsche Weg. Das haben ja auch die Energieminister auf Norderney sehr deutlich artikuliert, eben die Länder, weil ja in den Ländern die Energiewende stattfindet und weil sie wissen, was das auch zur Wertschöpfung in den Landkreisen beiträgt. Also die wissen einfach, wie viel Wertschöpfungspotenzial da ist und die sagen, wir dürfen das jetzt nicht ausbremsen. Und das haben wir sehr deutlich adressiert. Also das ist unsere Hauptforderung eigentlich im Netzpaket, diesen Redispatch-Vorbehalt nicht so wie da vorgeschlagen. Und auch im EEG fehlen uns einige Punkte, die im Koalitionsvertrag drin standen, wo man gesagt hat, man möchte mehr Energy Sharing, also dass sich Leute in Quartieren ihre Energie teilen können. Der eine hat eine große Photovoltaikanlage und kann das problemlos eben an den Nachbarn weiter beliefern. Diese Konzepte im Koalitionsvertrag stand auch drin, man möchte Direktbelieferung von Industrie fördern, also dass ich einen Windpark baue und damit direkt beispielsweise ein Stahlwerk beliefere oder so. Man wollte auch den Eintritt der Erneuerbaren in den Markt, also dass sie sich im Markt bewegen können, ohne eben eine Absicherung durch das EEG zu haben. Auch das wollte man erleichtern. Das alles finden wir jetzt leider in den Gesetzentwürfen nicht. Also von daher sind wir sehr enttäuscht, dass die Gesetzentwürfe hinter dem eigenen Koalitionsvertrag so stark zurückbleiben.
1: Sie haben gesagt, das erschüttert das Vertrauen, das macht mürbe, dieser ganze Prozess. Gibt es irgendwas, woran Sie festhalten können oder wo Sie sagen, das gibt mir Hoffnung oder Mut oder Kraft?
0: Ich bin der felsenfesten und ganz ehrlichen Überzeugung, dass wir ohne Energiewende nicht weiterkommen. Also ich glaube einfach, Deutschland hat und auch Europa hat keine andere Lösung. Wenn wir weltweit gucken, sehen wir auch, die Erneuerbaren sind da. Selbst in den Ländern, die fossile Energieträger haben, sind die Erneuerbaren ganz stark im Vormarsch. Von daher glaube ich einfach, dass der Ausbau der Erneuerbaren richtig ist. Also ich glaube, dass es nicht nur für meine eigene Branche, sondern gesamtgesellschaftlich, gesamtindustriepolitisch bin ich der festen Überzeugung, dass die Erneuerbaren der richtige Weg sind. Und von daher bin ich auch der festen Überzeugung, dass sie sich über kurz oder lang durchsetzen können. Auch wenn es im Moment politisch nicht danach aussieht.
1: Gibt es einen Aspekt, den Sie noch ergänzen würden, wenn es um dieses Thema geht?
0: Ja, wir haben noch nicht so viel darüber gesprochen, was das eigentlich für die Kommunen bedeutet, wenn eben erneuerbare Energienprojekte dort entstehen. Das ist ja häufig wirklich im ländlichen Raum. Das sind häufig sehr strukturschwache Gegenden, die wenig Einnahmen haben. Gerade durch klug ausgestaltete Beteiligungsgesetze, wie es sie beispielsweise in Niedersachsen oder in Nordrhein-Westfalen gibt, wo einfach die Kommunen vor Ort und die Menschen vor Ort einfach an der Wertschöpfung teilhaben, wo sie Geld in die Kommunen bekommen, wo sie eventuell vergünstigte Stromtarife bekommen oder so. Da merken wir einfach, dass auf dem Land flächendeckend eben Wertschöpfung entsteht. Und das ist ja noch ein zusätzlicher positiver Aspekt der Erneuerbaren, der auch sehr viel für die Akzeptanz der Erneuerbaren sorgt.
1: Das sagt Bärbel Heidebruck. Sie ist Präsidentin des Bundesverbands Windenergie BWE und leitet die Landwindgruppe in Niedersachsen. Erstmal ganz, ganz vielen Dank für die spannenden Einblicke und das Gespräch.
0: Sehr gerne.
1: Und das war's für diese Woche mit dem Klimapodcast von Detektor FM. Wenn euch gefällt, was wir hier machen, dann lasst uns doch gern ein Abo da. Teilt den Podcast mit Menschen, die sich für unsere Themen interessieren könnten. Und ein Dank geht natürlich auch raus ans Audio-Team. Produziert hat diese Folge Clemens Möller. Und die Redaktion für diese Folge hatte ich, Ina Lebetjew. Und ich freue mich, wenn wir uns auch nächste Woche wieder hören. Bis dahin macht's gut. Alles Liebe. Tschüss.
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1: Wenn uns das jemand vor, ich weiß nicht, 5 oder 10 Jahren gesagt hätte, hätten wir gedacht, also das kann überhaupt nicht sein. Dass Wissenschaft nicht unbedingt durch eine Einschränkung einer grundgesetzlichen Wissenschaftsfreiheit behindert wird, sondern einfach durch finanzielle Mitteleinschränkungen, dass Forschungsmittel einfach nicht mehr gewährt werden, dass ganze Institutionen geschlossen werden. Das ist in vieler Hinsicht dramatisch.
2: Das sagt Bettina Rockenbach, Präsidentin der Nationalen Akademie der Wissenschaften Leopoldina in Halle. Und sie spricht hier zwar über die Situation in den USA, aber die Wissenschaftsfreiheit nimmt in vielen Teilen der Welt ab, auch in Europa und auch in Deutschland.
3: Jetzt könnten einige vielleicht sagen, na gut, das betrifft nur ganz wenige Menschen in ihren Laboren und Elfenbeintürmen. Aber um die Probleme unserer Zeit zu verstehen und zu lösen, innovative Erfindungen auf den Markt zu bringen, braucht es eine unabhängige Wissenschaft.
2: Wenn Wissenschaft nicht mehr unabhängig ist, kann man sich nicht mehr auf die Ergebnisse verlassen. Das Vertrauen in Fakten braucht man aber unbedingt als Gesellschaft.
3: Wenn Forschung aber statt unabhängige Fakten zu liefern, Machtinteressen vertritt, hat auch die Demokratie ein Problem. Denn nur gut informiert, mit verlässlichen Informationen, können wir auch mündige Entscheidungen treffen.
2: In Sachsen-Anhalt machen sich gerade besonders viele Forschungseinrichtungen Sorgen um die Wissenschaftsfreiheit, denn die AfD hat dort angekündigt, den Forschungsbetrieb umzubauen und ganzen Bereichen die Mittel streichen zu wollen.
3: Was die Wissenschaftsfreiheit bedroht, wie sich das auf Sachsen-Anhalt auswirkt und wie Forscherinnen und Forscher aus Sachsen-Anhalt die Lage bewerten, darüber sprechen wir heute bei Dazwischen.
2: Vorher wollen wir aber gucken, was euch in der vergangenen Woche bewegt hat. Im Podcast haben wir über Dorfsterben gesprochen. Unsere Community-Redakteurin Anna hat eure Nachrichten im Blick. Anna, was ist da so reingekommen?
4: Wir haben Mails bekommen und zwar hat uns Stefan aus Irksleben Fotos von der Eröffnung des neuen Hauses des Ehrenamtes in Hermsdorf geschickt. Das war ja der Veranstaltungstipp in der letzten Folge. Und die Veranstaltung sah auf jeden Fall gut besucht aus. Und er hat zur letzten Folge außerdem geschrieben, dass er sie sehr treffend fand. Und dann hat uns noch Robert geschrieben, dass er sich auf die Wissenschaftsfolge sehr freut, die wir ja jetzt aufnehmen. Und er selbst baut gerade ein mobiles Forschungsfahrrad, mit dem er in kleinen Ortschaften im Süden Sachsen-Anhalts Projekte durchführen möchte.
3: Ja, das klingt spannend und ich hoffe, wir enttäuschen ihn nicht mit unserer heutigen Folge. Vielen Dank auf jeden Fall für euer Feedback, eure Gedanken. Das ist für uns wirklich sehr wertvoll. Teilt sie gerne weiterhin. Wir lesen wirklich jede Nachricht per Mail, bei Mastodon, in anderen sozialen Netzwerken oder auf Podcast-Plattformen wie Apple Podcasts oder Spotify. Also schickt uns jederzeit Lob, Kritik, Themen, Vorschläge und was euch sonst noch so bewegt.
2: Die Mailadresse dafür lautet dazwischen@detektor.fm und ihr findet uns, wie gesagt, auch bei Facebook, Instagram oder Mastodon. Marie, wenn ich nicht gerade mit dir hier diesen Podcast mache, dann beschäftige ich mich ja journalistisch meistens mit Wissen und Wissenschaftsthemen und deswegen ist mir eine Mail in unserem Postfach Anfang Mai besonders aufgefallen. Und zwar hat uns Raphael da zu einer Veranstaltung in die Leopoldina eingeladen mit dem Titel »Wie frei ist Europas Wissenschaft?«
3: Und ich glaube, ich verrate nicht zu viel, wenn ich jetzt sage, du warst dort.
2: Ganz genau. Denn für die Wissenschaft ist es gerade eine ziemlich turbulente Zeit. Das, was in den USA gerade passiert, dass also ein Präsident und seine Verwaltung da die Wissenschaftsfreiheit wirklich massiv einschränken, das macht hier natürlich auch vielen Forschenden Sorgen.
3: Obwohl die Freiheit der Wissenschaft ja in Artikel 5 des Grundgesetzes festgehalten ist. Da steht, Kunst und Wissenschaft, Forschung und Lehre sind frei.
2: Genau, aber es fehlt leider eine konkrete Definition. Also man könnte sagen, Wissenschaftsfreiheit garantiert, dass Forschung, Lehre und wissenschaftlicher Diskurs frei von politischer Einflussnahme, staatlicher Zensur oder eben auch wirtschaftlichen Vorgaben stattfinden können. Der letzte Punkt zum Beispiel ist aber schon strittig, denn natürlich kosten Forschung und Lehre Geld. Und wo kriegt man das Geld her? Entweder man stellt Anträge für öffentliche Gelder oder man wirbt Drittmittel ein. Lange hat man in der Wissenschaftsszene die Drittmittel kritisch beäugt, weil sie zum Teil von privaten und kommerziell getriebenen Geldgebern kommen und man da einfach Angst hatte vor einer wirtschaftlichen Abhängigkeit. Jetzt geraten die staatlichen Gelder in den Fokus, weil man, wie in den USA, politische Einflussnahme befürchtet.
3: Und über genau diese Punkte wurde also in der Leopoldina diskutiert und mit dabei war der Ökonom Reint Grob und mit dem hast du dich danach zum Interview getroffen.
2: Genau, Reint Grob ist Präsident des Leibniz-Instituts für Wirtschaftsforschung Halle und er ist bekannt dafür, ziemlich klare Worte zu finden. Für ihn ist eine Unabhängigkeit von den Geldgebern eine der wichtigsten Faktoren für die Wissenschaftsfreiheit.
5: Für mich persönlich jetzt am Institut ist es eben wichtig, dass mir keiner reinredet. Und das nicht konditioniert finanziert wird. Also mit konditioniert finanziert meine ich, ihr kriegt nur dann Geld, wenn ihr das und das sagt oder macht. Deswegen zum Beispiel machen wir auch nur sehr wenig Auftragsforschung und schon gar keine Auftragsforschung, wo das Ergebnis feststeht.
2: In der Einladung zur heutigen Veranstaltung stand Wissenschaftsfreiheit oder die Wissenschaft als solche, eine freie Wissenschaft ist eine der wichtigsten Ressourcen der Demokratie. Warum?
5: Ich glaube, umgekehrt wird ein Schuh draus ein bisschen mehr. Also ich glaube, ein Symptom einer autokratischen Gesellschaft ist, dass die Wissenschaftsfreiheit unterminiert wird. Das sieht man in den USA ganz besonders prominent. Man sieht es sehr stark in Ungarn, man hat es gesehen in Polen und in vielen anderen Fällen. Das ist ein Symptom für eine Aushöhlung demokratischer Strukturen. Ich glaube, es ist einfach ein klares Zeichen, dass wir uns in die falsche Richtung bewegen, wenn wir die Wissenschaftsfreiheit einschränken.
2: Aber die Frage, die ja trotzdem mit drin steckt, ist, warum ist eine freie Wissenschaft wichtig für die Demokratie?
5: Wir sind ja darauf angewiesen, dass im demokratischen Prozess, dass die Mehrheit der Bevölkerung gut informiert ist über das, was sie da abstimmt. Sie muss ja mitbestimmen sozusagen durch ihre Stimme. Und wenn sie nicht durch eine freie Wissenschaft informiert werden kann oder nicht oder falsch informiert wird durch eine beeinflusste Wissenschaft, dann führt das zu demokratischen Ergebnissen, die wir nicht so nicht gut finden können.
3: Okay, also Reint Grob sagt, freie Wissenschaft ist wichtig, damit Bürgerinnen und Bürger in einer Demokratie sich informieren können. Hast du dafür ein Beispiel?
2: Ja, also zum Beispiel vor den 1980er Jahren sind die meisten Menschen ohne Sicherheitsgurt Auto gefahren, obwohl es den schon seit ungefähr 1959 gibt. Viele haben einfach nicht daran geglaubt, dass das wirklich sicherer ist, kann man sich heute irgendwie gar nicht mehr vorstellen. Und erst durch unabhängige Forschung konnte dann nachgewiesen werden, dass das tatsächlich so ist, so dass dann eben auch die Politik sich entschlossen hat, eine Anschnallpflicht einzuführen. Und wir wissen ja heute, das hat wirklich ganz viele Tausende von Leben gerettet. Außerdem haben wir ja schon in unserer Start-up-Folge besprochen, dass freie Wissenschaft oft gute Lösungen und Innovationen hervorbringt. Und wenn wir es besser hinkriegen würden, die dann auch auf den Markt zu kriegen, wäre das sogar ein richtig wichtiger Wirtschaftsfaktor. Und zu guter Letzt hat Wissenschaft ja auch die Möglichkeit, Machthabende zu überprüfen und auch auf Gefahren hinzuweisen.
3: Ja, vor allem auch populistische Aussagen in der Politik, egal aus welcher parteipolitischen Richtung sie kommen, etwas entgegenzusetzen und zwar auf Basis von Fakten. Und das ist ja nicht nur für mich als Bürgerin wichtig, sondern auch für unsere Arbeit als Journalistinnen extrem wichtig. Denn die Überprüfung durch Forschung, das können wir nicht leisten. Wir können zusammentragen, gegenüberstellen, eben berichten. Und wenn es alles das so nicht mehr geben würde, weil die Wissenschaft nicht frei und unabhängig forschen kann, dann können wir ja auch nur noch sehr schwer frei und unabhängig berichten, weil die Quellen, die wir haben, eben nicht mehr unabhängig sind.
2: Genau so ist es.
3: Wie ist denn der Stand der Wissenschaftsfreiheit in Deutschland gerade?
2: Um das zu messen, gibt es den sogenannten Academic Freedom Index. Der wird erhoben, indem jährlich weltweit über 2000 Expertinnen und Experten befragt werden, die dann 5 verschiedene Dimensionen von Wissenschaftsfreiheit für ihr jeweiliges Land bewerten müssen. Und daraus leitet sich dann für jedes Land ein Wert ab zwischen 0, also gar keine Freiheit, bis 1, komplett frei.
3: Und der Wert kann sich jedes Jahr verändern.
2: Genau, und das sieht man auch ganz gut bei den USA. Die lagen vor 10 Jahren bei ungefähr 0,9, also sehr stark ausgeprägte Wissenschaftsfreiheit. Und nach allem, was sich die Trump-Administration da jetzt so einfallen lassen hat, liegt sie jetzt bei 0,4, also ein richtig harter Einbruch. Und diesen Trend, den sehen wir weltweit, aber natürlich längst nicht so dramatisch wie in den USA.
3: Okay, und wie sieht da jetzt der Academic Freedom Index für Deutschland aus?
2: Der liegt in der letzten Erhebung bei 0,88 und damit gehört Deutschland schon noch zu den besten 10-20% der Länder weltweit. Klar, weil wir eben noch eine Regierung haben, die die Wissenschaftsfreiheit sehr ernst nimmt. Aber, und auch das muss man sagen, auch in Deutschland ist der Index eben gesunken.
3: Also noch gibt es hohe Werte im Academic Freedom Index und trotzdem sehen wir in den USA, wie schnell sich das ändern kann.
2: Auf jeden Fall. Und das besorgt natürlich auch die großen europäischen Forschungseinrichtungen. Die sind alle vereint im sogenannten G6-Netzwerk. Und das hat eine Erklärung abgegeben und dort auch Punkte aufgeführt, die die Wissenschaftsfreiheit jetzt schon bedrohen. Also da geht es um Bürokratie, um finanzielle Abhängigkeit und auch um so einen gesellschaftlichen Vertrauensverlust in die Wissenschaft. Lass uns mal mit der Bürokratie anfangen, weil es wohl tatsächlich so ist, dass es immer mehr regulatorische Vorgaben gibt und die erschweren halt die internationale Zusammenarbeit und eben auch die freie Forschung. Und das sieht auch Rein Grob so.
5: Was ich persönlich immer als Idealbild der Wissenschaftsfreiheit gesehen habe, war, dass man am Anfang seiner wissenschaftlichen Karriere zeigt, dass man es kann, sozusagen, und dann die Freiheit hat, komplett ohne Anträge schreiben zu müssen, ohne irgendwas machen zu müssen, sich konzentrieren kann auf die Entwicklung neuer Ideen. So, das ist.
2: Das läuft jetzt nicht ganz so gut.
5: Sie glauben, das gibt's nicht. Ja, das gibt's auch nicht. Und insofern ist dann immer die Frage, wie weit sind wir weg von diesem Idealbild? Und ich befürchte schon, dass wir in den letzten 30 Jahren uns weiter davon entfernt haben, als dahin gekommen sind. Also wenn da weiter davon weg, es ist schon so, dass ein Professor in Deutschland sehr stark damit beschäftigt ist, irgendwelche Drittmittelanträge zu schreiben, wo andere darüber dann entscheiden, ob das jetzt gute Forschung ist oder nicht und nicht er selbst, also seine eigene Freiheit ist damit eindeutig eingeschränkt. Und ich glaube auch nicht, dass das produktiv ist, auch diese ganze Exzellenzinitiative, also wo dann irgendwie eine ganze Uni beschäftigt sich am Ende eine Weile damit, irgendeinen Antrag zu schreiben und versucht, irgendeine Kommission zu überzeugen. Eine Kommission ist nie eine gute Gruppe, um wirkliche Innovationen hervorzubringen. Es wird dabei ordentliche Forschung produziert, aber bestimmt nicht die brillante Idee.
3: Also viele Anträge stellen, das raubt natürlich Zeit, aber ohne Geld, das hast du ja am Anfang gesagt, geht es eben auch nicht.
2: So ist es. Und die öffentliche Forschungsförderung, die stagniert. Daraus entsteht eine zunehmende Abhängigkeit von kommerzieller, privater Finanzierung. Und das führt dazu, dass Forschung stärker daran gemessen wird, wie rentabel sie ist. Und natürlich leben wir zusätzlich auch in einer Zeit, in der durch die wachsende politische Polarisierung und die Verbreitung von Desinformationen auch das öffentliche Vertrauen in die Wissenschaft nachlässt.
3: Und das hat so in meiner Wahrnehmung ja gerade auch während der Corona-Pandemie so richtig Fahrt aufgenommen.
2: Da sind dann plötzlich so Wissenschaftler, die ja sonst eher so im Stillen produzieren und arbeiten, plötzlich in die erste Reihe gerückt. Und ob das der Wissenschaft eher geholfen oder geschadet hat, auch darüber habe ich mit Rein Grob gesprochen.
5: Ich denke, es hat eher der Wissenschaft geschadet. Also die Medizinforschung, die wissenschaftliche Forschung der Medizin leidet darunter, dass jeder sich jetzt meint, eine Meinung bilden zu können über alles Mögliche, insbesondere zum Beispiel Impfungen. Ist, glaube ich, eines der zentralen Themen, wo wir wirklich sehr weit zum Teil in der Bevölkerung sehr weit von der Realität weggekommen sind durch völligen Unsinn, den die Leute aber glauben. Und insofern, glaube ich, ist das schlecht, ja. Also es war eine schlechte Zeit für die Wissenschaft.
2: Woher kommt es eigentlich, dass wir heute zwischen Meinungen und Fakten nicht mehr so gut unterscheiden und das so auf eine Ebene stellen?
5: Ich denke schon, dass es ein Ergebnis der sozialen Medien ist. Und da im Speziellen diese Algorithmen. Also es ist eben so, dass das unglaublich selbstverstärkend ist. Also bei mir zum Beispiel, wenn ich like dann ein Video, was sich über Trump lustig macht, wäre typisch für mich, das like ich dann, dann kriege ich 20 mehr Videos, die sich auch alle über Trump lustig machen.
2: Plötzlich hat man das Gefühl, die ganze Welt lacht über Trump.
5: Die Welt lacht über Trump. Und wie kann überhaupt das überhaupt einer den wählt? Das ist doch völlig unmöglich, so eine lächerliche Figur. Und genauso ist es eben bei irgendeinem Unsinn. Also ich like ein Video, wo die Erde ist eine Scheibe und dann kriege ich 1 Million Videos, die Erde ist eine Scheibe und dann ist die Erde eben eine Scheibe und alle denken, die Erde ist eine Scheibe. Und das ist der Unterschied zwischen einer Zeitung von früher oder einer Nachrichtensendung oder einer Radiosendung. Da war das nicht so. Das hat sich nicht so selbst verstärkt.
2: Lassen Sie uns noch mal so ein bisschen auf ein anderes Feld gucken. Sie als Ökonom sind da, glaube ich, auch noch viel mehr zu Hause. In dieser G6-Erklärung, die ich schon angesprochen habe, steht auch, dass die Forschung zunehmend unter wirtschaftlichem Druck steht. Also dass eben sozusagen der Erkenntnisgewinn, der offene Erkenntnisgewinn vielleicht gar nicht mehr so relevant ist, wie dass es sich auch wirtschaftlich lohnt. Teilen Sie diese Meinung?
5: Eigentlich nicht. Ich denke, dass Europa, Deutschland eben in diesem Bereich der neuen Unternehmen, also die am Ende eine Idee oft aus der Uni nehmen und sie dann eben kommerzialisieren, dass dieser Übergang in Europa zu schwierig immer noch ist, also nicht leicht genug, also das Gegenteil sozusagen, das Gegenteilproblem. Und wir alles dafür tun sollten, dass es besser wird, dass dieser Übergang besser wird, weil wir sonst eben immer weiter in diese Abhängigkeit von amerikanischen Technologieunternehmen kommen. Und ich glaube nicht, dass wir das wollen. Und das heißt, wir müssen es tatsächlich umgekehrt sehen. Also wir brauchen noch mehr von dieser Kommerzialisierung. Das heißt nicht, dass alle Forschung unter der Kommerzialisierung stehen sollte. Ganz im Gegenteil, es ist oft ja so, dass wir gar nicht so genau wissen, was dann hinterher erfolgreich am Markt haben kann. Insofern ist das durchaus weiterhin ein Argument für die Wissenschaftsfreiheit, aber wir sollten es nicht als negativ sehen, was wir in Deutschland manchmal so tun. Das ist so ein bisschen, ne? Wenn jemand das auch kommerzialisieren will, das ist gut. Also, weil sonst macht es nämlich jemand anders und im Zweifel in Amerika und wir werden abhängig davon.
2: Wenn wir schon in Amerika sind, das ist ja, wenn man so über politische Einflussnahme auf die Wissenschaftsfreiheit spricht, ist das ja gerade eigentlich ein guter Platz, um hinzuschauen. Also wir sehen da, dass die Trump-Administration Fördermittel kürzt, um da eben auch, ich sag mal, wirklich auch für Einschüchterung zu sorgen. Besonders im Fokus sind da eben natürlich auch so Diversitätsprogramme, weil es einfach eben nicht ins politische Programm passt. Wie nimmt man diese Maßnahmen hier in der Forschungslandschaft wahr?
5: Ich glaube, es ist ein Risiko und eine Chance, also beides. Erstens zeigt es, wie wenig ein rechtlicher Rahmen einen wirklich schützt vor Politik oder vor dem Staat, wenn er denn übel will. Ich hätte niemals damit gerechnet, dass eine Uni wie Columbia da einen Kniefall vollführt vor der Bundesregierung. Hätte ich niemals für möglich gehalten. Und wenn man das übersetzt auf die deutsche Situation, wo man wirklich am Ende abhängig ist von staatlichen Geldern, sind dann nicht nur die DFG-Gelder, sondern es ist ja die Grundfinanzierung, die abhängig ist, das ist bei Columbia ja nicht so, da kann man sich nur Sorgen machen. Also auch eben, weil es eben diese Hemmschwelle so ein Stück weit zeigt. Das ist irgendwie in Amerika. Ja, wenn es in Amerika okay ist, dann ist es ja wohl bei hier auch okay, könnte die AfD sagen. Und tatsächlich dann informell Einfluss nehmen in verschiedenerlei Hinsicht. Also das ist einerseits die Bedrohung, die daraus entsteht, und das andere ist eben die Chance, dass wir im Moment noch sagen können, ja, aber bei uns ist das besser, bei uns ist nicht irgendjemand, der kommt und euch das Geld wegnimmt und deswegen kommt hierher. Und das versuchen wir auch, aber in meinen Augen viel zu halbherzig.
2: Dieses kommt hierher geht ja aber auch nicht nur mit so Wissenschaftsfreiheit nach Hause, ne? Also wir haben jetzt schon, wenn man so sich Befragungen anschaut, dann sagen sowohl Forschende als auch Studierende, dass sie mit Anfeindungen, also wenn sie von woanders herkommen, dass sie mit Anfeindungen konfrontiert sind und manchmal eben auch mit Diskriminierung. Ist denn Deutschland unter diesem Aspekt als Wissenschaftsstandort überhaupt attraktiv für Menschen im internationalen Kontext?
5: Bis jetzt schon. Also wie gesagt, wir haben 14 Nationalitäten am Institut. Und bis jetzt hatten wir wenig Diskussionen darüber, ob das irgendwie jetzt ein schlechter Standort ist für Internationalität. Ich kann jetzt allerdings sagen, dass natürlich eine absolute Mehrheit der AfD mit einer entsprechenden Veränderung des Klimas, ist gar nicht so sehr, dass sie jetzt da konkret, die haben ja nicht unbedingt was gegen einen Wissenschaftler bei uns, der relativ viel Geld verdient und gut ausgebildet ist. Behaupten sie jedenfalls, den wollen sie ja sogar haben. Plus, der sieht eben im Zweifel auch anders aus als ein blauäugiger Deutscher, läuft auf der Straße rum und wird angefeindet, weil von der AfD die Leute sich enabled fühlen, ermächtigt fühlen, gegen Ausländer zu pöbeln. Und es ist hier und jetzt so, und das ist bevor die AfD die Wahl gewonnen hat, dass ich von Ausländern bei uns am Institut gehört habe, dass sie, wenn sie die Polizei sehen, dass sie einen Umweg machen, weil sie oft von der Polizei angehalten werden, nach irgendwelchen Papieren gefragt werden, auf Deutsch, sprechen im Zweifel aber gar kein Deutsch, und sie sich wirklich bedroht fühlen von der Polizei. Und das ist schon jetzt so.
2: Sie gehören ja zu einer relativ großen Forschungsgemeinschaft. Wie geht man denn mit diesem Klima um? Denn es betrifft ja ganz viele von Ihren Beschäftigten.
5: Wie das so ist in Deutschland. Wir diskutieren, wir machen eine Arbeitsgruppe, wir machen Empfehlungen, aber wir machen ziemlich wenig. Also ich bin auch, was das Thema Wissenschaftsfreiheit angeht, nicht wirklich glücklich über die Nachdrücklichkeit, mit der die Leibniz-Gemeinschaft, wir haben 93 Institute, ich weiß nicht, wie viele Milliarden Euro, mit wie viel wenig Nachdrücklichkeit die Leibniz-Gemeinschaft dafür eintritt. Aber auch die Gemeinschaft der Wissenschaftsinstitute, Wissenschaftseinrichtungen, also dann Hochschulen und Fraunhofer und so weiter, Herr Max Planck, das ist natürlich ein wahnsinniges Gewicht. Und ich wundere mich ein bisschen darüber, dass ich da so wenig höre. Also ich hätte da gerne jetzt gehört, Wissenschaftsfreiheit, Ausländerfreundlichkeit, Willkommenskultur, diese wirklich wichtigen Themen für uns alle, dass die angesprochen werden würden. Ich denke, wir könnten das mehr tun, als wir es tun.
2: Ich habe das eigentlich. Aber das, im Großen und Ganzen klingt es eben schon so ein bisschen, als gäbe es da eben doch diese Abhängigkeit, so beiß nicht genau in die Hand, die dich füttert.
5: Das Geld her und. Aber es ist schon so, ja.
4: Okay, das sind
3: Klare Worte, aber das ist natürlich schon krass, denn wenn jetzt alle Hochschulen und alle Forschungsinstitute zusammen klare Stellung beziehen würden, dann hätte das ja eine ziemliche Wirkmacht.
2: Ja, sehe ich ganz genau so. Bei der Podiumsdiskussion war auch der Politologe Lars Lott, der auch am Academic Freedom Index mitarbeitet. Und der hat bei der Veranstaltung in der Leopoldina Folgendes gesagt.
6: Ich glaube, dass drei Ebenen von Solidarität wichtig sind, klarzuziehen. Durch erstens eine Solidarität zwischen den Institutionen, also zwischen Universitäten und Forschungseinrichtungen und auch zwischen den Universitäten innerhalb eines Landes. Was wir in den USA gesehen haben, ist, es wurden einzelne Universitäten angegriffen, alle anderen haben erstmal die Füße stillgehalten. Das sollte man, glaube ich, dringend vermeiden, weil das dazu führt, dass die Widerstandskraft der Universitäten als Kollektivorgan geringer wird. Die zweite Ebene der Solidarität ist die Ebene zwischen den Fächern. Wir Forschenden neigen vielleicht dazu, auch da erstmal die Füße stillzuhalten, wenn es die Gender Studies oder die Klimawissenschaft betrifft, aber uns als Physiker oder als Politikwissenschaftler nicht. Und das ist ein Funktionsverständnis von Wissenschaftsfreiheit, das nicht ein Solidaritätsprinzip zugute tut. Und die dritte Ebene ist, glaube ich, die Solidarität zwischen den verschiedenen Statusgruppen an der Universität. Professorinnen und Professoren, die in einem Beamtenverhältnis auf Lebenszeit besetzt sind, werden durch die AfD-Landesregierung vermutlich nicht systematisch eingeschränkt werden können in ihrer Wissenschaftsfreiheit. Diejenigen, die auf befristeten Stellen sitzen, dagegen schon, indem deren Finanzierung ausläuft. Das heißt, glaube ich, Solidarität zwischen den verschiedenen Statusgruppen ist dringend notwendig, wenn wir uns darüber Gedanken machen und wie wir das Wissenschaftssystem resilienter machen.
3: Damit sind wir jetzt eigentlich schon mittendrin in einem Thema, was bislang nur zwischen den Zeilen mitgeschwungen ist. Die Wahlen im September und das, was die AfD zum Thema Wissenschaft in ihr Wahlprogramm geschrieben hat.
2: Genau, die AfD in Sachsen-Anhalt hat sich ja auf die Fahne geschrieben, die Wissenschaft umzubauen. Das will man unter anderem machen, indem man wieder auf klassische Diplom- und Magisterabschlüsse umstellt, Gender Studies und andere Fächer abschafft, Hochschulen hierarchischer organisiert und das Mitspracherecht von Studierenden einschränkt und natürlich Forschung und Lehre stärker politisch kontrolliert. Ich wollte mit Rhein Grob da auch nochmal über ein paar konkrete Punkte sprechen. Und angefangen haben wir mit dem Bologna-System, also den Bachelor- und Masterstudiengängen. Die will die AfD, wie gesagt, wieder abschaffen. Und dazu hat Rhein Grob eine ziemlich klare Meinung.
5: Das ist einfach Quatsch. Also das ist sehr gut, international vergleichbare Abschlüsse zu haben. Das ist wirklich gut. Und einer der Riesenfortschritte, dass ich mit meinem Bachelor überall auf der Welt auftauchen kann und die Leute verstehen, was es ist und können es vergleichen. Und ich kann einen Job finden oder ich kann einen Master machen und so weiter. Ein Riesenfortschritt, wäre ein völliger Unsinn, das abzuschaffen.
2: Vor allen Dingen, wenn man es jetzt mal umdreht, wir laufen ja auf Zeiten zu, wo wir Menschen von außen brauchen, da machen ja die Abschlüsse auch andersrum Sinn, ne? Dass die Leute hier wissen, mit was für einem Studiennachschluss kommen.
5: Die kommen dann eben auch mit dem Bachelor und gut, das ist gut, das kann man immer irgendwo einordnen, was es ist.
2: Was ja schon auch sehr explizit drin steht, sowas wie Gender Studies ist Quatsch, das schaffen wir jetzt ab und Frauenquoten schaffen wir auch ab. Was heißt das für den Nachwuchs in der Wissenschaft?
5: Jetzt Gender Studies, das sind unglaublich kleine Bereiche. Also das ist eine Show. Ich würde das als Show bezeichnen. Übrigens kann die AfD das auch gar nicht machen. Also die kann da gar nicht jetzt der Uni sagen, ihr müsst das abschaffen. Das kann ich mir nicht vorstellen. Also das glaube ich nicht. Die Frauenquote, wie gesagt, das halte ich für tatsächlich etwas, was wichtig ist. Also wenn ich in Finance rekrutiere, ist es tatsächlich so, dass ich nicht so unglücklich bin über eine Frauenquote, weil da muss es, sollte es mehr Frauen geben. Frauen investieren anders zum Beispiel. Die haben ein anderes Verhältnis zu Finance. Solche Leute brauchen wir aber auch in der Forschung. Und da ist eine Frauenquote sinnvoll und die sollte man nicht abschaffen.
2: Wir haben aus dem Umfeld bei uns von Professorinnen gehört, die hier zum Beispiel nach Halle eigentlich berufen werden sollten, die jetzt so vor der Wahl noch große Fragezeichen haben, mache ich das jetzt? Ja? Also gerade wenn ich in solchen Bereichen, sozialen Bereichen unterwegs bin, sind das Geschichten, die Sie auch aus Ihrem Umfeld wahrnehmen?
5: Also bis jetzt haben wir keine Probleme. Aber ich denke wirklich, dass wenn es wirklich so kommt, also wenn allein das Wahlergebnis selbst, jetzt unabhängig davon, wie die Regierung dann wirklich gebildet wird, das Wahlergebnis selbst könnte schon was auslösen. Ja. Das könnte übrigens auch was auslösen bei Deutschen aus anderen Teilen Deutschlands. Also es geht da nicht nur darum, dass wir möglicherweise Schwierigkeiten haben, Ausländer einzustellen, sondern wir haben sogar Schwierigkeiten, Leute aus Köln einzustellen, weil die sagen, nee, also da will ich nicht wohnen.
2: Ja, mal fernab sozusagen von diesem Nachwuchsthema, Rekrutierungsthema, was würde es denn noch für die Wissenschaftsfreiheit bedeuten, wenn die AfD tatsächlich die Regierungsmacht in Sachsen-Anhalt bekommt?
5: Also ich glaube schon wirklich, dass das Klima der Ausländerfeindlichkeit das größte Problem ist. Klimageschichten sind natürlich ein Thema, also Klimaforschung, das sind natürlich jetzt nicht ein, zwei Professoren, sondern das ist ein unglaublich wichtiger Teil der Forschung, die die Unis machen. Und das hätte garantiert negative Konsequenzen. In welcher Form muss man sehen? Aber ich glaube wirklich, dass das ein Problem ist. Und wir brauchen mehr Klimaforschung, nicht weniger Klimaforschung. Übrigens, wir brauchen auch gerade deswegen mehr Klimaforschung, weil die Amerikaner weniger Klimaforschung machen. Das wäre sicherlich die größten Auswirkungen, wo es auch wir wirklich, weil wir Erkenntnisse brauchen. Das Rezept der AfD, das einfach zu leugnen, ist ja nur überhaupt keine Antwort. Also, wenn wir schon verstehen, wie die Zusammenhänge sind.
7: Es könnte ja auch Sie, ich sag mal, ganz persönlich treffen. Dann sitzt dann so ein AfD-Wissenschaftsminister bei Ihnen im Aufsichtsrat. Was bedeutet das für so ein Institut und für Sie?
5: Weiß ich nicht. Wir haben es ja noch nicht. Im Moment haben wir einen sehr vernünftigen Wissenschaftsminister, der da sitzt.
7: Aber wie viel Einfluss hätte der dann tatsächlich im Aufsichtsrat?
5: Vetorecht, was bestimmte Themen angeht. Zum Beispiel meine Ernennung könnte er, also alle 5 Jahre, jetzt nicht wieder Zeit, aber wenn ich wieder zur Erneuerung anstehe, zur Verlängerung anstehe, dann könnte er das mit dem Veto. Das könnte schon verhindert werden. Er könnte versuchen, Einfluss zu nehmen auf das, was wir forschen, ist aber nicht so einfach. Aber wir haben einfach keine Erfahrungswerte. Die AfD hat ja noch keine Landtagswahl gewonnen und ich hoffe auch, dass die Sachsen-Anhalt das nicht der Präsident wird dafür.
7: Aber wird man da trotzdem so ein bisschen vorsichtiger mit den Dingen, die man vielleicht auch öffentlich sagt?
5: Ist ja so.
7: Oder ist das nicht Reinkopf? Das
5: ist so erschreckend. Natürlich wird man das. Ich weiß nicht, ob Sie es gesehen haben, das Spiegel-Interview war relativ groß, 2 Seiten im Spiegel und da habe ich schon gedacht, die lesen das jetzt alle. Und sage ich jetzt was sage ich denn jetzt was? Und es geht ja nicht nur um mich persönlich, also ich persönlich, so okay. Aber ich habe ja noch 120 Mitarbeiter und eine gewisse Verantwortung. Ich habe trotzdem das gesagt, was ich für richtig halte, aber ich habe überhaupt darüber nachgedacht. Und das allein finde ich schon ganz furchtbar erschreckend.
7: Wir haben noch ein bisschen Zeit bis zur Wahl. Was können Politik, Medien, Wissenschaft, Wirtschaft jetzt machen, damit vielleicht das Schlimmste verhindert wird?
5: Es geht ja nicht um viele Prozentpunkte hier. Also ich glaube, erwartet keiner, dass die AfD unter 20% kommt. Also das wird nicht passieren. Aber dass eben doch noch eine andere Mehrheit da bleibt, daran arbeiten, glaube ich, viele im Land, auch ich. Und am Ende hilft natürlich auch eine gute Politik. Und der Bund würde uns wirklich helfen, wenn der Bund endlich mal viele Sachen in Gang setzen würde, die man eigentlich von Merz erwartet hatte. Ich glaube, das würde vielleicht sogar am meisten helfen. Das hat gar nichts mit dem Land zu tun.
7: Und die Wissenschaftscommunity?
5: Naja, wir können immer wieder argumentieren. Also wie oft ich jetzt gebracht wurde zum AfD-Parteiprogramm, da sage ich immer, und das ist vollkommen unideologisch, dass ich die Migrationspolitik nicht gut finde. Die Rentenpolitik ist völlig unrealistisch. Die Wissenschaftspolitik ist, naja, was haben wir noch? Die Steuerpolitik ist auch völlig Quatsch. Also das geht nicht. Also das ist nicht zu machen, das ist nicht zu finanzieren. Und so weiter. Das ist einfach rein sachlich. Und das ist meine Rolle, wo ich das sehe. Und das versuche ich zu tun, so oft ich gefragt werde. Und das vielleicht tatsächlich ziemlich oft. Also erzähle ich das eben jedes Mal. Das Programm wird diese Probleme in Sachsen-Anhalt verschlimmern, nicht verbessern.
7: Letzte Frage. Bei all diesen Konflikten, über die wir gerade gesprochen haben, was macht Ihnen persönlich Hoffnung?
5: Ich bin ziemlich stolz auf dieses Institut, was wir da haben. Es hat sich auch sehr stark verändert in den letzten 10 Jahren. Ich glaube, wir sind wirklich führend in Deutschland in vielen Bereichen zusammen mit sehr guten Unis und das werden wir uns nicht so leicht wegnehmen lassen. Also da muss schon jemand anders kommen. Also das kriegen wir schon irgendwie hin.
3: Also Optimismus finde ich ja super, aber ich finde das trotzdem schon bedrohlich, was da gerade passiert. Wir sehen in den USA, wie schnell die Wissenschaftsfreiheit eingeschränkt werden kann und auch, wenn die Wissenschaftsfreiheit bei uns in Artikel 5 des Grundgesetzes festgehalten ist, auch hier sind die Hochschulen und Forschungsinstitute finanziell abhängig von Land und Bund. Und wenn dann in einem Bundesland eine Partei ankündigt, diese Forschungslandschaft, die Universitäten, radikal umbauen zu wollen, ist das besorgniserregend.
7: Finde ich auch, zumal es ja nicht nur um die direkte Wissenschaftspolitik geht. Die Forschung ist ja enorm abhängig von internationalem Austausch, von Fachkräften aus dem Ausland, Zusammenarbeit. Und auch diese Dinge werden ja durch eine AfD-Regierung enorm eingeschränkt.
3: Und wir brauchen die Wissenschaft nicht nur für die Demokratie, sondern auch für unsere Wirtschaft. Denn dort entstehen innovative Ideen und Entwicklungen.
7: Deswegen hat die Präsidentin der Leopoldina, Bettina Rockenbach, zum Schluss bei der Veranstaltung in der Leopoldina Folgendes gesagt.
8: Wir haben die Probleme in unserer Gesellschaft
1: mit Überalterung und so weiter und so weiter. Und wir müssen sehen, wo wir unsere Innovationskraft herbekommen. Und die bekommen wir aus der Wissenschaft und nicht aus einer Wissenschaft, wo die Politik uns sagt, das und das müsst ihr machen. Deshalb ist es für uns als Wissenschaft wichtig, dass wir da nicht nur in einem geschlossenen Zirkel unter uns drüber reden, sondern dass irgendwann auch mal die Gesellschaft und die Industrie aufsteht und sagt, wir brauchen das, damit wir einfach unsere Lebensgrundlage, unser Wachstum, unsere Innovation in den nächsten Jahren kriegen.
3: Ein Appell also an die Gesellschaft und vor allem auch an die Wirtschaft. Und das leitet ja auch ganz gut über zu unserer nächsten Folge.
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0: Willkommen zurück zu Wirtschaft, Arbeit jetzt. In der letzten Folge ging es um Ausbildung und darum, wie Unternehmen Fachkräfte selbst entwickeln und damit langfristig ihre Zukunft sichern. Heute bewegen wir uns weiter im Bereich Personal und schauen darauf, wie Unternehmen qualifizierte Mitarbeiterinnen und Mitarbeiter gewinnen. Im Recruiting. Denn bevor neue Menschen eingearbeitet werden können, müssen sie erst einmal gefunden werden. Da stellt sich die Frage, wie kann Recruiting in der Praxis so umgesetzt werden, dass genau die richtigen Unternehmen und Arbeitnehmenden zusammenkommen? Darüber spreche ich heute wieder mit Kiki Radicke, Head of People and Culture bei Adacor. Hallo Kiki.
1: Vielen Dank für die Einladung.
0: Sehr gern. Kiki, welche Schritte gehören zu einem typischen Recruiting-Prozess?
1: Im ersten Step auf jeden Fall die Bedarfsermittlung, mal zu gucken, was brauche ich denn eigentlich?
0: Und, sehr gut.
1: Ja, dann ist auch ganz wichtig, sich genau zu überlegen, welche Rollen sind das? Und eine Rolle auch gut zu beschreiben, die Erwartungen an die Rolle zu beschreiben, auch ein bisschen mitzunehmen im Team. Welche Skills braucht ihr? Also Hard Skills, Soft Skills. Wen sucht ihr? Gibt es eine Lücke im Team, wo ihr sagt, oh, das wäre toll, wenn jemand das und das besetzen würde? Und daraus dann eine gute Stellenanzeige zu bauen.
0: Und diese Stellenanzeige, muss ich da nur darauf achten, sozusagen, dass sich die oder der bestmögliche Bewerber darauf bewirbt? Oder muss ich auch ein bisschen darauf achten, wie die bei mir in der Company gelesen wird?
1: In jedem Fall beides. Und ich muss natürlich auch wissen, wer ist denn der oder die beste Bewerberin? Also was ist denn meine ideale Persona, die ich gerne ins Unternehmen holen möchte? Das sind im besten Fall natürlich auch die Leute, die ich schon da habe und kann da so ein bisschen gucken, was ist denn an denen besonders toll und was würde ich gerne da draußen nochmal finden? Und sich dann zu überlegen, wo finde ich diese Person denn und wie kann ich die ansprechen? Und dann auch nicht eine Stellenanzeige für alle, sondern dann auch zu überlegen, wie spreche ich vielleicht gezielt Frauen an für so eine Stelle? Wie spreche ich gezielt JobeinsteigerInnen an für so eine Stelle? Also da auch nochmal genau zu gucken, wo kann ich die posten und wie ist meine Ansprache?
0: Jetzt bin ich in diesem Recruiting-Prozess so, dass sozusagen, das ist in der Welt, egal ob auf LinkedIn oder noch schön irgendwie mit der Wandzeitung irgendwo plakatiert, ganz egal, das ist draußen. What's next?
1: Ja, das ist auch Wahnsinn da draußen, wie viel Ghosting passiert im Recruiting, also auf beiden Seiten. Und wir haben immer noch ein Fachkräftethema, das heißt, ich kann nur jedem Unternehmen raten, geht in Kommunikation. Keine Bewerbung, die reinkommt, wird unbeantwortet. Also einen guten, schnellen Prozess aufzubauen, da muss man sich intern einmal überlegen, was wollen wir machen, welche Schritte wollen wir zum Beispiel, ein erstes Telefoninterview, um Rahmenbedingungen abzuklopfen, damit auch beide Seiten nicht, ich sage jetzt mal, Zeit verschwenden, wenn jemand nicht passt, sei es, weil jemand eine andere Gehaltsvorstellung hat oder doch wichtige Skills nicht mitbringt, dann im nächsten Schritt ein echtes Interview, Team kennenlernen, die Personen kennenlernen, beide Seiten bekommen einen Eindruck voneinander. Dann finde ich immer, ein Probetag ist ganz wichtig, denn das eine ist auf dem Papier, das andere ist dann wirklich, kann jemand das auch tatsächlich umsetzen in der Praxis, was er oder sie versprochen hat oder was wir uns wünschen, und dann nochmal ein Abschlussgespräch, wo man final miteinander verhandelt, bevor dann der Arbeitsvertrag unterschrieben wird.
0: Mit diesem Arbeitsvertrag würdest du sagen, endet dann auch die Recruiting-Phase?
1: Dann endet die
0: Recruiting. Im besten Fall, also.
1: Im besten Fall endet die damit, genau, und dann startet das Pre- und Onboarding, ja.
0: Und jetzt in diesem Recruiting-Prozess, was würdest du sagen, sind aus Unternehmenssicht die größten Herausforderungen?
1: Ich glaube, im Moment ist es an ganz vielen Stellen die größte Herausforderung, die richtigen Leute zu finden. Also wirklich die passenden Menschen für die Rollen, die ich im Unternehmen habe, zu finden. Und ganz oft sind gerade die HR-Abteilungen ja nicht riesig. Das heißt auch, wenn ich dann viele Bewerbungen reinbekomme, weil ich vielleicht auch viele Kanäle bespielt habe, das so zu organisieren und zu handeln, dass ich eben auch wirklich schnell Rückmeldungen geben kann, dass ich gut strukturiert die Bewerbungen screenen kann, dass ich eine Matrix anlegen kann, dass nicht die eine Bewerbung so bewertet wird und die andere so bewertet wird. Also dass ich wirklich da auch einen strukturierten Prozess für habe, damit Bias und Co. möglichst kein Thema sind.
0: Und das wollte ich eigentlich vorweg noch fragen, das ist mir nur eben irgendwie entfallen. Wie lang, weil du gesagt hast, sozusagen, ne, Kommunikation ist key, man sollte sozusagen nicht zu viel Zeit verstreichen lassen. Aus deiner Sicht, wie lang ist ein idealer Recruiting-Prozess? Give or take?
1: 2-3 Wochen.
0: Okay. Also schon wirklich tight.
1: Ja. Ja, denn wer sucht, der sucht ja nicht nur bei uns. Also ne, wenn jemand tatsächlich aktiv auf der Suche ist, dann sind die meisten Kandidatinnen in mehreren Prozessen schon drin und haben sich an mehreren Stellen beworben.

0: sucht. Woran liegt es, dass das manchmal so schwer ist abzuklopfen? Also sind Papierbewerbungen sozusagen, sagen die nicht mehr wie früher alles, was man wissen muss? Oder also sind heute irgendwie sozusagen die Menschen auch, ich sag mal, ein bisschen smarter, wenn es darum geht, sozusagen das eigene Profil oder sozusagen das eigene Können so ins richtige Licht zu stellen? Oder was sind die Herausforderungen? Oder wie haben sich vielleicht die Herausforderungen verändert da?
1: Also, was ich ganz viel erlebe, es wird ganz viel noch auf Lebensläufe geschaut und auf Zertifikate und auch auf Ausbildung oder Studium. Mhm. Wenn ich jetzt aber einen Senior oder einen Herrn oder eine Dame für eine Seniorstelle recruiten möchte und die Person hat vor 10 Jahren ihr Studium abgeschlossen, dann in manchen Fällen schon, es ist einfach irrelevant, was sie damals gelernt hat, weil es nicht mehr State of the Art ist. Und da zu lernen, da hinzuschauen, was bringt denn jemand mit? Und eher auf die letzten 3 Jahre zu schauen und zu gucken, welche Projekte hat denn jemand gemacht? Welche Skills hat er oder sie in diesem Projekt denn sich angeeignet? Welche private Situation herrscht? Also kann ich auch sagen, da ist jemand, der Familie hat. Also da kommt nochmal mit ganz anderen Skills und Organisationsfähigkeiten vielleicht dazu. Ist bereit, Verantwortung zu übernehmen, sich das mal zu betrachten. Das finde ich, macht es viel leichter, jemanden besser einzuschätzen auf die Bedürfnisse, die wir im Unternehmen haben.
0: Neben diesen Bedürfnissen, die man als Unternehmen hat, was würdest du sagen, welche Kriterien sind entscheidend, wenn ihr so über, ne, man redet ja über verschiedene Steps von, egal ob jetzt jemand mehrere Bewerbungsrunden hat oder wie auch immer man so ein Verfahren durchläuft, welche Kriterien aus deiner Sicht sind, ja, die besten, ist schwierig, aber haben sich bewährt, im Gegensatz vielleicht zu anderen. Du hast jetzt gerade schon ein paar genannt, Abiturzeugnis lesen oder auch manchmal, ich würde sagen, auch das ein oder andere Arbeitszeugnis ist so voll von Floskeln, dass man jetzt vielleicht nicht immer direkt weiß, also in die eine wie in die andere Richtung, ist das nun wirklich was, auf sozusagen, worauf ich sozusagen eine Entscheidung begründen könnte?
1: Das ist ja immer so ein bisschen genau, muss ja matchen auf die Bedürfnisse des Unternehmens. Also wenn ich ganz bestimmte Skills brauche, jemand muss bestimmte Tools beherrschen, nutzt mir das ja natürlich nichts, wenn ich dann sage, der hat davon noch nie was gehört oder sie hat davon noch nie was gehört. Was wir immer wichtig finden, ist hinzugucken, was berichtet jemand auch über sich? Also welche Erfolge kann jemand berichten, aber auch welche Misserfolge kann jemand berichten? Also ist jemand auch reflektiert und offen, sich Dinge neu draufzuschaffen, sich weiterzuentwickeln? Das ist natürlich was, was man eher im Gespräch raushört, als dass man es aus dem CV lesen kann. Also von daher ist das ein Abwägen, welche Hard Skills brauche ich denn definitiv und was ist mir dann kulturell wichtig? Und bei uns liegt da eben großer Fokus auf dem Thema Weiterentwicklung, Offenheit für Neues, also dass jemand Veränderungen mitgeht, dass jemand in der Lage oder auch bereit ist, sich weiterzuentwickeln. Und das kann ich natürlich auch im CV lesen. Also gibt es verschiedene Stationen, hat sich jemand bei verschiedenen Arbeitgebern weiterentwickelt oder bei einem Arbeitgeber weiterentwickelt, vielleicht ganz neue Themen aufgemacht, neue Verantwortungsbereiche übernommen. Und das sind dann natürlich auch Leute, die tendenziell wahrscheinlich auch in unserem Unternehmen dann auch bereit sein werden, Verantwortung zu übernehmen.
2: Gleich geht es weiter nach diesem Werbespot.
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0: Abschließend vielleicht die Frage, ich weiß, die Frage kriegt man gerade überall und nirgends gestellt. KI. Mhm. Was würdest du sagen, KI im Recruiting, vielleicht gesplittet, was kann KI im Recruiting oder vielleicht aus deiner Sicht, was sollte es endlich mal können? Und was darf KI, was darf künstliche Intelligenz im Recruiting und was darf sie nicht?
1: Können wir dann eine eigene Folge zu machen?
0: Ja, ich wusste es.
1: Ja, also KI darf natürlich ganz viel nicht, aber um das Wichtigste zu sagen, sie darf nicht entscheiden. Mhm. Sie darf unterstützen, darf quasi Go's und No-Go's filtern, solche Sachen, aber sie darf natürlich nicht entscheiden. Das finde ich ganz wichtig, dass man die KI einsetzt im Recruiting, um zum Beispiel Termine zu vereinbaren, vielleicht auch ein erstes

0: Klopfinterview zu machen, um Rahmenbedingungen abzuklopfen, damit eben man gemeinsam für beide Seiten entscheidet, lohnt sich das noch hier weiterzugehen. Das finde ich wäre etwas, wo ich sagen würde, das kann durchaus KI machen. KI kann auch PDFs, die reinkommen, screenen nach, sind die in irgendeiner Weise manipuliert, weil man davon ausgeht, dass sie von KI ausgelesen werden. Mhm. KI kann sicherlich auch CVs screenen anhand von einer vorgegebenen Matrix und die auf alle Rollen, die ich im Unternehmen habe, matchen und mir sagen, okay, passt, passt nicht oder ne, passt mit den fünf Kategorien. Immer ohne eine Entscheidung zu treffen, sondern immer als Vorbereitung für den oder die Recruiterin. Da bin ich ein großer Fan von, weil ich glaube, dass wir, wenn wir die Zeit sparen, natürlich dann auch wieder mehr Zeit für die echten Gespräche haben und für das Richtige hinschauen. Und was auch mitkommt mit der KI, ich kann der KI ja ganz klar sagen, welche Bias sie nicht haben darf. Ich kann der KI sagen, dass sie ein CV bitte screent, aber völlig ignoriert. Alter, Herkunft, Familienstand, Geschlecht. Das sind Themen, die bei denen wir Menschen sehr aktiv mitarbeiten müssen, dass diese Bias eben nicht rauskommen. Weil ich meine, das kennt ja jeder, der in dem Bereich arbeitet. Der erste Eindruck, der ist da, der kommt ganz automatisch und ich muss sehr aufpassen, dass ich den Rest der Zeit nicht damit verbringe, diesen ersten Eindruck zu bestätigen.
1: Das heißt, das wäre so ein bisschen, ist ein Fürsprechen für das, was es ja auch schon eine ganze Weile gibt, dass ich kein Foto mehr mit in meinen Lebenslauf integriere, so einfach um diese Entscheidung oder diese Beeinflussung vielleicht, die auch unbewusst einem passiert, wegzulassen.
0: Ja, also ich fand die Tendenz, die dahin ging, super. Mhm. Also wir haben die letzten CVs, die wir bekommen haben, die sind auch wirklich, da steht kein Alter drin, da ist kein Foto drin. Und manchmal kann ich anhand der Namen auch gar nicht unbedingt sagen, ob das ein männlicher, weiblicher oder diverser Kandidat ist. Also von daher finde, das ist super, weil das darf nicht die Grundlage für eine Entscheidung sein.
1: Was ist denn mit sowas Klassischem wie, ich sag mal früher, neben dem Lebenslauf das Anschreiben? Also ne, in der Schule hast du ja immer geübt, wie man dieses Anschreiben formuliert, wenn man eine Bewerbung schreibt. Spielt das für euch überhaupt noch eine Rolle, so ein Anschreiben? Weil das wiederum kann ja auch KI-mäßig, kann ja auch sagen, hey, liebe KI, ich bin jetzt der Superprogrammierer, ich möchte gerne bei Adacore anfangen. Also sozusagen, ich kenne meine Tastatur nur von unten, aber ich glaube, mit dem Anschreiben komme ich sehr gut durch bei euch.
0: Ja, genau. Also wir wissen natürlich nicht, wer es geschrieben hat. Wenn es mitkommt, freuen wir uns, lesen es durch, aber es ist keine Pflicht mehr. Also früher war das ja so, dass Bewerbungen gar nicht akzeptiert wurden, wenn kein Anschreiben dabei war. Das ist, hoffe ich, an ganz vielen Stellen heute nicht mehr so, weil das ist nicht mehr ausschlaggebend. Am Ende ist und bleibt das Gespräch der Dreh- und Angelpunkt. Und da will ich natürlich hören, dass sich jemand informiert hat über das Unternehmen, dass jemand verstanden hat, was machen wir denn eigentlich, dass jemand sich vorbereitet hat, ne? Dass jemand eine Idee hat, welchen Mehrwert er ins Unternehmen bringen kann. Das kann die Person sowieso vorher ganz schwierig nur schriftlich abgeben.
1: Das sagt Kiki Radeke, sie ist Head of People and Culture bei Adacore und ich sage vielen, vielen Dank für das Gespräch, liebe Kiki.
0: Sehr gerne.
1: Recruiting spielt für Unternehmen eine zentrale Rolle, denn nur mit Hilfe qualifizierter Mitarbeiterinnen und Mitarbeiter können Unternehmensziele erreicht werden. Vielleicht ist das eine der größten Fragen moderner Arbeit. Wie gelingt es Unternehmen, nicht nur Stellen zu besetzen, sondern die richtigen Entscheidungen für die Zukunft zu treffen? 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Ich sage vielen Dank fürs Zuhören und bis zum nächsten Mal.
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2: Dieses Mal lernen wir einen jungen Mann kennen, geboren und aufgewachsen im Altmühltal in Bayern. Über Niedersachsen und Kanada ist er dann irgendwann in Berlin gelandet. Er ist Landschaftsgärtner und Musiker. Ja, das war er gerade, der Paul Baumann. Er hat sich viel vorgenommen, denn er will auch Brückenbauer sein für Menschen, Pflanzen und für die Stadt. Er hat auch schon mehrfach Brücken gebaut. Im letzten Jahr hat er zum ersten Mal in Berlin das Urban Utopia Festival auf die Beine gestellt, auf dem sich Stadtbegrüner, Kräuterexpertinnen, Gärtner, Gärtnerinnen, Wissenschaftlerinnen und jede Menge Publikum aus dem deutschsprachigen Raum getroffen und ausgetauscht haben. Im Frühjahr diesen Jahres hat er den Thelia Award, einen Preis für Menschen, die sich für Pflanzen einsetzen, in 20 unterschiedlichen Kategorien ausgelobt. Und in diesem Juli findet in Berlin die zweite Urban Utopia Konferenz statt.
3: Ich glaube, dass wir Pflanzen viel mehr als emotionales Medium begreifen, um Menschen zu verbinden, um Projekte zu verbinden und Menschen aus unterschiedlichen Fachbereichen zu verbinden. Das ist die Grundidee.
2: Wie der Gärtner und Musiker es geschafft hat, in so kurzer Zeit so viele Menschen für seine Ideen zu begeistern, was das für Ideen sind und was ihn genau antreibt, wollte ich wissen. Und deshalb haben wir uns an dem Ort getroffen, an dem vor 2 Jahren alles begonnen hat. Im begrünten Innenhof der Quadriga Hochschule in Berlin. Außen wirkt der Bau mitten in Berlin wie ein exklusives Bürogebäude. Innen Business-Atmosphäre, Sichtbeton, Glas, edles Holz. Hier werden angehende Führungskräfte in PR, Kommunikation und Politik ausgebildet und für Europas Top-Kräfte Branchenkongresse und Awards entwickelt. Gegründet unter anderem von Rudolf Hetzel, der eine besondere Rolle in der Geschichte spielen soll. Paul Baumann, der schlaksige, fast 2-Meter-Mann, in heller Hose, orangem Hemd mit kurzem blonden Haar und Gitarre auf dem Rücken, versprüht eher den Flair eines künstlerischen Freigeistes, wie er so neben den Kübelpflanzen in der Lobby steht und erklärt, was wir da sehen.
3: 2 Ficusarten, über Philodendronarten, über eine Grünlilie, Begonien, eine Strelitzie, Calathea. Die Idee von Rudolf war von Anfang an, dass dort Secondhand-Pflanzen sind. 70-80% der Pflanzen sind von der Grünen Woche.
2: Wie war denn das damals? Also du hast hier begrünt und dann hat dir einer auf die Schulter geklopft.
3: Nee, es war eigentlich so, dass ich in der Alten Münze in Berlin, diese Kulturinstitution, da war ich Stadtgärtner, als ich nach Berlin gezogen bin. Genau jetzt vor 3 Jahren. Und dann habe ich 5 Monate später einen Anruf bekommen von dem Rudolf Hetzel, der Gründer. Der hat mich dann gefragt, ob ich nicht mal vorbeikommen möchte hier in die Quadriga und er würde gerne ein bisschen mehr Pflanzen hier in den Örtlichkeiten haben. Also ich habe das versucht, so ein bisschen, oder machen wir auch nach wie vor, partizipativ. Das heißt, die Leute hier in den ganzen Offices, die waren dann Paten von Pflanzen. So bin ich sozusagen auch zum ersten Mal in meinem Leben in so diese Corporate-Welt reingekommen, weil ich dann Teams kennengelernt habe. Also Rudolf ist so ein sehr visionärer Mensch und auch ein sehr offener und mutiger Mensch. Ich war dann auch fast schon wie so ein Extended Team-Member von der Quadriga, aber halt der Pflanzen-Paul, so nennen sie mich hier liebevoll alle. Weil ich dann verschiedene Workshops gemacht habe, Umtopf-Workshops. Wir haben so eine Pflanzen-Community aufgebaut. Und habe zu der Zeit, als ich das gemacht habe, auch noch an der Schule gearbeitet. Also ich habe ein Staatsexamen gemacht zu der Zeit. Ich weiß gar nicht, wie der Impuls war, aber es war einfach so, dass ich dann Projekte kennenlernen wollte. Also ich wollte irgendwie weniger jetzt mich um die Begrünung kümmern, sondern wollte wissen, was es denn wirklich noch so gibt. Das hat dann sehr schnell resoniert und sehr schnell viel mit Menschen kennengelernt, ja.
2: Das ist ein Riesenerfolg geworden. Sollen wir mal rausgehen? Ja. Denn hier den Innenhof hast du ja auch begrünt. Hier ist jetzt eine gepflasterte Terrasse. Hier stehen Stühle für die Studenten und Studentinnen. Ein Hügel ist in der Mitte, der ist abgedeckt mit Kiesel. Und was hast du da alles reingepflanzt?
3: Also die Idee, wie wir das mit den Architekten so ein bisschen entwickelt haben, war, dass so ein Pergola-Charakter entsteht. Und das sollte immergrün sein. Wir haben hier Clematis amandii. Das ist eine immergrüne Clematis. Und wir haben auf dieser Insel ganz viel Katzenminze eingepflanzt, viel heimische Stauden. Also die Planung hat auch Silvia Koch gemacht. Die habe ich nicht selbst gemacht, weil ich liebe Stauden, aber ich kenne mich mit Stauden nicht so gut aus.
2: Und knapp ein Dutzend, etwa 5-6 Meter hohe Bäume sind auch dabei. Ist dein Lieblingsbaum dabei, die Linde?
3: Nee. Die ist tatsächlich nicht dabei, aber ich habe auch schon überlegt, ob wir uns die hier einpflanzen. Eigentlich ist das ein Must.
2: Warum ist die Linde dein Lieblingsbaum?
3: Die Linde hat natürlich eine sehr schöne Symbolik mit dem Baum der Gemeinschaft, Dorflinde, zentraler Punkt. Ich komme ja aus Bayern, aus dem Dorf. Also sie begleitet mich irgendwie künstlerisch eigentlich schon ein bisschen länger. Ich habe ja lange als Musiker war ich ja sehr aktiv und wir haben unser Debütalbum hieß Tilia.
2: Das Linde?
3: War, genau, Linde. Für die Gattung der Linden. Ich glaube, es gibt über 20, 25, 30 Arten der Linde. Und viele der Songs sind in Hannover Linden entstanden. Also ich habe da auch gewohnt für ein Jahr. Und die Band war da quasi beheimatet, You Silence I Bird. So ist dann Tilia also als Verbindung zu dem Ort Linden und dann aber auch die Natur, die immer für mich auch künstlerisch und als Liedermacher sehr essentiell ist.
2: Deine Band You Silence I Bird, was heißt das?
3: Also es heißt halt Du Stille, ich Vogel. Wir haben ihn immer nicht so richtig erklärt, weil es halt ein Kunstname ist auch. Aber dieses Bild, was ich immer so ein bisschen dann kommuniziert habe, war, oder dass man Vögel in Stille sozusagen zuhört.
2: Ja. Du hast ja deine Gitarre dabei.
3: Ja.
2: Können wir
3: ja,
2: mal hören, wie Natur musikalisch klingt?
3: Ja, das habe ich gespielt bei der letzten Eröffnung der Konferenz. Wild Mountain Thyme heißt es. Also Thyme Thymian, das ist ein Folklore-Lied, das ich in Nova Scotia kennengelernt habe, im Osten Kanadas.

0: ästhetische Entscheidung, die natürlich äußerst subjektiv und bescheuert ist. Und zwar wollte man diesen Abschnitt, der ja die prominenteste Straße Braunschweigs ist, die Jasperallee, wollte man wieder in kaiserlichem Gewand darstellen. Und deswegen hat man dann witzigerweise Lindenbäume hingepflanzt, wie das zu Kaiserszeiten da auch war. Aber die stehen halt jetzt da wie Zinnsoldaten, jeder gleich. Die Ahornbäume da war groß neben klein, weil halt über die Jahre natürlich Neupflanzungen stattfinden mussten. Und ich habe auf jeden Fall das mitbekommen, das war wirklich zu Hambacher Forstzeiten auch, deswegen hatte die Polizei da auch ein riesengroßes Aufgebot gemacht, als die ersten Fällungen stattgefunden haben und ich war quasi an der Front. Ich habe mich auf Bäume geklettert und so. Und dann habe ich dieses Lied, Gentle Breeze heißt das. Soll ich das kurz anspielen?
1: Klar.

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1: Schön. Du hast ja 8 Jahre lang auch klassische Gitarre studiert, hast viele Lieder selber geschrieben, wolltest eigentlich Profimusiker werden. Als erste Ausbildung hast du Gärtner gemacht. Ja. Wie kam das denn dann?
2: Also es war so ein bisschen so eine sehr naive Entscheidung letztlich. Also ich wusste auf jeden Fall, dass ich gerne da draußen bin und gerne Sachen mache. Aber tatsächlich dachte ich mit meinem Freund zusammen, also mit Jonas, mit meinem Bandkollegen damals, wir sind dann zusammengezogen, dass wir in der Ausbildung mehr Zeit hätten für Musik. Was natürlich kompletter Bullshit war. Die ersten Wochen in dieser Landschaftsgärtnerausbildung habe ich komplett geschlaucht. Also es war im Hochsommer angefangen und das Erste, was ich gemacht habe, war natürlich erstmal nur geschaufelt. Ja, so den ganzen Tag bei 35 Grad oder so. Es war komplett krass.
1: Also du hast Landschaftsgärtner gemacht, dann hast du studiert, dann warst du in Kanada, da hast du auch zum Teil als Gärtner gearbeitet. Kommst zurück nach Berlin und es geht nicht weiter mit Musik, sondern mit Gärtnern. Mhm. Wie war denn deine Stimmung da? Warst du ein bisschen enttäuscht?
2: Also als ich dann dieses Garten, also in der Alten Münze da gemacht habe ich angefangen, solo mich aufzunehmen und ich hatte ein bisschen die Idee, das mich selbst zu produzieren, so eine Solo-Artist oder eine neue Band aufzubauen oder weiterzumachen auf jeden Fall. Und dieser Anruf hier von Rudolf, der hat dann nachhaltig verändert.
1: Und du bist ja jetzt eigentlich das Gegenteil vom Solo-Projekt, sondern es ist ja eine riesen Community gewachsen. Mit der Urban Utopia-Konferenz müssen wir vielleicht nochmal sagen, Urban Utopia ist...
2: Es ist durch die Liebe zu Pflanzen der Aufbau einer nachhaltigen oder langfristigen Community, also Pflanze sozusagen als verbindendes Medium, um Menschen aus unterschiedlichsten Fachbereichen und Disziplinen und Lebensphasen und Generationen zu verbinden. Warum machen wir das? Weil wir eine ganz tiefe Verbundenheit und Liebe und Faszination zu Pflanzen haben und zu Menschen auch haben. Das ist eigentlich das verbindende Element. Wir begreifen die Pflanze in gewisser Weise auch als Medium, um diese Menschen zusammenzubringen. Und das Ziel ist für uns ja, dass wir Sichtbarkeit erzeugen für all diese tollen Menschen, für all diese tollen Lösungen, für all die Innovationen und Ideen und das Wissen, was da ja auch existiert und das ganze Potenzial, um Veränderungen, Transformation nachhaltig zu pushen. Ja, und Pflanze ist einfach das schönste Medium, das es gibt. Sie ist geerdet, sie ist vernetzt, sie ist lebendig, sie ist schön. Also es gibt kein wundervolleres Medium als die Pflanze.
1: Ich habe über dich gelesen, du wärst ein Brückenbauer zwischen Menschen, Pflanzen und der Stadt im Prinzip, also so eine Art Begrünungspontifex.
2: Ich glaube, das ist der Slogan auf LinkedIn, den ich mir da gegeben habe. Ja.
1: Und du hast ja jetzt eigentlich versucht, so ganz viele Einzelinitiativen mal zu bündeln.
2: Ja, ich glaube, das kommt zu diesem Begriff des Grassroots irgendwie, kleinere Initiativen zusammen zu bündeln und zu komprimieren dann in einem Format. Das ist ja ein bisschen das, was wir gemacht haben. Und die dann auch in Kontakt treten zu lassen, zusammenzuholen und zusammenzubringen mit den großen Playern sozusagen. Also sowas wie größte Baumschulen hier in der Region, sogar Europas, großen Landschaftsarchitekturbüros, also wirklich großen Branchenleuten. Und aber eben auch die kleinen Vereine und Organisationen.
1: Und es konnte ja eigentlich jeder machen, was er wollte, wenn ich das richtig verstanden habe. Ja, also der eine einen Vortrag und die anderen einen Workshop und wieder andere hat Musik gemacht. Was gab es denn alles?
2: Also es war schon kuratiert. Also ich war schon Head of Program, wie

0: man so schön sagt. Also es war jetzt nicht einfach open und jeder konnte machen, was er will, sondern da war schon ein Konzept dahinter. Aber das Konzept war eben interdisziplinär, das heißt unterschiedliche Fachbereiche vertreten. Wir haben 6 Oberkategorien, also Pflanzen und Innovation, Pflanzen und Räume, die ganzen architektonischen Themen, Pflanzen und Wissen, ganze Wissenschaft, Bildungsthemen, Pflanzen und Kultivierung, also ganzen Anbauformen, Kultur dahinter, dann aber Pflanzen und Kultur mit den ganzen künstlerischen Themen. Großteil war ja Best Cases, also wirklich basierend auf realen Projekten. Und das haben wir eigentlich im Co-Kreationsverfahren dann auch entwickelt.
1: Hast du mal ein paar Beispiele, was man bei dieser Konferenz so kennenlernen könnte?
0: Also ich muss da immer an Jürgen Herrler denken, der hat einen Vortrag gehalten zu essbarer Fassadenbegrünung. Das finde ich halt sehr, sehr tollen Ansatz, Vertikalbegrünung zu denken, die halt irgendwie auch praktischen Mehrwert liefert. Das bringt natürlich dann einen sofort zu Birgit Schattling auch, die maximale Biodiversität auf minimalem Raum nach vorne bringt. Ja, also wir haben Founders Circles, also das heißt wirklich, wo wir verschiedene Gründerinnen und Gründer zusammengebracht haben. Wenn man etwas in der Pflanzenbranche gründet, was sind da die Herausforderungen? Was ist eigentlich der Einfluss auch von KI und so weiter?
1: Also da waren ja Landschaftsgärtner, Heilpflanzen, Expertinnen, Wissenschaftler, Philosoph, Musiker, alles Mögliche. Gibt es eine Geschichte, eine Begegnung, die dir besonders im Gedächtnis geblieben ist?
0: Dr. Hildegard Kurt, Mitbegründerin des Unterinstituts, sie hat einen Apfel dabei und hat die Lebendigkeit des Seins in all seiner Tiefe und Vergänglichkeit und Schönheit hat sie mit diesem Apfel erklärt. Das, was sie gesagt hatte, verkörpert so ein bisschen diese Ganzheitlichkeit, die wir ja auch bewusst voranbringen, dass wir eben Leute von Baumschulen, aus Gartenlandschaftsbaubüros, Expertinnen und Menschen, die die Pflanze auch als Wirtschaftsmedium begreifen und begreifen müssen, weil sie damit halt Geld verdienen. Und sie kommt halt aus einer Gesellschaftsperspektive heraus, aus einer ästhetischen Perspektive. Und was sie dann gesagt hatte, war, wir atmen ein, was Pflanzen ausatmen, und wir atmen aus, was Pflanzen einatmen. Wir atmen mit den Pflanzen. Das hatte sie so stehen gelassen in den Raum und ich saß dann auch im Publikum und das hat bei mir einmal komplett die Gänsehaut runtergemacht, weil das so sinnbildlich ist. Die Symbiose, ja. Und das ist auch das, was mich sehr, sehr stark bewegt in Kanada. Nur um das kurz anzuschneiden, habe ich meine Masterarbeit zu dem Thema Reconciliation geschrieben, also Versöhnung, Wiederversöhnung zwischen Mi'kmaq, das sind die indigene Gruppe dort in Nova Scotia, mit den Euro-Kanadiern. Reconciliation, weil dort zu der Zeit, als ich da war, diese ganzen also unmarked graves, also Massengräber gefunden wurden von Kindern, die in diesen Residential Schools umgekommen sind, aus unterschiedlichsten bizarren Gründen. Und kulturwissenschaftlich habe ich mich den Mi'kmaq annähern dürfen, auch in Communities und so weiter. Und es gibt ein Konzept, das heißt Netukulimk. Das ist ein Konzept, das kann man so ganz grob als Nachhaltigkeit einfach übersetzen. Aber es ist so faszinierend, weil es politisch, philosophisch, moralisch, spirituell, ökonomisch, ökologisch ein ganzheitliches Gesamtkonzept ist, wo alles quasi ineinander verwoben ist. Also die ganze Perspektive, wie man die Welt betrachtet und die auch sagt, dass eben kein Wesen höher ist als das andere. Also der Mensch ist nicht hierarchisch höher als eine Pflanze oder als ein Tier oder als irgendwas Lebendiges. Und es verändert radikal natürlich die Sichtweise, wie man mit der Natur umgeht, mit der Mitwelt umgeht. Das hat total resoniert bei mir, weil das auch immer so ein bisschen geschlummert hat in dieser ganzen Art und Weise, wie ich halt Lieder auch geschrieben hatte. Hat mich das sehr bewegt, dass quasi in so einer jahrtausendenalten Kultur, die ja sehr lebendig ist, so stark verankert ist dort. Ja.
1: Gibt es auch einen Song zu?
0: Also jetzt nicht dazu, aber inspiriert davon, ja. Der heißt Bay of Fundy und der ist auch tatsächlich dort geschrieben. Bay of Fundy, da sind die höchsten Tidenhübe der Welt. Alle 6 Stunden bis zu 13 Meter.

0: wunderschön. Es ist wie ein Waldspaziergang, wenn man deine Musik zuhört. Und du setzt es ja immer wieder ein. Du hast es auch gesagt, auch die Thalia Awards. Ihr habt ja den nächsten Coup gelandet. Ihr habt einen Preis ausgelobt. In 20 Kategorien ist er dann vergeben worden, hier für die grüne Branche. Es hat sich ja gefühlt, hat Deutschland beworben und Österreich und die Schweiz. Wie seid ihr denn auf die Idee gekommen, wir loben jetzt mal einen Preis auf?
1: Natürlich ist es inspiriert hier von der Quadriga, weil Quadriga macht ja Konferenzen, die Quadriga macht Awards. Ich wäre jetzt so nicht von selbst darauf gekommen, das zu machen. Also ich wusste gar nicht, dass das möglich ist. So. Ich war ja noch nie auf irgendeiner Awardshow oder so. Und ich glaube, das ist aber auch quasi genau das Gute daran, weil wir dadurch, wie gesagt, unkonventionell an die Dinge rangehen. Am Ende liegt es natürlich eine super schöne Ergänzung. Also diese Konferenz, wo so viele Leute zusammenkommen und dann ein Preis, wo man Projekte bewusst würdigt. Und das verstärkt sich natürlich im Netzwerk.
0: Ist eigentlich wie so ein Superspreader-Event, weil jeder, der da Follower aufruft zu unterstützen oder nachher postet, dass er gewonnen hat oder dabei war, ist ja wieder ein Multiplikator. Ja.
1: Genau. Und das war auf jeden Fall auch spannend in der Namensfindung. Thalia Awards gab einen Namen, der nicht resoniert hatte. Und dann war es ein paar Tage vorher und ich bin mit dem Rad lang gefahren und war dann auf der Weserstraße. Du guckst da nach oben und dann war ich unter Linden und auf einmal war das so glasklar, es sind die Thalia Awards. Thalia ist ja auch ein wunderschöner Name. Ich habe jetzt auch schon 2, 3 Thalias kennengelernt, also Frauen auch. Gibt's ja.
0: Der Preis war eine geschnitzte Lindenknospe aus Holz und die kam aus Köln.
1: Genau, also ist eine europäische Linde, also der Preis, eine Knospenskulptur aus Lindenholz, weil oder wir dann herausgefunden haben, dass Linde ja auch das Schreinerholz ist oder Schnitzholz, weil es eben relativ weiches Holz ist. Und der wurde gemacht von Becher Bergmann, genau. Und die sind relativ komplex, den so zu schnitzen. Du brauchst eine ziemlich krasse Fräse dafür, so eine 5-Achs-CNC-Fräse. Das habe ich jetzt gelernt. Das ist ja auch das Spannende, ich meine, mittlerweile gibt es Hanna, die operativ die Sachen einfach wegräumt. Meine Stärke ist es nicht die operative Umsetzung, sondern meine Stärke ist, glaube ich, eher ich sein zu können. Und deswegen bin ich aber natürlich, also bevor Hanna da war, habe ich ganz viel von diesen operativen Dingen halt einfach alles selbst gemacht.
0: Man sagt so, du hast eine Konferenz veranstaltet und da sind so und so viele Speaker, die musstest du wahrscheinlich alle selber erstmal anrufen und sagen, ich bin der Paul Baumann, Sie kennen mich nicht, aber ich kenne Sie und möchten Sie nicht was erzählen?
1: Die meisten kannte ich ja persönlich, das ist ja das, was es auch ausmacht. Also das, was es wirklich ausmacht im Kern, ist auch wirklich die persönliche Verbindung und das Du. Also es ist ja als Du-Event konzipiert. Also auch ein Carsten Schneider wird geduzt, konsequent.
0: Was ich damit nur sagen wollte, ist, du musstest ja wahrscheinlich ganz, ganz, ganz viel Arbeit, die du auch so gar nicht kanntest, musstest du ja leisten, um überhaupt mal dieses erste Event im letzten Juli in Gang zu kriegen, oder?
1: Ja, das war dann auch alles sehr glückliche Zufälle mit dem Impact Hub. Da hatten wir eine Startup-Förderung, also mit meiner damaligen Kollegin Ebba und Freundin sozusagen. Wir waren halt auch befreundet oder sind befreundet. Und wir hatten dann im Dezember 2024 eine Startup-Förderung bekommen über den Impact Hub in Berlin. Das war über 7 Monate, also wirklich genau bis zur Konferenz und konnten uns also durch ein Stipendium dann in dieser Zeit vollkommen auf diese Konferenz konzentrieren.
0: Und wie sieht das jetzt aus? Hast du jetzt eine Firma gegründet oder?
1: Urbanetopia ist eine Organisation, eine Firma, die irgendwie so überlebt halt. am Existenzminimum sozusagen. Aber ich glaube, dass das auf jeden Fall wachsen wird und dass das auf jeden Fall auch größer wird als Bewegung oder als Unternehmung. Wo das dann zu einer wirtschaftlichen Ebene dann hingeht, wird eher in so einem gemeinwohlökonomischen Bereich sein, auch wenn das jetzt als Organisationsform nicht gemeinnützig deklariert ist, aber das ist für mich glasklar. Also es wäre ein Verruf der Unternehmung und der Pflanzen, das irgendwie kapitalistisch anzulegen. Macht gar keinen Sinn. Das
0: erklärt auch ein bisschen die Preise, weil es geht ja am 9. und 10. Juli weiter mit der nächsten Urban Utopia Konferenz und die kosten so zwischen 180 und 450 Euro. Ist ja auch kein Pappenstiel.
1: Nee. Also wir haben eine Preisphilosophie, die ist sehr offen. Einer der Prinzipien, die wir haben, ist Fairness. Wir ermöglichen den Zugang allen, wenn sie es wollen, wenn dieser reguläre Preis jetzt gerade ist, 180 Euro im Early Bird, für diese 2-Tages-Konferenz inklusive vollem Zugang zu allen Formaten, Vollverpflegung, Essen, Trinken und so weiter, ist da halt natürlich alles inklusive. Wir haben aber auch verschiedene andere Tickets. Also das 450 Euro ist das Supporter-Ticket. Manche sehen nur das und sagen dann, oh, eure Tickets sind so teuer, aber es kauft auch keiner. Also wer das kauft, der unterstützt uns natürlich enorm. Ganz vereinzelt kommt das auch mal vor, aber das ist nicht die Regel auf jeden Fall. Dann haben wir auch Kulturtickets, also für NGOs, Vereine sind das so 110 Euro. Euro. Und am Ende haben wir einen Selbstkostenpreis von 90 bis 100 Euro pro Ticket. Also in Location, wenn man die ganze Verpflegung, wenn man alles quasi mitberechnet. Und dann haben wir aber auch Partner, größere Firmen oder Organisationen, Startups, die vergeben quasi Stipendiate über uns an junge Leute, an Nachwuchstalente. Und die bekommen dann sehr vergünstigt rein. Also das ist auch nicht offiziell sozusagen, aber jetzt zum Beispiel Baumschule Bruns, Baumschule Lorberg, Bäumann, Karl-Stahl-Architektur, die geben uns Geld, damit wir quasi Studierende, wir hatten ja nicht über 150 Nachwuchstalente da an der Konferenz haben, für 30, 40 Euro zur Konferenz kommen. So.
0: Und ich habe schon versucht, das Programm durchzuackern. Also es kommen ja 100 Speaker, Speakerinnen. Ich versuche da meinen Stundenplan zu machen. Es ist gar nicht so einfach, weil man hat oft zwei, drei Sachen gleichzeitig, wo man denkt, wer fällt jetzt hinten runter? Auf wen freust du dich denn besonders?
1: Es sind zum Teil 5 Sachen parallel. Also worauf ich mich sehr freue, ist, ich bin ja mit Dr. Hildegard Kurt, die mich sehr inspiriert. Wir haben auch einen Artikel jetzt gerade veröffentlicht im Evolve-Magazin. Der heißt Mit Pflanzen Zukunft gestalten im Horizont der digitalen Revolution. Ist von ihr der Titel. Und wir haben das Potenzial von Pflanzen im Zuge der ganzen digitalen Revolution und Pflanzen auch als Vorbild, Inspiration so stärker sozusagen einzubeziehen fürs Wirtschaften, für die Art und Weise, wie wir gesellschaftlich miteinander umgehen und so. Da freue ich mich sehr drauf. Das ist eine große Stärke unserer Plattform, ist eben auch der Frauenanteil. Wir haben ja, glaube ich, 60% Frauenanteil. Von den Speakerinnen, glaube ich, sogar noch mehr. Und wir haben halt ein Panel, ist mit Gabriela Pape, mit der in der Königlichengartenakademie mit Rosa Pöttinger von EcoTree. So eine Fülle und so ein Reichtum an tollen Menschen und Ideen, dass es schwer ist, in Worte zu fassen.
0: Weißt du schon, welches Lied du singst?
1: Nee, aber diesmal, ich habe 3 Bandkonstellationen und die kommen alle und wir werden da eine richtige Performance hinlegen. Also freue ich mich sehr drauf. Ja.
0: Allerdings auch schon Leute gehört, die sagen, ja, das ist ganz toll und das macht bestimmt viel Spaß, aber was soll das bringen? Da kommen so viele Leute aus so vielen unterschiedlichen Bereichen. Die kommen zusammen, dann gehen sie wieder auseinander. Was hat das für einen nachhaltigen Effekt?
1: Ja. Unser Ansatz ist neben der ganzen Interdisziplinarität, also dass es eben aus unterschiedlichen Fachbereichen sind, dass es Peer-to-Peer ist, das heißt, dass die Leute voneinander und miteinander lernen, dass es langfristig ist. Deswegen haben wir halt diese Community-Events, also wir machen 2-mal pro Jahreszeit, dann gehen wir an verschiedene Orte. Das ist jetzt also schon Berlin-basiert. Wir waren jetzt vorgestern im Umweltministerium, wir waren auf dem Teufelsberg, wir waren bei uns im Impact Hub, wo wir arbeiten. Tolle, faszinierende Orte, die irgendeinen Bezug zu Pflanzen haben. Und weil ja bei uns jetzt auch sehr viele Anmeldungen auch bundesweit sind und zum Teil auch aus Österreich und der Schweiz, machen wir das halt auch so online so ein bisschen. Aber das bauen wir halt noch ein bisschen auf, diesen Informationskanal, den nennen wir auch jetzt Inspiration. Das heißt, wir versuchen alles, was wir tun, inspirierend zu machen.
0: Und wo soll das Ganze hinführen? Also wie sieht denn deine Urban Utopia Vision aus?
1: Also ich war ja jetzt vorgestern Speaker dort auch auf der Republika.
0: Das ist eine der größten Digitalmessen Europas, wo es auch um gesellschaftlichen Wandel geht. Ja. Also das ist schon eine Auszeichnung, wenn man auf der Republika eingeladen wird, was zu sagen über Pflanzen.
1: Ja, ja, ich habe mit dem Andreas Gebhardt, einer der Gründer, ist da auch recht begeistert von dem Thema so und bin großer Fan von Andreas Gebhardt, deswegen habe ich ihm eine kleine Fan-Mail geschrieben und dann haben wir uns ein paar Mal jetzt zum Kaffee getroffen und dann hat er das sozusagen ermöglicht. Das Thema war Pflanze ins Zentrum stellen, durch die Liebe sozusagen, durch die Emotionalität und wie dadurch nachhaltige Communities entstehen. Sie sind so ein bisschen auf diesem Why, How, What, das ist ein Konzept von Simon Sinek, A Golden Circle, also wenn man vorstellt, was man tut, dann sagt man meistens immer, was man tut. Also ich verkaufe Handys, ich bin Landschaftsgärtner, also was tue ich? Aber das wirklich Spannende ist und das, was es perspektivisch erfolgreich macht, ist eher das Why. Also warum mache ich das, was ich tue? Und bei uns ist es halt einfach diese Emotionalität und die Liebe zu pflanzen.
0: Also deine Urban Utopia ist jetzt weniger so nach dem Motto, wir gucken nach Paris, die haben das alles ganz toll begrünt oder sonst irgendwo hin und das machen wir jetzt auch so. Das wäre ein schönes Ergebnis, aber eigentlich ist deine Urban Utopia Menschen zusammenbringen, die sich vernetzen und die gemeinsam in dieselbe Richtung gucken.
1: Also ich glaube, wir sehen uns ja selbst so ein bisschen als neutrale Plattform. Also unsere Utopie, wie das aussieht, das wissen die Leute, die zu uns kommen, besser als wir. Also wir begreifen uns nicht als Expertinnen und Experten, sondern wir begreifen uns eher als Wissenspool.
0: Was glaubst du denn, welche Fähigkeiten haben dir bislang am meisten geholfen? War das das Handfeste des Gärtners, die Überzeugungskraft des Pädagogen oder die Sensibilität des Musikers?
1: Also das, was ich gefeedback kriege, ist, dass ich glaube, die musikalische Erfahrung, die ich da, ich glaube in über 300 Auftritten, die wir gespielt haben, gemacht habe, ist die am meisten hilft. Weil ich habe das Booking gemacht damals, ich habe krasse Bühnenängste überwunden. Ich weiß, meinen ersten Auftritt. Es war total krass, zu singen vor der Öffentlichkeit, also nach außen zu gehen mit eigenen Liedern am Anfang. Also ich weiß noch, ein Auftritt, das war unser größter im Wintertheater in Braunschweig. Da waren so, ich glaube, 400 Leute oder so. Das war wie so ein Spiegelzelt, wo du in der Mitte die Bühne hast. Und ich war so aufgeregt, als wir dann rausgingen, dass ich dachte, ich fall gleich um. Ich kann jetzt nicht atmen. Und so wie wir das halt jetzt aufziehen mit Urban Utopia, wo wir eigene Events machen, merke ich einfach, wie gerne ich das mache. Also wie gerne ich sozusagen auf der Bühne gehe und mir das einfach auch richtig großen Spaß macht. Und deswegen glaube ich, dass das mir am meisten geholfen hat.
0: Ja, ich meine, man hat es vielleicht schon gehört, dass ich so ein bisschen Fan bin von dir. Vor allen Dingen auch, weil ich finde, nette Leute werden oft sehr unterschätzt. Aber bei dir habe ich den Eindruck, du kannst dich mit deiner netten, zugewandten Art durchsetzen, ernst genommen werden.
1: Also liegt vielleicht auch ein bisschen an meiner Statur. Also ich bin ja auch recht groß. Ja, liegt, glaube ich, auch so ein bisschen daran, wie ich aufgewachsen bin. Also ich habe halt 3 Geschwister. Ich habe eine große Schwester, die sehr viel Charisma hat. Ich da, glaube ich, auch immer so ein bisschen gelernt habe, mich durchzusetzen. Also ich glaube, meine Schwester hat da tatsächlich einen großen Einfluss darauf, weil sie für mich immer als Kind, und ist sie nach wie vor, natürlich eine große Inspiration, aber früher war sie auch richtig Vorbild für mich. Also ich habe mich immer sehr an sie rangeklettert. So.
0: Ja. Was sagt die zu deinem Engagement?
1: Oh, also sie ist tatsächlich Namensgeberin von Urban Utopia. Am Anfang hat sie es mitgetragen, weil ich ja zu der Zeit, wie gesagt, ein 2. Staatsexamen gemacht hatte und mich das an sich eigentlich schon gefordert hat. Und ich dann halt hier mit der Quadriga auf einmal quasi einen 2. Volltime-Job irgendwie gemacht hatte. Und ich das 2-mal, glaube ich, hingeschmissen hätte, wenn Laura nicht gesagt hätte, don't do it. Es ist so einfach, das zu lösen. Also ich hätte es wirklich hingeschmissen mit Laura. Aber ich brenne halt für dieses Thema. Ich sehe mich oder uns so als Botschafter für diese Themen so. Ich habe da irgendwie gar keinen Zweifel, dass das das Richtige ist, dass das tiefer in die Gesellschaft, in die Wirtschaft, in alles irgendwie eindringen muss. So. Also das ist für mich glasklar. Deswegen mache ich das mit einer ziemlich glasklaren Überzeugung.
0: Haben wir jetzt noch einen Song, der genau jetzt zu deiner Stimmung passt?
1: Ja, klar.

0: war das Musiker, Landschaftsgärtner und Brückenbauer. Die nächste Urban Utopia Konferenz findet statt am 9. und 10. Juli in Berlin. Den Link findet ihr in den Shownotes und auf der Gartenradio FM Seite. Für den Early Bird Rabatt muss man allerdings schnell sein, den gibt's nur noch bis Ende Mai. Vielleicht sehen wir uns da sogar. Ich bin auch dabei und darf sogar kurz was übers Garten-Podcasten erzählen. Ich sage wie immer danke fürs Unterstützen, fürs Abonnieren und Weitersagen und vor allem fürs Hören. Mein Name ist Heike Sikoni. Machen Sie's gut.
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1: Bohnen sind die neuen Burger. So heißt die nächste Folge. Bei Vegetariern hat sich das längst rumgesprochen, aber sie nehmen generell mehr Fahrt auf. Sie sind einfach eine super Alternative für Fleisch. Mittlerweile gibt es in den Supermärkten sogar schon Burger-Patties aus Bohnen. Kein Wunder, sie sind gesund, sie liefern Eiweiße, Vitamine, Ballaststoffe und wirken sich positiv auf die Darmgesundheit aus. 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Neuzüchtungen oft schon rausgezüchtet ist.

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1: Auf Gleis 1 fährt ein das Unternehmen Zukunft, die Deutsche Bahn AG.
2: Am 10. Januar 1994 wird Deutschland nochmal wiedervereinigt. Am Berliner Ostbahnhof, damals noch Berlin Hauptbahnhof. Links auf Gleis 1 steht der Bundesverkehrsminister. Vor dem westdeutschen Teil einer riesigen Deutschlandkarte.
3: Wir wissen, dass wir nur mit einer unternehmerisch agierenden Bahn Zukunft gewinnen können.
2: Von rechts kommt der Bahnchef dazu mit dem ostdeutschen Teil.
4: Der Eigentümer, der Bund hat seine Hausaufgaben gemacht. Jetzt sind wir dran.
2: Die beiden schieben das Puzzle zusammen und in der Mitte erscheint das weiße Quadrat mit den beiden roten Buchstaben DB.
5: Ja, daran erinnere ich mich, es war saukalt auf dem Bahnhof.
2: Das ist der Mann mit dem westdeutschen Teil der Deutschlandkarte. Der erste Verkehrsminister der Deutschen Bahn AG, Matthias Wissmann, CDU.
5: Und Helmut Kohl hatte mich damals mit dem Motto zu überzeugen versucht, ich habe in der Bahn und im Verkehrswesen so viele Baustellen, das musst du machen.
2: Wissmann sagt uns gleich zweimal, dass er nicht schlecht über andere Verkehrsminister sprechen will. Vielleicht sagt er deshalb nichts dazu, warum Kohl ihm diesen Job gegeben hat. Sein Vorgänger, Günther Krause, ist nämlich über eine ganze Reihe von Affären gestolpert. Raststättenaffäre, Autobahnaffäre, Umzugsaffäre, Putzfrauenaffäre. Und am Ende brauchte Kohl dann schnell einen neuen Minister.
5: Ich brauche einen, der aus dem Stand, das klang schöner als es später war, in der Lage ist, mit diesen großen Projekten fertig zu werden. Denn um ein Beispiel zu sagen, die Bahnreform war seit Jahren konzipiert, aber sie war nie umgesetzt.
2: Wissmann ist erst ein halbes Jahr im Amt, da kann er den wichtigsten Teil der Bahnreform schon umsetzen. Aus der Deutschen Reichsbahn im Osten und der Deutschen Bundesbahn im Westen wird die Deutsche Bahn AG.
5: Ich habe eine Reform durchgesetzt, die damals absolut überfällig war, sonst wäre die Bahn kollabiert und sie wäre bankrott gegangen.
2: Der Bund übernimmt alle Schulden, damit die Deutsche Bahn AG schuldenfrei starten kann.
5: Mein Freund Theo Weigel.
2: Finanzminister Theo Weigel, der mit den Augenbrauen.
5: Wirft mir heute noch, scherzhaft natürlich jetzt inzwischen, vor, ich sei sein teuerster Minister gewesen.
2: Ab jetzt soll die Bahn dann aber weniger Geld vom Staat brauchen. Ab jetzt soll die Bahn funktionieren wie ein Privatunternehmen. Effizient, gewinnorientiert, im Wettbewerb mit anderen Eisenbahnen, die Deutsche Bahn Aktiengesellschaft. Es gibt allerdings nur einen einzigen Aktionär, den Bund, vertreten vom Bundesverkehrsminister.
5: Und meine Idee war immer, in den täglichen Entscheidungen die Bahn machen zu lassen.
2: Also im Prinzip sagt Wissmann zu Heinz Dürr, seinem Bahnchef:
5: Wir waren beide schwäbische Landsleute, wir haben uns bestens verstanden.
2: Mach du mal.
5: Und wir waren uns einig, wir wollen frischen Wind, nicht dieses Behördendenken. Und schon gar nicht wollen wir, dass das Bundesverkehrsministerium über die Frage entscheidet, an welcher Haltestelle der Zug jetzt hält.
2: Das scheint Matthias Wissmann sehr wichtig zu sein. Er will auf gar keinen Fall über Haltestellen entscheiden.
5: Sowas endet stets im Elend, wenn staatliche Bürokraten über Haltestellen entscheiden.
2: Sondern über die großen, wichtigen Projekte, die jetzt anstehen.
6: Als Sie Verkehrsminister wurden, da lag ja nicht nur die Bahnreform schon in der Schublade, sondern auch sehr viele große Bauprojekte, die Verkehrsprojekte Deutsche Einheit. Welches dieser Verkehrsprojekte lag Ihnen denn am meisten am Herzen?
5: Ja, nur natürlich am meisten das größte Schienenprojekt Berlin-München.
6: VDE 8.
2: VDE 8. Verkehrsprojekt Deutsche Einheit 8. Berlin, München. Die Strecke mit den 27 Tunneln und 37 Brücken. Die Strecke, die immer noch nicht fertig ist und die schon jetzt 10 Milliarden Euro gekostet hat. Die Strecke, die über Erfurt geht, obwohl Erfurt gar nicht auf dem Weg liegt. Was ist mit dieser Haltestelle? Wer hat da am Ende entschieden? Warum war VDE 8 überhaupt so wichtig, dass man dafür so viel Geld ausgegeben hat? Und was hat das alles damit zu tun, wie das Netz heute aussieht? 30 Jahre nach dem Geburtstag der Deutschen Bahn AG. Ich bin Charlotte Thielmann und das

0: Einheit.
1: Das ist eine Konzession an das größere Konzept deutsche Einheit.
0: Deswegen haben wir im Sinne auch deutsche Einheit solche Entscheidungen getroffen. Schwerpunkt deutsche Einheit, Kerngedanke deutsche Einheit.
2: Deutsche Einheit.
0: Ich bin selber Schwabe. Habe die Wiedervereinigung immer mit vollem Herzen begrüßt, habe als junger Kerl demonstriert in Berlin mit tausenden anderer und viele Leute haben uns vom Straßenrand aus belächelt, wie wir so naiv sein könnten, an sowas zu glauben. Und dann ist es natürlich schon ein auch emotionales Erlebnis, wenn Sie das Glück haben, in einer Zeit Bundesverkehrsminister zu sein, wo Sie eine solche verkehrshistorische Entscheidung mit anderen zusammentreffen.
2: Diese verkehrshistorische Entscheidung für die Deutsche Bahn AG. Das sind ja nicht nur zwei Bahnen, die jetzt ein neues Logo kriegen. Es gibt in Deutschland zu diesem Zeitpunkt ja tatsächlich ein ostdeutsches Netz und ein westdeutsches Netz. Und Matthias Wissmann sagt, in den 90ern sind sich alle einig, diese beiden Netze zu verbinden. Das ist jetzt seine große Aufgabe als Verkehrsminister.
3: Das war ein besonderes Ministerium.
0: Es war in der Zeit ein besonderes Ministerium, ja, weil eigentlich jeder sich darüber im Klaren war, wenn wir die Wiedervereinigung leben wollen, dann müssen wir investieren.
2: Und deshalb gibt es 17 Verkehrsprojekte Deutsche Einheit. Eine Wasserstraße, 7 Autobahnen, 9 Bahnstrecken. Und das wichtigste Projekt, das ist für Wissmann eben das Verkehrsprojekt Deutsche Einheit Nummer 8, VDE 8.
0: Berlin, Erfurt, Nürnberg, München, wo man in 4 Stunden heute von Berlin nach München mit dem Zug fahren kann.
2: Berlin, Erfurt, Nürnberg, München. Das ist der Plan, den Wissmann jetzt umsetzen will. So schnell wie möglich. In 6 Jahren soll hier alles fertig sein. Von Berlin in den Süden nach Halle. Das muss ausgebaut werden. Und vor allem der große Teil in der Mitte. Der muss komplett neu gemacht werden. Von Halle nach Erfurt und von Erfurt weiter nach Nürnberg. Das ist der Plan. Wenn da nicht diese eine Frage wäre.
3: Wenn man sich diese Strecke München-Berlin auf einer Karte anschaut, dann macht die von Nürnberg so einen Knick auf dem Weg nach Berlin über Erfurt. Warum?
0: Deutsche Einheit.
2: Klar.
0: Ganz klar. Wenn man eine verkehrstechnisch optimale Linie hätte wählen wollen, hätte man möglicherweise Erfurt nicht angesteuert. Aber wir hatten und haben auch eine Verantwortung dafür, die neuen Bundesländer optimal einzubinden.
2: Aber warum Erfurt?
0: Ja, mir war klar, das ist eine Konzession an das größere Konzept Deutsche Einheit. Und es ist keine verkehrstechnisch optimale Linie.
3: Sie sagen, Anbindung der neuen Bundesländer. Die Luftlinie von Nürnberg nach Berlin, die führt ja jetzt auch nicht über Nordrhein-Westfalen. Die führt ja auch durch ostdeutsche Bundesländer, Sachsen zum Beispiel.
0: Aber wir wollen doch mehr Verkehr auf die Schiene bringen.
2: Wir verstehen so langsam, für Wissmann ist der Umweg über Erfurt einfach eingeloggt. Und wenn man Erfurt einloggt, dann ist natürlich jede andere Route durch Ostdeutschland noch ein Umweg.
0: Stellen Sie sich mal vor, wir hätten diese Route Berlin-München noch weiter kompliziert. Also wir sagen ja immer, wir müssen Verkehr von der Straße und vom Luftverkehr auf die Schiene ziehen. Wenn wir aber noch mal 2 weitere Umwege einbauen, wäre das Konzept ja nicht überzeugender geworden. Also,
2: aber die Frage ist doch, warum überhaupt ein Umweg?
4: Dadurch musste man ja einmal quer durch den Thüringer Wald. Das bedeutet vor allen Dingen sehr, sehr viele Tunnel. Kam Ihnen das nicht irgendwie unpraktisch vor?
0: War teuer, ja.
2: Nur der Teil durch den Thüringer Wald, Erfurt-Nürnberg, 22 Tunnel, 5,8 Milliarden Euro.
0: Es war eine Güterabwägung. Man kann natürlich die Alternativen ernsthaft diskutieren, haben wir auch gemacht. Wie gesagt, Kerngedanke, deutsche Einheit.
2: Für Wissmann ist vollkommen klar, VDE 8 muss über Erfurt. Nur über Erfurt können Ost und West zusammenwachsen. Egal, ob das länger dauert, egal, was das kostet. Ohne Erfurt keine deutsche Einheit.
3: Aber auch damals, einfach nur, dass ich das richtig verstehe, damals war so ein bisschen der Spirit, das ist vielleicht nicht unbedingt verkehrsplanerisch die allerbeste Lösung, aber wir wollen das politisch.
0: Ja. Wie gesagt, ein reiner Verkehrsplaner hätte vielleicht gesagt, weiß nicht, ob das so eine tolle Entscheidung ist. Aber einer, der auch an den Gedanken der deutschen Einheit denkt, der musste

0: die Entscheidung über ihr Forttreffen.
1: Ja, mein Name ist Martin Viereck. Ich bin seit praktisch Ende der 80er Jahre schon beim Thema Verkehrsplanung unterwegs.
2: Wir sind am anderen Ende von VDE 8 in München bei einem Verkehrsplaner.
1: Eisenbahn, aber ich würde mich allgemein als Infrastrukturplaner bezeichnen.
2: Wir wollen wissen, ob Martin Viereck auch an die deutsche Einheit denkt.
1: So, wer möchte mit mir einen Tee mittrinken?
3: Ich würde einen Tee mittrinken. Ich nehme auch gern einen Schluck.
2: Johanna und ich interessieren uns für Martin Vierecks Archiv aus den 90ern. Deswegen sitzen wir hier in seinem Wohnzimmer mit Hunderten von Plänen, Diagrammen, Briefen und Zeichnungen.
1: Ah ja, da, jetzt ist die Katze da. Ja.
2: Und einer dicken roten Katze.
1: Die heißt Garfield und dann gibt es noch einen dunkleren, der heißt Findus.
3: Oh Gott, und sie sieht genauso aus wie Garfield.
1: Ja.
3: Frisst sie auch Lasagne? Gut, dass wir keinen Montag haben.
2: Wenn die Deutsche Bahn irgendwo in Deutschland eine Neubaustrecke plant, dann kann man sich ziemlich sicher sein, hier in München sitzt Martin Viereck und denkt sich, das ist nicht die beste Route.
1: Was sich bei meiner Kritik auch bei anderen Projekten wie ein roter Faden durchzieht, ist, dass die Projekte tendenziell zu tunnellastig und zu teuer geplant werden und man eigentlich mehr sozusagen ägyptische Pyramiden bauen will und weniger Verkehrsprojekte.
2: In den 90ern schaut sich Viereck die ersten Pläne für VDE 8 an und denkt sich, das ist nicht die beste Route.
1: Also ich war immer schon ein Kritiker in der jetzigen Form des VDE 8.
2: Wenn man auf eine Deutschlandkarte ein Lineal legt, von Nürnberg nach Berlin, dann liegen zwei Städte direkt auf dem Weg. Gera und Leipzig. Das ist die Route, die Viereck plant. München, Gera, Leipzig, Berlin. Ohne Beule.
3: Und die schnellste Verbindung von Berlin nach München auf Ihrer Strecke, wie schnell wäre die
1: dann
3: gewesen?
1: 3,5 Stunden.
2: Mit Erfurt-Beule dauert Berlin-München fast 4 Stunden. Es sei denn, man hält in Erfurt nicht an.
3: Und wie viele Tunnel hätten Sie gebaut auf der Gesamtstrecke?
1: Fast gar keine. Also das sind dann immer mal so Tunnels von 1 Kilometer Länge und da brauche ich dann 3 Stück davon oder so.
2: Viereck ist auch heute noch ziemlich überzeugt davon, dass seine Route das bessere VDE 8 ist. Kürzer, schneller, billiger, weniger Tunnel. Soweit würde Matthias Wissmann wahrscheinlich auch mitgehen. Aber was ist mit der deutschen Einheit?
1: Da bin ich traurig, weil einfach so viel Potenzial hergeschenkt ist. Man hätte da sowas Sinnvolles bauen können und hätte eine ganze Region vernünftig anbinden können und nicht nur Erfurt.

0: Viereck ist sich da sicher. Die beste Route für die deutsche Einheit. Die geht nicht über Erfurt, sondern über Gera und Leipzig.
1: Können wir uns das mal irgendwo anschauen, auf einer Karte, wo das eingezeichnet ist?
2: Und schauen wir mal, ob da eine Deutschlandkarte drin ist.
1: Das ist der größte Atlas, den ich je gesehen habe.
2: Oh, oh. Das sind aber nur Weltkarten scheinbar. Nein, hier, da haben wir es.
1: Ah, sehr gut.
0: Wir schauen uns die Viereckroute auf einem Atlas an. München, Nürnberg, Gera, Leipzig.
2: Und da sieht man eben auch anhand der vielen großen, dick geschriebenen Orte, dass das ein Ballungsraum ist.
0: Tatsächlich geht die Viereckroute mitten durch eine Region, in der sehr viele Menschen leben. Der größte Ballungsraum in Ostdeutschland. Einer der größten in Deutschland überhaupt.
2: Zur Wiedervereinigung war das der sechstgrößte Ballungsraum. Jetzt ist es nimmer.
3: Also Gera, Zwickau.
2: Genau, Gera, Altenburg. Zwickau. Chemnitz, das sind lauter so vermeintlich kleine Orte wie Greiz oder so, die dann wieder 50.000 Einwohner haben. Also das ist quasi ein Ballungsraum gewesen. Und da wären wir mitten durchgefahren und hätten natürlich ein hohes Verkehrsaufkommen gehabt.
0: Viereck sagt, zu seinem VDE 8 kommen alle gut hin. Aus Bayern, aus Thüringen und aus Sachsen. Okay, von Erfurt nach München dauert es ein bisschen länger, aber wenn man das dann noch ordentlich anbindet, dann macht das auch keinen Riesenunterschied. Am wichtigsten ist für Viereck aber, das Ganze soll am Ende viel weniger kosten.
2: Also ich bin einfach ein Überzeugungsgeizkragen sozusagen. Also das steckt in mir einfach drin, ich kann das nicht ablegen.
0: Geht das mit dem Geld alles so auf, wie Viereck sich das vorstellt? Immer schwer zu sagen, wenn es eine Strecke nur auf dem Papier gibt. Auf jeden Fall hat die Viereckroute sehr viel weniger Tunnel und ein Tunnelkilometer kostet ungefähr 7-mal so viel wie ein Kilometer ohne Tunnel. In den 90ern ist Martin Viereck deshalb noch ziemlich optimistisch. Seine Route ist besser, seine Route ist viel billiger, seine Route wird sich am Ende durchsetzen. Viereck wirft sich also in einen Kampf gegen die Erfurt-Beule. Schreibt alle an, die irgendwie mitreden können. Den Verkehrsminister, diverse Abgeordnete, Staatskanzleien, Bürgermeister, Naturschützer. Auch die Deutsche Bahn, die am Ende jede Neubaustrecke plant und umsetzt.
2: Ja, Ihre Vorstellung zu einer Verbindung Nürnberg-Hof-Leipzig haben wir zur Kenntnis genommen. Allerdings können wir bla bla. Das sagt im Prinzip alles.
0: Aber Viereck setzt sich nicht durch. Und es gibt ja Leute, die nach 30 Jahren sagen, no hard feelings, aber nicht Martin Viereck.
2: Da dreht es mir halt als Ökonom den Magen um. Ich mache da Berechnungen hinterm Komma und rechne alles haarklein aus. Ich kann Ihnen sagen sofort, was kostet irgendeine Weiche oder so. Und dann kommt einer und sagt, ach, das ist wurscht. Also das ist schon hart zu schlucken für mich, dass solche Idioten an so hohen Kosten sitzen. Das kommt mir dann eben so vor, wie der Bote, der vom König ermordet wird, weil er eine schlechte Botschaft überbringt. Also die haben immer gewusst, dass ich recht habe, aber es hat halt nichts gebracht.

0: Wir wollen wissen, was da los war. Wer redet da eigentlich alles mit, wenn in Deutschland eine Neubaustrecke geplant wird? Was haben die zur Viereckroute gesagt? Und warum setzt sich am Ende dann doch die teuerste Route durch, obwohl es eigentlich Regeln gibt, die genau das verhindern sollen?
1: Würden Sie uns denn ein paar von diesen Sachen mitgeben und wir schicken Ihnen die zurück?
2: Das wäre schon möglich, ja. Mhm.
0: Wir dürfen das Archiv mitnehmen.
2: Oder soll ich Ihnen einen Rollenkoffer mitgeben?
0: Am Ende passen alle Unterlagen gerade so in einen riesigen alten Koffer.
2: Ich fürchte, dass wenn ich weitersuchen würde, dass ich noch mehr finde natürlich.
1: Wir gehen jetzt lieber schnell.

0: Im Koffer ist eine unsortierte Chronik von Viereckskampf gegen die Erfurt-Beule. Gutachten, Kalkulationen, Briefe, Faxe, Protokolle, Zeitungsartikel, seitenlange handschriftliche Notizen.
1: Sehr geehrter Herr Professor Holzmann.
2: Beschluss der SPD-Landtagsfraktion. SPD-Landtagsfraktion Bayern beschließt, VDE 8 über Erfurt in der von der Bundesregierung vorgelegten Form abzulehnen.
3: Bürgermeister Jena.
2: Zwickau.
4: Erläuterungsbericht. Teil 2.
2: Hier steht, das bessere Bahnkonzept e.V. steht wir, der Dachverband, koordinieren und artikulieren den Protest der Bevölkerung.
0: Ein Brief von einer Bürgerinitiative.
2: Wir setzen uns ein für sozialverträglich, ökologische und ökonomisch sinnvolle Schienenverbindungen in der Fläche.
5: Und da war ein wunderschöner Einzelbaum und drumherum war eine herrliche Weide, Kuhweide. Und ich weiß, der Löwenzahn, der blühte überall.
0: Andreas Ilse wohnt in einem kleinen Dorf am Schnecktal. Irgendwo zwischen Erfurt und Halle. Und Andreas Ilse will damals auf keinen Fall, dass hier durch sein schönes Tal eine Bahnstrecke gebaut wird.
5: Das erste ist sozusagen dieser naturräumliche Eingriff, der mich entsetzt hat. Was passiert hier, ne? Mit diesem schönen Tal, wo ich wenige Monate vorher lang gewandert bin.
0: Also macht er das, was in Deutschland immer passiert, wenn irgendwo eine Bahnstrecke geplant wird. Er gründet eine Bürgerinitiative.
5: Also zum Teil Kommunen, die an der Strecke lagen hier. Einzelbürger, die selber sagten, also ich opfere doch für dieses sinnlose Vorhaben nicht mein Grundstück.
0: Sogenannte NIMBYs. Not in my backyard.
6: Also es gibt ja diesen Begriff NIMBYs, not in my backyard. Das ist egal, wo man plant, so eine Bahnstrecke hinzubauen, die Leute dort immer
5: aber
6: keine Lust drauf haben werden.
5: Da ist was dran. Das klingt ja eher wie ein Vorwurf. Man ist ja nur kritisch gegenüber dem Vorhaben, weil es mich in meiner Ruhe stört. Ne? In meiner Ruhe hätte es mich ja gar nicht gestört, weil man hört es kaum. Ne?
0: Es sind ziemlich oft die NIMBYs, die in Deutschland dafür sorgen, dass am Ende eine teure Strecke gebaut wird. Denn NIMBYs wollen meistens vor ihrer Haustür lieber einen Tunnel, um die Bahn nicht zu sehen und nicht zu hören. Aber Andreas Ilse will keinen Tunnel. Im Gegenteil. Er will auf gar keinen Fall, dass hier in seinem Tal ein Tunnel gebaut wird.
5: Aber als erstes ist wirklich diese verkehrspolitische Irrsinn, dass man so viel Geld in Tunnel setzt, wo es Alternativen gegeben hätte, die gesellschaftlich besser wären als das, was gebaut worden ist.
0: Ilse macht sich Sorgen um die Umwelt und um das Grundwasser. Und vor allem ist ein Tunnel richtig schlecht fürs Klima. Für einen Tunnelkilometer fällt 100-mal so viel CO2 an wie für einen normalen Kilometer.
5: Das ist volkswirtschaftlich nicht vernünftig, das ist betriebswirtschaftlich nicht vernünftig, das ist gesellschaftspolitisch nicht vernünftig.
0: Ilses Bürgerinitiative, die klagt sogar gegen diesen Tunnel. Aber am Ende entscheidet das Bundesverwaltungsgericht, das vom Gesetzgeber im Gesetz zugrunde gelegte Interesse an der sofortigen Vollziehung des Planfeststellungsbeschlusses überwiegt das Interesse der Antragsteller. Also übersetzt, wenn die Politik sagt, hier muss so schnell wie möglich eine Bahnstrecke hin, dann ist das wichtiger als eure Tunnelsorgen. Die NIMBYs sind also ausnahmsweise mal nicht schuld, dass hier alles so teuer wird.

0: Ah, guck mal hier. Chronologie der Kontakte mit der DB AG bezüglich des Auftrags VDE 8.
1: Die Bahn und die Viereckroute, das ist eine komplizierte Beziehung. Eigentlich hat die Bahn von Anfang an nicht so wahnsinnig viel Lust auf VDE 8. Diese neue Deutsche Bahn AG, die soll ja wirtschaftlich effizient arbeiten. Und bei VDE 8 ist eben schon früh klar, das ist ein sehr teurer Plan.
0: 5.7.95 telefonische Einladung zu Gespräch in der DB-Zentrale in Frankfurt am Main.
1: Aber die Deutsche Bahn AG ist halt auch noch ganz neu. Und so richtig scheint niemand zu wissen, was diese neue Deutsche Bahn AG eigentlich genau will.
0: Gespräch in der DB-Zentrale in Frankfurt am Main. 2 Wochen später.
1: Da gibt es die, die mit der Viereckroute nichts zu tun haben wollen. Und dann gibt es die, die unbedingt die Viereckroute wollen.
0: Eisenbahn aktuell. Da steht drin, 200 Güterzüge pro Tag sind gänzlich unrealistisch auf dieser Strecke. Von Hans-Peter Hadeber.

0: Hans-Peter Hadeber heißt eigentlich anders. Den Artikel, den wir in 4x Koffer finden, den hat er unter Pseudonym geschrieben. Heute ist Hadeber über 80 und er will immer noch lieber anonym bleiben. Wir treffen ihn an einem großen deutschen Bahnhof.
1: Müsste er hier sein, ne? Ist hier 14? Ja, ja. Sollen wir nochmal lang gehen? Ja.
0: Als Hadeber diesen Artikel schreibt, ist er Manager bei der Deutschen Bahn. Und er schaut sich damals den Plan für VDE 8 an.
2: Die ganzen Brücken, die da gebaut worden sind. Ja. Ich sagte Ihnen ja schon, Tunnel, Brücke, Brücke, Tunnel, Tunnel, Brücke, Tunnel, Brücke. Und so geht er weiter.
0: In diesem Plan steht, dass auf VDE 8 jede Menge Güterzüge fahren sollen. 200 pro Tag. Diese 200 Güterzüge, die könnt ihr euch schon mal merken. Es sind nämlich diese Güterzüge, die dafür sorgen, dass VDE 8 überhaupt gebaut werden darf. Für diese Güterzüge wird sich noch das Umweltbundesamt interessieren und der Bundesrechnungshof. Und Hadeber hat 1994 schon das Gefühl, irgendwas stimmt da nicht.
2: Da sollen Güterzüge verkehren. Die Reisezüge, also die ICE-Züge fahren hier 300 Kilometer. Güterzug fährt 100, vielleicht 120.
0: Er rechnet das mal durch. Die ganzen Tunnel und dann noch die Steigung und die ICE sind viel schneller. Auf gar keinen Fall werden hier so viele Güterzüge fahren.
2: Und der Güterzug braucht über 20. Das kann nicht funktionieren.
1: Das haben Sie damals schon gesehen.
2: Ja, und deswegen ist diese ganze Geschichte mit dem Güterverkehr, das ist alles gelogen. Fake oder wie?
0: Dass hier mit falschen Zahlen gerechnet wird, das will Hadeber lieber nur unter Pseudonym schreiben. Aber er ist nicht der Einzige bei der Bahn, dem das auffällt.
3: Sie waren nicht alleine mit der Meinung, dass auf dieser Strecke kein Güterverkehr...
2: Aber nein, nein, unter Eisenbahnfachleuten war das absolut klar.
0: Das Team Hadeber, das wird in der Bahn nochmal wichtig werden. Erstmal entscheidet sich die Bahn aber für die Erfurt-Beule und gegen die Viereckroute.
4: Sehr geehrte Herren, wir sind der Meinung, dass Sie nun endgültig von Ihrem Vorschlag abrücken sollten. An Viereck.
0: In der Absage in Vierecks Koffer heißt es: Tut uns leid, aber für uns ist Güterverkehr wichtig und nur über Erfurt können genügend Güterzüge fahren. Die Bahn will also erstmal doch über Erfurt. Aber ob die Erfurt-Beule gebaut wird, das entscheidet nicht die Bahn, sondern die Politik.
4: Nein, guck doch wirklich. Oh. FDP. Bayern. Heinemann-Schiff, SPD. Albert Schmidt von den Grünen, Bundestagsabgeordneter.
0: Für die Regierung Kohl ist VDE 8 eine große Sache. Es geht natürlich um Berlin-München, um die deutsche Einheit, aber auch um Europa. Eine Bahnstrecke von Skandinavien bis ans Mittelmeer. Von Malmö bis Verona. Aber die gesamte Opposition fragt sich schon so langsam, warum Erfurt?
5: Ich eröffne die Aussprache. Das Wort hat der Kollege Dr. Winfried Wolf.
0: Da ist die PDS, heute die Linke.
6: Erstens, es wird extrem umweltzerstörend gebaut. Zweitens, die bevölkerungsdichtesten Regionen werden nicht an einen modernen Schienenverkehr angebunden. Und drittens, wichtige Städte bleiben abgehängt.
0: Die Grünen.
7: Die ICE-Trasse Erfurt ist das unwirtschaftlichste und ökologisch verheerendste Bahnprojekt, das bisher geplant worden ist.
0: Und die SPD.
8: Ich will noch mal darauf hinweisen, dass es vielleicht den Italienern egal ist, ob sie über Erfurt fahren. Die wollen vielleicht, wenn sie dahin wollen, geradeaus durch.
0: Heide Matischek von der SPD ist da durchaus selbstbewusst. Nach der nächsten Bundestagswahl, wenn wir hier regieren, dann schauen wir doch mal, ob wir nicht einfach geradeaus durchfahren.
8: Es ist höchste Zeit, dass man darüber wieder nachdenkt. Hat es den richtigen Weg eingeschlagen oder müssen wir andere Wege gehen? Darum würde ich Sie auch herzlich bitten, aber ich denke mir, diese Bitte wird vergeblich sein. Und es wird auch nicht mehr notwendig sein. Wir werden das dann selber erledigen. Schönen Dank für die Aufmerksamkeit.
9: Hi. Hallo, guten Tag.
10: Grüß Gott.
9: Dankeschön, hallo.
0: Das ist Heide Matischek. Einer dieser Menschen, die ihr ganzes Leben in der zweiten Reihe der Politik verbracht haben. Am liebsten würden Joanna und ich schon zur Begrüßung sagen, thank you for your service.
10: Dazu braucht Tüten offensichtlich.
9: Ja.
0: Damals sitzt Heide Matischek für die SPD im Bundestag und wundert sich über die Erfurt-Beule.
11: Insofern habe ich nicht zuerst gleich nicht verstanden, warum, ist ja so, ist ja so ein, also ist kein Riesenumweg, aber ne, einfach so und so. Und das,
0: mit den Händen malt Matischek einen Knick in die Luft.
11: Hat mich skeptisch gemacht. Aber was heißt skeptisch? Das fand ich unlogisch.
0: Sie fragt sich, warum fahren wir nicht einfach geradeaus durch?
11: Aber es ist mir bis heute nicht gelungen, herauszukriegen, warum da überhaupt keine Bereitschaft bestand, mal darüber nachzudenken, über eine eigentlich logische Alternative.
0: Aber irgendwie hat sie das Gefühl, so richtig will niemand darüber reden. In all den Jahren, in denen im Bundestag über VDE 8 diskutiert wird, da ist das mit der Erfurt-Beule eigentlich schon entschieden.
11: Und bei mir hat sich dann so der Eindruck verfestigt, dass es da von Anfang an Absprachen gab. Und darum kommen dann so die Gedanken, die haben sich halt damals zusammengesetzt, haben gesagt, ja, wir würden das gerne über Erfurt. Und dann hat sich das halt verselbstständigt.

0: Okay. Es gibt dann doch ziemlich viele Leute, die das mit der Erfurt-Beule nicht so gut finden. Es ist nicht die schnellste Route. Man muss durch den Thüringer Wald. Das heißt, man muss sehr viele Tunnel bauen. Sehr viele Tunnel sind schlecht fürs Klima und sehr viele Tunnel sind auch ziemlich teuer. So teuer, dass sich das Ganze nur rechnet, wenn da irgendwann mal sehr viele Güterzüge fahren. Es gibt aber große Zweifel, ob da überhaupt jemals Güterzüge fahren. All das für eine Route, die den größten Ballungsraum im Osten gar nicht anbindet. Und sogar der Verkehrsminister sagt, verkehrstechnisch ist das jetzt nicht die beste Lösung. Also, warum Erfurt?
1: Aber da kam dann eben die Geschichte mit dem Bernd Vogel.
2: Der Ministerpräsident von Thüringen, der wollte unbedingt, dass Erfurt angebunden wird. Bernd Vogel.
3: Zumindest die Legende geht so, dass er sich sehr stark für diese Streckenführung eingesetzt hätte, über Erfurt.
4: Und dann hat Bernhard Vogel gesagt, aber ich will, dass die Landeshauptstadt von Thüringen eingebunden ist.
5: Aber Erfurt hatte so viel Macht oder so viel Einfluss zu sagen, das muss hier mit dran.
1: Da war sicherlich diese Männerfreundschaft mit ausschlaggebend.
6: Das Band zwischen Bernhard Vogel und Helmut Kohl war eine Festung.
7: Da waren natürlich die Sachsen ein bisschen unglücklich, die hätten es gerne etwas anders gehabt.
1: Auf der einen Seite Bernd Vogel und Kohl als Busenfreunde und Biedenkopf als Todfeinde. Damit war die Sache eigentlich gelaufen.
6: Bernhard Vogel war im wahrsten Sinne des Wortes ein alter Haudegen und ein Politfuchs. Das ist ausschließlich eine Bernhard-Vogel-Trasse.
4: Ich würde diese Linie jetzt Vogel-Fluglinie nennen, weil sie folgt der politischen Durchsetzungskraft von Bernhard Vogel und nicht der Kraft der Ingenieure.
8: Und bei mir hat sich dann so der Eindruck verfestigt, dass es da von Anfang an Absprachen gab.
9: Also er wird den Verkehrsminister damals davon überzeugt haben.
0: Hat er das? Hat Bernhard Vogel den Verkehrsminister überzeugt?
10: Also ich habe Bernhard Vogel immer sehr geschätzt. Ein beeindruckender Mann. Man wünschte sich heute in Thüringen vergleichbare Persönlichkeiten. Und er war bei mir in Bonn und ich war bei ihm in Erfurt. Heute steht Thüringen durch einige große Investitionen, auch von internationalen Unternehmen, ja besser da als damals. Damals gab es fast keinen Leuchtturm. Und daher musste Bernhard Vogel um diesen Bahnhof und diesen Anschluss ringen. Und das hat mich am Ende auch überzeugt.
0: Wissmann macht also doch das, was er eigentlich unbedingt nicht machen wollte. Er entscheidet sich für eine Haltestelle. Er sorgt auch dafür, dass im Haushalt genug Geld da ist, um zumindest mal loszubauen. 1996 dann offizieller Baustart, südlich von Erfurt. Der Verkehrsminister ist da, sein Bahnchef Heinz Dürr und natürlich Bernhard Vogel. Dass Bernhard Vogel, der Ministerpräsident von Thüringen, diese Haltestelle gerne in Erfurt, seiner Landeshauptstadt, haben will, fair enough. Das ist sein Job. Aber der Verkehrsminister, der hat ja auch noch einen anderen Job.
11: Und die Infrastruktur, hat sich da was verändert?
12: Schlecht abgefahren, schlecht.
13: Hinterher erinnert sich kein Mensch mehr daran, wie das mal war, ja.
12: Ruckzuck, jede Weiche kostet Geld, weg. Was weg ist, ist weg.
0: Der Verkehrsminister muss sich ja auch um das Netz kümmern.
10: Ich habe mich dazu öffentlich nie geäußert, weil ich meine Nachfolger nicht öffentlich kritisieren wollte. Aber jetzt nach 30 Jahren kann man eine historische Bilanz ziehen und sagen, ja, in den 10 bis 15 Jahren bis 2014/15 war die Vernachlässigung der Bahninvestitionen ein großer strategischer Fehler.
0: Klingt so ein bisschen nach in den 90ern. Unter Ihnen war noch alles gut und danach ging es den Bach runter.
10: Ja gut, aber ich hatte natürlich auch das Glück, in einer Zeit tätig zu sein, wo jeder wusste, wir müssen riesige Leistungen bringen für die Ost-West-Infrastruktur.
0: Tatsächlich investiert Wissmann als Verkehrsminister sehr viel in die Bahn. Vor allem eben in die Verkehrsprojekte Deutsche Einheit.
14: Ich meine jetzt im Bestandsnetz. Da ist ja in Ihrer Amtszeit das Streckennetz auch schon deutlich geschrumpft. Also es hat ja schon angefangen, dass man da auch weiter rückbaut, Weichen, Überholgleise, Gleisanschlüsse, viele Dinge, bei denen heute Leute sagen, na gut, das muss man jetzt mit sehr viel Geld wieder aufbauen, was damals
10: ja
14: nicht passiert ist.
10: Würde ich nicht behaupten, dass jede Entscheidung richtig war. Aber klar, damals war Erneuerung und Neubau, wir hatten praktisch kein Ost-West-Netz, war der absolute Schwerpunkt. Und dann können Sie nicht in gleichem Umfang in den Bestand investieren.
0: Wir hören das in diesem Podcast ziemlich oft. VDE 8 war leider sehr teuer, für das Netz war leider dann nicht mehr so viel Geld da. Tatsächlich wird das Netz schon in den 90ern zurückgebaut. Schon in den 90ern werden Gleise stillgelegt und Weichen rausgerissen. Es gibt bei der Bahn ein Rückbauprogramm, das RZ 2000 Plus heißt. RZ für rationalisierter Zustand. Für Wissmann läuft soweit noch alles nach Plan. In den 90ern soll das Geld in die deutsche Einheit fließen.
10: Anfang bis Mitte der 90er Jahre war klar, Schwerpunkt Investitionen in die Verkehrsprojekte zwischen Ost und West.
0: Aber dann, danach, kümmere ich mich um das Netz.
10: Und dann war klar, Ende der 90er Jahre, nachdem ein erheblicher Teil dieser Projekte durchgesetzt waren, dann musste wieder stärker ins Bestandsnetz.
0: Ende der 90er ist Zeit für das Netz. Aber Ende der 90er passiert das.
15: Es ist 5 Uhr.
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17: Die Bundesbürger haben sich für einen Politikwechsel in Deutschland entschieden. Klarer Sieger der Bundestagswahl ist die SPD mit ihrem Kanzlerkandidaten Schröder. Damit geht die Ära Kohl nach 16 Jahren zu Ende.
0: Wissmann wird einfacher Abgeordneter, später Cheflobbyist der Autoindustrie. Um das Netz müssen sich jetzt die kümmern, die eh schon die ganze Zeit mehr Geld ins Netz investieren wollen. Und weniger Geld in VDE 8.
18: Wir werden das dann selber erledigen. Schönen Dank für die Aufmerksamkeit.
14: Und gab es da für Sie, war das so ein bisschen ein Hoffnungsmoment, als dann Rot-Grün an die Macht kam?
5: Ja, na klar. Ganz große Hoffnung. Dachten, okay, jetzt sind zwar schon da ein paar Fundamente gebaut worden, aber die eigentlichen Kosten, die Tunnel sind ja nicht entstanden. Ne? Und jetzt siegt vielleicht die Vernunft.
0: Und dann passiert das hier.
19: Ich habe dem Müntefering damals gesagt, Herr Müntefering, das Ende dieses Projekts, ja, das verkünden nicht Sie, sondern das mache ich.
0: Nächstes Mal.

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1: So klingt ein Koala-Experte bei der Arbeit. Das ist Rettungshund Bär. Er ist auf der Suche nach verletzten Koalas. Unter anderem auch in den von Buschbränden zerstörten Gebieten hier in Australien. Damit sage ich, good day mate, schön, dass ihr wieder reinhört. In dieser vierten Folge geht es tierisch

0: Gibt es 386 verschiedene Säugetierarten und mehr als 900 verschiedene Reptilienarten. Aber viele von den einheimischen Tieren sind auch bedroht. In der letzten Folge von Abenteuer Australien habe ich mit der Deutschen Sabrina Davis über den Black Summer gesprochen und die Auswirkungen, die die verheerenden Buschbrände Ende 2019, Anfang 2020 auf ihr Leben gehabt haben. Es sind die schlimmsten Brände in der Geschichte des Landes gewesen. Die Flammen haben sich durch das Land gefressen, haben 33 Menschenleben gekostet und ganze Ortschaften zerstört. Und sie haben auch 3 Milliarden Tiere getötet und ihren Lebensraum vernichtet. Besonders betroffen waren und sind die Koalas. Die flauschigen Fellnasen können den Flammen nämlich nicht einfach davonrennen. Dazu bewegen sie sich zu langsam und sie können daher kaum entkommen, wenn ein Feuer ausbricht. Dementsprechend sind viele Koalas in den Buschfeuern des Black Summer umgekommen. Ja, ihr erinnert euch vielleicht auch noch an Bilder von Koalas mit verbrannten Pfoten, verkohltem Fell oder an gesenkter Nase. Auch solche Bilder sind durch die Nachrichten gegangen. Diese Tiere haben überlebt, weil sie kurz nach den Feuern aus den Brandgebieten geborgen und versorgt werden konnten. Und sie konnten gerettet werden, weil man nach ihnen gesucht hat. Und für diese Suche gibt es ausgebildete Experten. Bär zum Beispiel. Er ist ein Koala-Rettungshund. Ja, Bär ist ein Collie-Coolie-Mischling mit Superspürnase. Und sein Team sind Mitglieder der University of the Sunshine Coast und der Tierschutzorganisation International Fund for Animal Welfare, kurz IFAF. Und dort, also bei der IFAF, arbeitet auch Wildlife-Campaigner Josie Sherrod.
1: So I'm Josie Sherrod. I'm the IFAF Wildlife-Campaigner based in Sydney, Australia. I have always worked with animals from as far as I can remember. I've always had an affinity with animals because of their inability to speak for themselves, I think.
0: Sie hat mir im Videocall erzählt, warum Koalas geschützt werden müssen und warum Bär zum Heldenhund und Koala-Retter werden konnte. Ja, das liegt nämlich unter anderem an seiner Zwangsstörung. Aber der Reihe nach. Just mad about caramel. Koalas sind ein Wahrzeichen Australiens. So sehr, dass man ihnen auch einen Schokoriegel widmet. They call me Caramello. Das ist Werbung aus dem Jahr 1966 für einen Schokoriegel in Koala-Form. Die Australier, die lieben eben ihre Koalas. Aber auch anderswo gilt, wer an Australien denkt, denkt an Koalas. Und wer an Koalas denkt, denkt an Australien. Zu finden sind die süßen Beuteltiere nur an der Ostküste des Landes. Sie ernähren sich von den Blättern der Eukalyptusbäume und sie schlafen bis zu 22 Stunden am Tag. Außerdem haben sie einen einzigartigen Fingerabdruck, ja, so wie wir Menschen, wie Josie Sherrod mir erzählt hat.
1: They have unique fingerprints, for example. So just like primates, if they broke into someone's house, you could actually track that individual down. And so they're incredible. And they're very cute to look at, but you know, they do have these really sharp claws that they have to have for climbing trees. So they do have they can scratch and bite if you get up close. They're not as gentle as you think, but they're incredibly cute and they are iconic.
0: Süß anzusehen, ja. Aber es gibt nicht mehr viele. Denn Koalabären gehören zu den bedrohten Tierarten. Und um das zu verstehen, müssen wir geschichtlich etwas zurückspringen. Zum Anfang des 19. Jahrhunderts. Zu dieser Zeit wurden die Tiere zunächst wegen ihres Felles gejagt. Das ist nämlich wasserabweisend und wurde für Inlays für Mäntel, Handschuhe und Mützen nach Amerika und Europa exportiert. 8 Millionen Koalas sind im späten 18. Jahrhundert bis Anfang des 19. Jahrhunderts dem Fellhandel zum Opfer gefallen. Der wurde später zwar verboten, im australischen Queensland als letztes im Jahr 1927. Ja, die Koala-Population hat sich danach zwar etwas erholt, trotzdem geht man heute davon aus, dass es weniger als 100.000 wilde Koalas auf dem Kontinent gibt. Koalas, sie sehen süß und niedlich aus, aber so hören sie sich nicht unbedingt an. Zumindest nicht, wenn sich zwei wilde Koala-Männchen ums Territorium streiten.
2: Though not much larger than a cat, he sounds as big as a lion.
0: Das war ein Ausschnitt aus einem Video von National Geographic Wild. Ganz schön lautes Gebrüll beim Kampf um die besten Eukalyptusbäume. Aber auch die werden immer weniger. Denn in Australien sind in den vergangenen 17 Jahren 7 Millionen Hektar Land abgeholzt worden. Und damit eben auch der Lebensraum von bedrohten Tierarten, wie dem Koala. Und dann sind noch die verheerenden Buschbrände im vergangenen Jahr hinzugekommen.
1: These koalas didn't stand a chance.

0: They're called crown fires, so they're not just, they go right up into the treetops. So these koalas who normally can escape fires by climbing to the top of the trees didn't stand a chance, unfortunately. So if they weren't burned, their paws were burned by trying to escape. Those lucky enough to escape those flames, some of them would be impacted by smoke inhalation, losing their habitat. So the trees were literally burned and there were no leaves where they get their food and moisture from. And some animals that do manage to escape, then they don't come back after a few weeks and they have no home or food to come back to. So these fires were devastating for wildlife.
1: Wie Josie Sherrod sagt, die Brände waren verheerend für die Tierwelt in Australien. Koalas klettern bei Gefahr nämlich nach oben, also in die Baumkronen. Aber bei diesen Megafeuern mit Flammen bis zu 30 Meter hoch haben die Tiere einfach keine Chance gehabt.
2: From the fringe, it looks grim. Kilometers of scorched bush that up until the summer fires was home to thousands. Now, the search for survivors. The drone hones in on a lucky koala, found clinging to what little food is left.
3: This is Douglas. He's here with a tiny little baby. She'd only be about 10 months old. I can only imagine how cold, scared, hungry she's been.
2: Bush 12 times the size of Sydney was lost to the fire. And now we're learning the staggering impact on wildlife.
1: So hat der australische Fernsehsender Channel 9 über die Brände und die Auswirkungen auf die einheimischen Tiere berichtet. Wenn die Feuer durchgezogen sind, dann geht die Suche nach Tieren los, die überlebt haben. Mit Hilfe einer Drohne wird ein Koala gefunden, der sich an einem Baum festhält und er kann gerettet werden. Viele andere Tiere haben nicht so viel Glück. 3 Milliarden australische Tiere sind insgesamt bei den Buschbränden im Black Summer gestorben. Darunter 60.000 Koalas. Und weil die Koala-Population ebenso geschrumpft ist und weiter abnimmt, ist die Suche nach Tieren, die die Flammen überleben, so wichtig. Und da kommt Bär ins Spiel. Er und 3 weitere Hunde sind Teil des Projekts Detection Dogs for Conservation. Die Idee dafür stammt von der University of the Sunshine Coast. Seit 2015 arbeitet die Uni dafür mit IFEF zusammen. Alle Hunde stammen aus dem Tierheim oder wurden von ihren Haltern abgegeben. Sie sind wahnsinnig verspielt, haben viel Energie und keinen Beutetrieb. Ja, das Training der Hunde, das dauert einige Wochen bis zu 6 Monate und es unterscheidet sich dabei erstmal gar nicht vom standardmäßigen Hundetraining mit Belohnungsanreiz. Nur, dass die Hunde in diesem Fall eben speziell auf den Geruch des Koalas trainiert werden. Die gemeinsame Mission der Wissenschaftlerinnen und Wissenschaftler der Uni, IFEF und der Hunde ist es, Koalas zu retten. Auch Bär hilft dabei. Er erschnüffelt in den ausgebrannten Gebieten in Australien verwundete oder verwaiste Koalas. Und seinen ersten Einsatz hat Bär während des Black Summers absolviert. An der Sunshine Coast, also im Osten des Landes, wo die Brände besonders heftig gewütet haben. Es war wichtig, die verletzten Tiere so schnell wie möglich zu finden. Und Bär kann genau das. Er ist nämlich weltweit der einzige Hund, der Koalas nicht nur an ihren Kotausscheidungen, sondern auch anhand ihres Fellgeruchs erschnüffeln kann. Diese Fähigkeit macht Bär zum Spezialisten. Und sie ist extrem wichtig, denn es dauert lange, bis die Ausscheidungen der Koalas einen Geruch verströmen. Ja, und dann ist es für eine Rettung schon zu spät unter Umständen. Deswegen ist der Einsatz von Bär mit seinem super Riecher ausschlaggebend für die Überlebenschancen der Koalas, sagt Josie Sherrod.
0: From day one, we knew he was the one because he was just such a natural. He just took to the whole thing. It was like what he was born to do. He passed his initial scent training with flying colors and within weeks he was out locating koalas in the wild.
1: Bär ist also ein Hund mit einem besonderen Talent und einem besonderen Auftrag. Was ihn außerdem noch so besonders macht, ist seine Zwangsstörung.
0: Bär would go and go and go. He has just this boundless energy and if it was up to him, he would just work all day. He outruns all of us. So he really needs to be, you know, forced to rest. Ball obsessed, very high energy, a little OCD, but those very qualities that didn't make him an ideal pet actually make him the perfect detection dog. So he really has found his true calling.
1: Bär hat also einen obsessiven Spiel- und Bewegungsdrang. Genau deswegen ist er als Familienhund absolut ungeeignet und als Koala-Rettungshund so perfekt. Aber wie kann man sich das nun vorstellen, wenn Bär in den von Feuern verwüsteten Gebieten nach Koalas sucht, die dringend Hilfe brauchen? Schauen wir uns doch mal genau an, wie die Arbeit von Bär aussieht, wie er nach Koalas sucht. Nun, die Arbeitstage in den für sicher erklärten Buschbrandgebieten sind meist sehr lang und beginnen sehr früh. Gegen 2 Uhr morgens fliegt eine Drohne mit Infrarot die Gegend ab und das Suchgebiet kann eingegrenzt werden. Werden Koalas via Infrarot entdeckt, heißt es ab 6 Uhr früh für Bär raus in die von Flammen verwüstete Natur.
0: So when you go out into a fire ground, yes, the ground is black, some of it is still hot. We only go into fire grounds obviously when they're declared safe. You know, the threat of falling trees is always there. And when you go onto a fire ground, if anyone's ever been, it was like a crematorium. It was just ash, as far as you could see, and dead trees, and just the silence was almost deafening because you're so used to going out into the bush in Australia and hearing the bird song and animal noises, but this was just like a crematorium, just deathly silent.
1: So beschreibt Joycey Sherritt die Situation in den Buschbrandgebieten, in denen nun nach überlebenden und verwaisten Koalas gesucht wird. Heißer Boden und Aschegeruch. Bär, ja, der stört sich daran aber gar nicht und seinen guten Riecher beeinträchtigt der beißende Geruch auch nicht, wie Joycey mir erklärt hat.
0: He didn't impact him at all. And over that bushfire season, Team Bear found over 120 koalas survivors. And a lot of those we would never have been able to find without him. So he was our secret weapon.
1: Wie alle Teammitglieder, die in den von Buschbränden heimgesuchten Gegenden im Einsatz sind, hat auch Bär eine spezielle Ausrüstung. In seinem Fall sind das kleine rote Stiefel, die seine Pfoten vor der heißen Erde schützen. Und seine Spürnase natürlich. Mehr braucht er nicht. Go search, also auf Kommando geht's los. Und hat Bär den Geruch eines Koalas aufgenommen, dann gibt's kein Halten mehr.
0: He's such a workaholic. He just focused on the job at hand and just took us all over the place through rocky ground and mosquito-infested swamps. But when he's on a trail and he knows where he's going, you just have to follow him. And he's always right.
1: Wie Joycey sagt, wenn einer weiß, wo es lang geht, dann Bär. Wenn er einen Koala gefunden hat, legt er sich vor dem Baum auf den Boden und wartet auf seine menschlichen Teammitglieder. Die müssen den Koala dann nur noch oben im Baum entdecken. Ja, kein Problem, denkt man sich, ist aber gar nicht so einfach. Denn selbst Profis erspähen die Koalas in den Baumkronen oft nicht.
0: And koalas in particular are very cryptic animals. They're almost impossible to spot with the human eye. You know, even professional koala spotters can miss up to 80% of koalas, and they're like these little grey balls, like footballs in the top of the tree, and they're camouflaged, and they're very still. They spend a lot of the time sleeping up top of the tree. So, and a dog, this is where the dog comes in, their sense of smell is up to 10,000 times stronger than humans, so they can really smell what we can't see.
1: Der ballobsessive, unverspielte Bär wird nur dann mit seinem Lieblingsspielzeug belohnt, wenn seine Teamkollegen und Kolleginnen auch wirklich einen Koala-Bär entdecken. Das kann manchmal ganz schön dauern. Entsprechend frustriert ist Bär manchmal.
0: With his humans sometimes, because we could take up to, you know, half an hour to actually find the koala. And he gets really frustrated. You could tell because he sort of chews the grass, if there is any around the tree, to show his frustration.
1: Ist der Koala gefunden, gibt es für den Hund eine Belohnung. In Bärs Fall...
0: Bear's ball is his world.
1: Und deswegen wird dann damit auch gespielt. Sofort und an Ort und Stelle, also im Buschbrandgebiet, aber nur für wenige Minuten. In der Zwischenzeit wird der Koala untersucht und dann zu Tierschutzgruppen in der Nähe oder auch zum Tierarzt gebracht. Und für Bear geht das Koala-Suchen und anschließende Ballspielen einfach weiter. Wobei seine Hundeführerin darauf achten, dass das verspielte Energiebündel auch mal Pausen einlegt und auch genug trinkt. Aber es ist schwer, die Suche einzustellen, auch für Joycey.
0: When you're out in those fire grounds and you know that there are these, when you find one koala, you're like, well, how many more koalas are in need of rescue? And it's really hard to walk away.
1: Die Koalas, die Bär findet, die werden gesund gepflegt, wenn es möglich ist. Einige müssen auch eingeschläfert werden, weil ihre Verletzungen einfach zu groß sind. Und je nachdem, wie schnell sich die Tiere und die Natur erholen, können die gesundeten Koalas wieder entlassen werden.
0: Around 20, 30 koalas were rescued from those fires because of Bear. And a lot of those went into months of rehabilitation. Some of them, sadly, weren't able to be rehabilitated, but at least they were able to be put out of their suffering rather than, you know, remaining in the forest, suffering from burns, smoke inhalation for days, weeks on end, and suffering a long, painful death. So a lot of those koalas now have been successfully released. We had to wait a while for their suitable habitat to grow back. We have to release koalas very close to there. They have very close home ranges, so we have to release them back into the area they were found, which is obviously quite challenging because a lot of those areas are burned. But we found a green patch of habitat that we think could sustain a koala, then we try and release them as close as possible to where they were found.
1: Die Koalas sind dann mit Trackern versehen, damit ihre weitere Entwicklung mitverfolgt werden kann.
0: Some of the koalas are being tracked and we're looking at how they're doing, and they're doing pretty well, moving around the landscape and doing really well. So that's just such a wonderful thing to watch, actually, that whole full circle of being rescued, released, and now they're thriving in the wild.
1: Und das alles dank des tüchtigen Einsatzes des Koala-Rettungshundes Bear mit der Spielzwangsstörung und seiner Supernase.
0: He's very quirky. He is a high energy, ball obsessed and a little OCD. So he didn't make the ideal family pet, but that those qualities do make him an ideal detection dog. So Bear has been our secret weapon during these bushfires. He's helped us find koalas that would never have been found before. He located up to 120 koalas during those fires, and around 30 of those were rescued and brought into rehabilitation centers around the country.
1: Das Ergebnis spricht für sich, und he is living his best life, wie wir hier sagen würden. Spaß an der Arbeit, und den hat er das ganze Jahr über. Natürlich nicht andauernd in Buschbrandgebieten. Wenn er nicht gerade in ausgebrannten Gebieten Koalas aufspürt, arbeitet er mit den Wissenschaftlerinnen nämlich für die Forschung. Zusammen sammeln sie Daten über Lebensräume von Koalas und Populationszahlen. Und damit sind wir auch schon am Ende der vierten Folge von Abenteuer Australien. In zwei Wochen geht's sportlich weiter, im wahrsten Sinne des Wortes, denn da dreht sich alles um Footy, Cricket und Fußball in Down Under. Und dafür spreche ich mit Alexander Baumjohann. Denn wer könnte mir besser was zu Fußball erzählen als der langjährige Bundesligaspieler selbst? Er hat unter anderem für Borussia, Schalke und Hertha gespielt und kickt mittlerweile für den Sydney FC.
4: Ich mache Australien, weil ich einfach da ein besseres Gefühl habe, weil ich glaube, dass auch der Fußball hier in Australien immer mehr im Kommen ist und ich einfach mithelfen wollte, auch hier was aufzubauen. Und ja, letzten Endes war es auf jeden Fall die richtige Entscheidung.
1: 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Und damit sage ich, catch you soon, guys.
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1: Hallo und herzlich willkommen zu einer ziemlich besonderen Brand 1 Podcast-Folge, denn wir nehmen sie direkt vor Ort auf beim Machen-Festival in Leipzig. Eine zentrale Frage dieser Episode hier, die lautet: Wem dient eigentlich die Wirtschaft? Und diese Frage stellt sich momentan in Deutschland vielleicht wieder ein bisschen stärker. Vor ein paar Jahren ist ja die Klimakrise ein ziemlich zentrales Thema gewesen. Heute sind es eher so die Monopole der amerikanischen oder auch chinesischen Tech-Konzerne. Und auch die Verteilung von Geld, also von Reichtum, ist eine zentrale Frage. Erst diese Woche ist ja der Armutsbericht des Paritätischen Wohlfahrtsverbandes erschienen und wir schauen uns diesmal die Idee der Gemeinwohlökonomie genauer an. Ich bin Christian Bollert und ich freue mich, dass ihr zuhört.
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1: Die Vertreterinnen und Vertreter der Gemeinwohlökonomie, die verstehen sich als mögliche Lösung für soziale und ökologische Probleme des Wirtschaftens. Dahinter steht die Idee eines alternativen Wirtschaftsmodells. Und die Ideen der Gemeinwohlökonomie beziehen sich sehr stark auf Werte wie Menschenwürde, Nachhaltigkeit oder auch soziale Gerechtigkeit. Und natürlich gibt's da auch scheinbare Widersprüche und zumindest Herausforderungen. Zum Beispiel die Frage, wie arbeitet man gemeinwohlorientiert, wenn man gleichzeitig Teil der globalen Marktwirtschaft ist? Antje von Dewitz führt seit 2009 das Outdoor-Unternehmen VD und hat nicht nur sich, sondern auch ihr Familienunternehmen mit gut 550 Mitarbeitenden der Gemeinwohlökonomie verschrieben. Antje spricht regelmäßig über den Weg von VD und über die Verantwortung und Haltung des Unternehmens, so auch hier im Rahmen des Machen-Festivals. Für alle Leute, die uns hier vor Ort hören, gerade eben kurz davor, bevor wir diese Podcast-Episode aufzeichnen. Ein Themenfeld, welches wir auch vergangene Woche übrigens im Gespräch mit Christoph Werner von DM im Podcast schon diskutiert haben, zumindest andiskutiert haben. Sprechen wir also über Gemeinwohlökonomie in der Praxis. Antje von Dewitz zu Gast im Brand 1 Podcast auf dem Machen-Festival. Ich sage hallo und herzlich willkommen auch an dich.
3: Dankeschön, freue mich da zu sein.
1: Auf eurer Webseite, da findet man zum Thema Gemeinwohlökonomie das Ziel des guten Lebens für alle. Was steckt denn da dahinter?
3: Ich hatte es vorher eben auch schon in der Präsentation, dass quasi so das, woran wir wirklich hart arbeiten, ist, den kleinstmöglichen Fußabdruck zu hinterlassen und die größtmögliche Lebensqualität zu schaffen. Und einerseits natürlich mit unseren Produkten, weil wir sind ja in der Outdoor-Branche und wenn wir tolle Outdoor-Produkte machen, ermöglichen wir vielen Menschen, dass sie damit in die Natur gehen können. Aber dahinter steckt eben auch, dass wir mit der Art und Weise, wie wir wirtschaften, zur Lebensqualität beitragen möchten. Und da hast du als Unternehmen wirklich ein großes Feld an Möglichkeiten oder auch an Verantwortung, je nachdem, von welcher Seite man schaut. Zum einen sind damit einfach die Menschen gemeint, die für uns arbeiten in der Firma, dass wir einfach ein guter Arbeitgeber sein möchten, weil das finde ich auch ganz enorm. Du bist ja 8 Stunden oder länger oder kürzer in einem Unternehmen, du verbringst da mehr Zeit als mit deinem eigenen Lebenspartner und du kommst dann entsprechend nach draußen in die Welt, entweder voll Anspannung und negativen Gedanken oder eben mit Lösungsaspekt auf Augenhöhe. Du lernst, wie du Beziehungen gestaltest und du hast positive Aspekte und du kommst gut gestimmt nach draußen. Also ein Unternehmen ist ja auch wie so ein Multiplikator für Emotionen und Ansätze, wie man Leben greift. Gell? Also ich finde da eine große Verantwortung eben auch als Arbeitgeber, wie du die Menschen dann in die Welt entlässt so ein bisschen. Und natürlich eben auch für die Menschen in der Lieferkette und mit den Menschen, mit denen wir als Kundinnen und Kunden zu tun haben.
1: Und gleichzeitig denke ich, ist es auch hoch individuell, oder? Also deine Version des guten Lebens ist wahrscheinlich eine andere als meine und als jetzt von den Leuten im Publikum. Oder hast du eine persönliche zum Beispiel in Bezug auf Arbeit?
3: In Bezug auf Arbeit finde ich extrem wichtig, dass du einen Umgang auf Augenhöhe pflegst, dass du Menschen eben begegnest auf Augenhöhe, dass du Menschen ermöglichst, sie selbst zu sein, dass du eben nicht Menschen in so ein Raster zwängst und sagen, sie müssen ihre Persönlichkeit und ihre Werte abgeben an der Garderobe und die nehmen sie dann wieder auf, wenn sie nach Hause gehen, sondern dass du ein Umfeld schaffst, in dem Menschen Menschen sein können. Und das hört sich vielleicht abstrakt an, aber man sieht, wie Menschen aufblühen, wenn genau das passiert, wenn Menschen Vertrauen geschenkt bekommen und ein Arbeitsfeld haben, in dem sie sich dann auch bewegen können in ihnen selbst, dann blühen Menschen auf und ich würde das als universellen Anspruch irgendwie erheben.
1: Jetzt brauchst du ja oft für Veränderungen auch einen Auslöser. Du hast angesprochen, auch in vielen anderen Vorträgen, dass VD ja schon sehr früh in den 90ern angefangen hat, erste Sachen zu recyceln und solche Sachen. Gibt es bei dir konkret einen bestimmten Punkt oder vielleicht sogar einen Moment, an dem dir klar geworden ist, dass du dich noch intensiver mit der Idee der Gemeinwohlökonomie auseinandersetzen musst oder willst?
3: Eigentlich war das so, dass wir mit dem Weg zum nachhaltigen Unternehmen gestartet haben mit der Geschäftsführungsübernahme von mir. Ich bin quasi die erste Familienfolge. Ich bin die Tochter des Gründers und habe damit 2008, 2009 haben wir damit gestartet. Und ich glaube 2010 oder 11 habe ich dann den Christian Felber kennengelernt und habe ihm dann zugehört und dachte, wow, also das, was er erzählt, passt super zu dem, wie ich es eigentlich empfinde, weil meine Empfindungen waren, wir möchten hier eigentlich in meinem Denken nach besten quasi
1: Wissen und Gewissen.
3: Menschenverstand, ja, möchten wir Verantwortung übernehmen für das, wo wir Probleme sind. Wir möchten eigentlich unsere eigenen Probleme lösen sozusagen. Und gleichzeitig stellen wir fest, es ist aber wahnsinnig schwierig. Es ist viel einfacher, Probleme zu verursachen als Unternehmen, als sie zu lösen. Weil das da so viel Aufwand, so viel Geld geht da rein, so viel Gegenwind kommt da auch quasi. Also so viel Misstrauen wurde damals den Unternehmen auch entgegengebracht, die sich engagiert haben, weil es hieß sofort, das ist doch bestimmt nur Greenwashing. Da dachte ich, wow, das ist ja hart. Und dann kam Christian Felber und mit seiner Idee der Gemeinwohlbilanz. Und da dachte ich, ja, das stimmt. Kein Wunder, wir sind in einer Welt, wo Unternehmen auf Finanzkennzahlen ausgerichtet sind. Sie zahlen Steuern nach Finanzkennzahlen, sie werden bewertet nach Finanzkennzahlen. Wenn sie einen Kredit aufnehmen, nur alles läuft nach Finanzkennzahlen. Aber der Beitrag zum Gemeinwohl wird eigentlich gar nicht bemessen. Und egal wie der ist, dafür zahle ich nicht weniger Steuern oder so. Also das zahlt mir keiner zurück sozusagen. Das ist alles quasi on top und das ist ja total strange. Wir haben so viele Probleme auf dieser Welt. Warum wird das nicht bemessen? Warum machen wir es Unternehmen so schwer, Verantwortung zu übernehmen? Und deshalb haben wir gesagt, okay, macht für uns total Sinn. Wir möchten quasi dazu beitragen, diesen Gedanken zu verbreiten, weil ich finde das so öffnend, diesen Gedanken.
1: Gab es denn viele Leute, die gesagt haben, ach du meine Güte, jetzt kommt die Tochter und mit so einer verrückten Idee?
3: Intern? Ja, also bei der Gemeinde.
1: Schon.
3: Ja, schon. Also es war, ja, ich habe es vorher ein bisschen geschildert. Es war auf jeden Fall Skepsis da. Also so ein bisschen wohlmeinende Skepsis. Boah, hoffentlich sind die jetzt nicht zu blauäugig oder hoffentlich wissen die, was sie tun. Hoffentlich kann man damit erfolgreich sein. Und auch von außen gab es eigentlich auch Gegenwind. Also gerade auch aus der Branche, die dann so gemeint haben, so, hey, jetzt haltet doch mal die Pferde still, so quasi so. Wir übernehmen doch alle Verantwortung. Muss man doch nicht so viel drüber reden. Ihr mit euren Blümchenwiesen, hieß es dann so. Also sowohl intern als auch extern war da erstmal wirklich Skepsis da.
1: Ergibt es denn auch aus ökonomischer Sicht Sinn, die Gemeinwohlökonomie aus deiner Perspektive? Also lohnt sich das?
3: Also auf jeden Fall. Also sowohl als auch. Also ich stehe da irgendwie auf zwei Füßen, weil der eine Fuß, der sagt, nee, so sich natürlich nicht.
1: Das kannst Macht nur Geld, Arbeit. Kannst und,
3: ja, ja. So viel Gegenwind. Ja. Und der andere, der sieht natürlich die ganzen Vorteile auch, die es dadurch unbeschreitlich auch gibt. Also wir sind in der Gegend, da ist Vollbeschäftigung und wir sind in der Provinz und wir haben aber keine Probleme, wirklich die besten Talente zu uns zu ziehen, weil einfach Leute auch heute arbeiten möchten mit Sinn und Verstand und sich einsetzen möchten für eine Sache, an die sie glauben können. Also das zum Beispiel. Oder eben auch in der Kundschaft. Also es sind einfach wirklich VD-Fans da draußen, die an uns glauben und denen wir auch Mut und Hoffnung geben und die auch, ich meine, wir sind ja auch alle in der Wirtschaftskrise, gell? Aber das ist einfach eine stabile Bilanz für uns, eine stabile Geschichte. Genauso auch Banken oder so. Also wir haben wirklich einen großen Vertrauensvorschuss durch die Sache, weil wir eben auch, und das finde ich eigentlich auch ganz, ganz wichtig, ob jetzt Gemeinwohlbilanz oder Nachhaltigkeit, was du lernst ist, du guckst dir die Probleme an. Du sagst nicht, wie so häufig, geb mich nichts an und bitte Politik haltet mir die Probleme fern, sondern du sagst, das sind die Probleme, ich verursache sie und es fühlt sich erstmal schwer an, aber du lernst dann eben auch, im besten Fall, damit umzugehen. Und das ist die Quelle von Innovation und Zukunftsfähigkeit. Und das finde ich, was irgendwie noch viel zu wenig sozusagen in den Köpfen ist, dass Nachhaltigkeit oder Einsatz fürs Gemeinwohl nichts ist, was jetzt quasi nur die Bürde und bürokratisch und all sowas ist, also nicht nur eine Bürde, sondern das ist die Voraussetzung dafür, dass du Zukunftsfähigkeit entfaltest.
1: Also die Lösung danach sozusagen.
3: Genau, ja. Also du musst da schon mal erstmal durch, du musst es erstmal lernen, aber dann stehst du eigentlich gut da, du baust eine Resilienz auf, eine Zukunftsfähigkeit.
1: Antje von Dewitz, Geschäftsführerin von VD, im Gespräch beim Podcast Radio Detektor FM und wir sprechen gleich in dieser Episode live vom Machen-Festival noch weiter über die Idee der Gemeinwohlökonomie. Antje, Ziele wie soziale Gerechtigkeit und ökologische Nachhaltigkeit, die vielleicht aufzuschreiben, sich darauf zu einigen in der Geschäftsführung oder so, das ist das eine und vielleicht auch noch einfacher, aber sie dann wirklich durchzusetzen in einem Unternehmen mit 500, 550 Mitarbeitenden, ist nochmal was anderes. Wo hat es bei euch am meisten geknirscht am Anfang?
3: Am meisten geknirscht hat es auf jeden Fall erstmal in dem Thema Zielkonflikte und ich glaube, das ist es immer. Und Nachhaltigkeit und Einsatz fürs Gemeinwohl ist einfach, du hast ja schon im normalen Wirtschaften Zielkonflikte zwischen irgendwas, aber dann packst du einfach noch 5 drauf und die werden richtig existenziell und da...
1: Was ist ein Zielkonflikt?
3: Zum Beispiel eben im textilen Bereich ist es so, wenn du gute Materialien einsetzen möchtest, dann sind die einfach teurer und dann müssen die auditiert sein, du musst dich selber auditieren, das kostet Geld, das kostet Aufwand. Du hast aber Kunden da draußen, müssen, die da noch nicht mal wissen, dass da Schadstoffe vorher drin waren. Die sind auch nicht bereit, dafür mehr zu zahlen. Also du hast dann Zielkonflikt zwischen Profitabilität, Aufwand, Geld. Es sind eigentlich die klassischen Zielkonflikte und die sind halt sehr, sehr schwer

0: dann auch wirklich Innovationen zu schaffen, um über diesen Berg zu kommen.
1: Und du brauchst Kaffee und Milch, habe ich in deiner Keynote gelernt.
0: Ja, ich habe in der Keynote erzählt, dass eben nicht nur auf die großen Themen ankommt, sondern auf die kleinen Themen auch, weil das ganze Thema hat ganz viel damit zu tun, dass man wirklich Vertrauen dafür braucht. Du brauchst das Vertrauen der Menschen, sonst gehen die da nicht mit und finden auch keine Lösung, weil sie glauben ja noch nicht mal daran, dass du es ernst meinst. Und deshalb ist das große Thema auch immer so eine Ganzheitlichkeit hinzukriegen, dass du nicht nur diese großen Ziele hast, sondern dass du eben das auch überall da, wo die Menschen hingucken, das auch umsetzt. Also, dass eben du nicht sagst, ich möchte ganz viel Nachhaltigkeit in den Lieferketten, aber dann trinken wir den billigen Kaffee von den ausgebeuteten Ecuadorianerinnen. Mhm. Sondern, dass du eben auch die kleinen Sachen umdrehst, dass du diesen Zynismus, der ja irgendwo...
1: So Glaubwürdigkeit ist es
0: ja,
1: auch.
0: Ja, dass du der Glaubwürdigkeit eine Chance gibst und nicht den Zynismus nährst.
1: Jetzt habe ich gefragt, was schwierig war. Wo war es denn einfacher als gedacht?
0: Womit ich nicht gerechnet habe, ist, das finde ich eine ganz, ganz spannende Erkenntnis. Womit ich nicht gerechnet habe, ist, dass es in jedem Menschen drinsteckt, so mein Eindruck. Dass es in jedem Menschen drinsteckt, eigentlich ganz viel Energie dafür, sich einzusetzen, wenn er dran glaubt. Wenn er oder sie eben nicht das als Ideologie wahrnimmt oder als parteipolitisch oder als blauäugig, sondern rational sieht, okay, man kann wirklich was verändern, fühlt sich gut an und diese Energie, die dann frei wird, die finde ich wirklich faszinierend. Das hat mich total überrascht, dass so viele Menschen dann plötzlich Ideen entwickeln, was man noch beitragen kann und aber natürlich auf noch mehr Probleme hinweisen. Das ist auch noch eine Folge.
1: Also auch bei Leuten, wo du dachtest vielleicht im Vorfeld, ich sag mal eigenes Vorurteil, ah, der oder die wird es vielleicht nicht so toll finden, die hat dann doch irgendwie Engagement gezeigt oder...
0: Genau, also Menschen, die der Sache sehr kritisch gegenüberstanden und die aber einfach ihren eigenen Zugang dadurch gefunden haben, weil im Endeffekt geht es um Lebensqualität und ich habe die Erfahrung gemacht, jeder möchte sich gerne dafür einsetzen, wenn die Rahmenbedingungen stimmen, Lebensqualität zu verändern und zu verbessern.
1: Jetzt sind ja unsere Hörerinnen und Hörer in Sachen Wirtschaft durchaus interessiert hier beim Brand 1 Podcast und vielleicht sogar ein bisschen interessierter als der Durchschnitt der Bevölkerung. Du hast beim Thema Gemeinwohlökonomie auch schon die Gemeinwohlbilanz angesprochen. Gehen wir doch mal ein bisschen tiefer rein. Was ist denn die Gemeinwohlbilanz?
0: Also bei der Gemeinwohlbilanz wird ein Unternehmen danach bewertet, wie es zum Gemeinwohl beiträgt. Also es gibt dann verschiedene Kategorien, also im sozialen Bereich, in der Lieferkette, in ökologischem Engagement. Man wird dann bewertet nach Punkten und du hast am Ende so eine Punktzahl. Und das Schöne ist eben bei der Gemeinwohlbilanz, dass du dann sozusagen Unternehmen nebeneinander stellen kannst und sagen kannst, okay, wow, die haben da, was weiß ich, 5 Punkte, aber die haben schon 1300 Punkte oder so. Man könnte wunderbar auf so eine Gemeinwohlbilanz eben auch sagen, okay, wir bauen da auch eine Steuergesetzgebung drauf auf, die quasi nur auf Kosten des Gemeinwohls wird. Das sieht man an einer Punktzahl, die müssen halt mehr zahlen und die, die sehr hohe Punktzahl haben, die müssen eben weniger zahlen, was sehr gerecht wäre und eben auch den Anreiz bieten würde, weil das ist das, was wir viel zu wenig haben, eben Rahmenbedingungen, die Anreiz bieten, den Unternehmen nachhaltig oder gemeinwohlorientiert sich zu engagieren.
1: Das heißt, davon träumst du, dass es vielleicht irgendwann mal eine Regel gibt, genau so abzurechnen, die Steuern beispielsweise?
0: Also ich glaube, da sind wir leider weit davon entfernt, aber ich engagiere mich viel politisch und das ist immer mein großer Ratschlag oder mein großes Anliegen, dass eben nicht nur Rahmenbedingungen geschaffen werden mit Regeln und Vorgaben, sondern bitte schafft doch mal endlich Anreize. Weil bei den Regeln und Vorgaben, die wir jetzt hatten, da kommt so eine Riesenreaktanz und es ist noch mehr Vorbehalte gegenüber Nachhaltigkeit und Bürokratie. Aber wenn ich Anreize habe, wenn ich hier diese ganzen öffentlichen Haushalte zum Beispiel sage, die werden jetzt eingekauft nach Nachhaltigkeitsgesichtspunkten, Riesenmarkt und plötzlich ist es interessant, für viele Unternehmen sich da zu engagieren. Ja.
1: Es gibt ja auch die Befürchtung, oh Gott, dann brauche ich quasi noch eine Steuerberaterin oder noch einen Steuerberater, der jetzt auch noch die Gemeinwohlbilanz macht. Wie ist das bei euch? Also sind es extra Kosten oder wie macht ihr das?
0: Die Gemeinwohlbilanz ist bei uns nicht despektierlich gemeint, aber ist mehr so ein Abfallprodukt von dem, was wir sowieso schon tun, weil wir eben ganz viele Sachen schon machen. Wir sind bei der Fairware, wir haben dann Sozialbericht und wir haben einen Klimabericht und also wir haben schon ganz viele Berichte und genau, wir lernen es bei weitem nicht jedes Jahr, das könnten wir auch nicht. Es ist schon ein extra administrativer Aufwand.
1: Ja, ja. Nehmen wir mal an, ich wäre auch Unternehmer und würde vielleicht darüber nachdenken, mich auch diesen Prinzipien der Gemeinwohlökonomie ja, anzupassen oder mich daran zu orientieren. Was würdest du mir raten? Zuversichtlich bleiben?
0: Ich würde dir raten, auf jeden Fall die Mitarbeiter und Mitarbeiterinnen, die interessiert sind, von Anfang an mit ins Boot zu holen, um das von Anfang an einfach gut zu nutzen und in die Unternehmensstrategie sozusagen zu integrieren. Das ist die große Chance, das nicht irgendwie parallel zu machen, sondern in die Unternehmensstrategie zu integrieren. Engagierte Mitarbeiter, die dadurch einfach auch ein Spielfeld bekommen, sich zu engagieren, mit zu integrieren und es dann gemeinsam umzusetzen, ja.
1: Jetzt steht ja in den Eckpunkten der Gemeinwohlökonomie, da schreibt ihr das auch, dass der Drang zum Wirtschaftswachstum schwinden würde. Ist das auch ein Ziel oder wie steht ihr so zu Wachstum? Das ist ja durchaus ein Thema.
0: Also Wachstum ist ja quasi der ultimative Zielkonflikt. Mhm. Also weil wenn ich wachse, dann eigentlich in den Köpfen ist es ja so und es ist ja eigentlich auch so, dann verbrauche ich ja viel mehr, dann schade ich ja dem Planeten noch viel mehr und puste Emissionen in die Luft oder so.

0: so. Und für mich war das auch immer sowas, dass ich dachte, okay, wie können wir denn eigentlich als Unternehmen gemeinwohlorientiert sein, wenn wir doch dann gleichzeitig wachsen müssen, um profitabel zu sein und so weiter und so weiter. Aber deshalb bin ich auch richtig stolz und ich finde, das ist sowas, was dann, finde ich, auch Mut macht. Also wir haben es ja tatsächlich geschafft, seit 2019 einerseits gut zu wachsen, aber andererseits die Emissionen um über 50% zu reduzieren. Also wir haben es geschafft, sozusagen Emissionen von Wachstum zu entkoppeln. Und ich glaube, das ist für mich zumindest der Weg, den ich guten Gewissens gehen kann. Denn auch ich habe noch nicht das Geheimrezept gefunden, wie ich gut und profitabel bleiben kann, ohne zu wachsen in einem hart umkämpften Markt, der kaum wächst, beziehungsweise wo ich aufpassen muss, dass die Wettbewerber mir nicht einen Kuchen vom Brot nehmen sozusagen und gleichzeitig aber doch eben diesen Zielen gerecht zu werden und sozusagen wachsen zu können, aber mit dem Weg, den wir gehen, gleichzeitig eben entkoppelt zu sein von Emissionen und Verbräuchen, ist für mich ein Weg, der sich gut anfühlt.
1: Antje von Dewitz von VD im Gespräch im Brand 1 Podcast. Wir sind gleich wieder da und sprechen genau über diesen hart umkämpften Markt. Antje, ihr befindet euch als Outdoor-Marke in einem Wettbewerb mit ziemlich vielen starken Marken, ohne Frage. Die meisten davon arbeiten eher nicht gemeinwohlorientiert. In welchen Situationen ist das für euch ein Nachteil?
0: Also das Thema ist ja, dass wir im Outdoor-Bereich jetzt nicht irgendwie so einen Outdoor-Bio-Supermarkt haben oder so, wo die Leute hingehen und die Erwartung haben, da ist jetzt alles ökologisch, deshalb kostet es 10-20% mehr. Das gibt's nicht, sondern wir hängen dann eben zwischen allen Wettbewerb und dann gibt's dann sogenannte Eckpreislagen und die Eckpreislagen, wenn wir die nicht einhalten und drüber sind, dann verlieren wir halt auch den Zugang zum Massenmarkt. Dann sind wir in eine Nische und eine Nische wird ja nur wenig gekauft. Das heißt, wir müssen diese Preispunkte meistens auch genau treffen, sonst sind wir auch als nachhaltige Marke nicht wirklich relevant. Also so, das ist einfach die traurige Wahrheit. Und das ist richtig, richtig hart, weil uns muss es gelingen, diesen ganzen Extraaufwand zu machen, aber dann möglichst zum gleichen Preis. Wir können uns nur leisten, höher in Preise zu gehen, wenn wir sowas Neues machen, sowas wie eben diese Massenbilanzierung, die hatte ich vorher gezeigt. Da ist es uns gelungen sozusagen, dass wir aus Altreifen-Recycling neue Funktionsbekleidung machen. Das ist dann eine Story, die hat dann so einen Mehrwert, die ist neu, die gibt's noch nicht im Markt, die versteht man als Kunde auch, dann darf das auch mal mehr kosten. Aber so, wenn ich jetzt einfach Bekleidung schaffe, die funktionell gleichwertig ist, aber eben keine Schadstoffe drin hat, das darf nicht unbedingt mehr kosten, weil der Kunde hat ja gar nicht vermutet, dass da Schadstoffe drin waren.
1: Hast du ein Beispiel für eine Eckpreislage? Habe ich auch noch nie gehört.
0: Ja, so eine Regenjacke, 100 Euro oder so, ist so eine Eckpreislage,
1: kannst du nicht 200
0: so eine klassische.
1: Nehmen.
0: Kann ich nicht 200 nehmen, genau. Also kann ich schon, natürlich gibt es auch einen Markt für, aber halt der Massenmarkt ist in der 100 Eckpreislage.
1: Und wie geht ihr damit um? Also macht ihr denn Abstriche woanders oder weil irgendwo müsst ihr auf den Preis dann kommen?
0: Ja, also Abstriche sind bei uns, also wir sind ein Familienunternehmen, das heißt also, da finden keine großen Namen statt. Das heißt also, wir
1: keine
0: sind
1: Gewinnausschüttung oder?
0: Ja. Genau, das Geld bleibt größtenteils im Unternehmen, das ist Nummer eins. Nummer zwei, wir haben einen Bruchteil des Marketingbudgets unserer Wettbewerber, können es uns zum Teil deshalb eben leisten, weil wir eben aber auch gute Geschichten schreiben. Guck mal, wir sind jetzt im Podcast, wir erzählen darüber, muss ich kein Geld für ausgeben.
1: Ist aber, Podcast-Werbung ist natürlich immer eine gute Idee, aber das haben wir.
0: Ja. Nee, aber ich meine, ja. aber tatsächlich ist es so, wir haben weniger Geld für Marketing als Wettbewerber beispielsweise. Und wir müssen kontinuierlich eben schauen, wie werden wir noch effizienter, wie können wir...
1: Aber wie kompensiert ihr das zum Beispiel, wenn ihr weniger Geld für Werbung ausgibt, müsst ihr anders präsent sein? Nee,
0: also wir haben es in der Vergangenheit ganz gut geschafft, sozusagen als Marke bekannt zu werden über die Geschichten, die wir schreiben sozusagen, darüber, das, was wir tun. Also Kommunikation darüber, was wir tun, hilft uns sozusagen bekannt zu werden, auch ohne große Marketinggelder. Ein Vorteil des nachhaltigen Engagements, wenn du es richtig machst, also wenn du Vorreiter bist.
1: Also auch ein ökonomischer Vorteil.
0: Genau. Ja. Sind bei den Vorteilen von vorher nochmal. Genau.
1: Ja. Und da sind wir eigentlich auch schon bei diesem anderen Thema, weil Outdoor-Produkte und wahrscheinlich ehrlicherweise viele Produkte sind am Ende ja nicht so unterschiedlich, sondern du hast es gesagt, die kosten dann 100 Euro, die Regenjacke, die halten alle das Wasser ab.
0: Die günstige Regenjacke. Ne,
1: Die günstige Regenjacke, genau. Die bringen alle eine relativ ähnliche Funktionalität mit. Und ist es dann für euch wirklich eben der Vorteil zu sagen, wir sind da irgendwie die Vorreiter, die immer noch ein Stück weiter vorne sind, um euch zu unterscheiden und auch als Marke unterscheidbarer zu sein zu den anderen, die da auch irgendwas machen?
0: Also bei einer gewissen Zielgruppe ja. Also bei einer, die wirklich bewusst einkauft und die quasi, und die war schon wachsen in den vergangenen Jahren. Also als wir angefangen haben, war gefühlsmäßig und auch studienmäßig, war glaube ich 8% der Leute haben 2008 Wert darauf gelegt. Wir sind heute schon bei 42%, wenn du so die Studienlage anschaust, die bewusster einkaufen. Das ist schon, also auch wenn man gerade sagt, so Nachhaltigkeit ist quasi völlig im Abseits. Nein, es ist schon quasi in den Köpfen angekommen. Also das ist schon mal wichtig und gut. Aber
1: ist mehr als im Lebensmitteleinzelhandel auf jeden Fall, ja. Da sind es, glaube ich, irgendwie 20% oder so.
0: Ja, aber auch da ist es wieder stark im Wachsen. Da ist es, die sind wieder jetzt Vorreiter. Ja. Aber Nachhaltigkeit für uns ist trotzdem immer nur on top. Also wir müssen super Funktionen haben, wir müssen tolle Produkte haben. Nachhaltigkeit ist trotzdem was, was du eigentlich kaufst, wenn der Rest gut ist und stimmt und passend ist und mir gefällt und dann ist es noch nachhaltig, dann ist es super. Also es hilft nichts, du musst voll wettbewerbsfähig sein in allen anderen Kategorien. Es ist wie so eine Königsdisziplin on top.
1: Jetzt hat ja die Gemeinwohlökonomie, über die haben wir jetzt viel gesprochen, nicht nur Fans, gibt auch durchaus harte Kritikerinnen und Kritiker. Manche sagen, das ist eine Nischenbewegung, andere finden sie irgendwie weltfremd, andere sagen, das schränkt viel zu sehr die unternehmerische und ökonomische Freiheit ein. Wie blickst du auf diese Kritik?
0: Auch zum Teil berechtigt.
1: Also ich glaube leider nicht. Bei der Einschränkung? Oder?
0: Ja, ich glaube leider nicht, dass wir eines Tages quasi in einer Welt sind, die quasi eine Gemeinwohlökonomie hat, sozusagen. Leider nicht. Also warum bin ich Botschafter auch der Gemeinwohlökonomie? Weil ich dieses Gedankengut wahnsinnig wichtig finde. Weil wir ja irgendwie alle mit der Muttermilch aufgesogen bekommen haben, Unternehmen richten sich nach Finanzkennzahlen. Und das ist für alle total logisch und total irgendwie selbstverständlich, dass man dann nicht rechts und links guckt. Aber wenn man jetzt zum Beispiel in die bayerische Verfassung schaut, und da finde ich es am schönsten, da steht nämlich, die Wirtschaft diene dem Gemeinwohl. In der Verfassung steht auch, Eigentum verpflichtet, Punkt, Punkt, Punkt zum Gemeinwohl. Schon mal dieser Öffner im Kopf, hey, Unternehmen sind eigentlich nicht nur fürs Privatvergnügen, für deine Profitbestreben da, sondern Unternehmen sind da fürs Gemeinwohl und verdammt nochmal, dann haben sie aber auch größere Aufgaben und danach dürfen wir sie auch beurteilen. Das finde ich wahnsinnig wichtig. Diesen Gedanken finde ich richtig, richtig wichtig und das finde ich einen richtig großen Mehrwert der Gemeinwohlökonomie, dass sie diesen Beitrag dazu leistet, dass sie diesen Öffner im Kopf macht. Weil ich finde es einfach logisch und nach einem gesunden Menschenverstand ist es so und das hat die Gemeinwohlökonomie, dass sie dazu beiträgt, dass sie diesen Gedanken weiterträgt.
1: Jetzt stehst du hier auf der Bühne als Vertreterin der Familie, die das Unternehmen gegründet hat und auch als Gesicht. Welche Rolle spielen denn Führungskräfte wie du für so eine Idee und für das Verbreiten davon?
0: Also ich habe festgestellt, brutal wichtig. Weil sonst bleibt es einfach ein theoretisches Konzept und man sagt eben dann, ja, ist klar, in der Ideologie oder im Idealfall ist es so, aber die wirkliche Welt sieht anders aus. Und ich habe gelernt, dass das Beispiel von VD und eben auch quasi in der Person von mir, die das dann auch erzählen kann, wirklich wichtig ist, weil es dann eben greifbar wird und weil es in den Schwierigkeiten, aber auch in den Lösungsansätzen greifbar wird, dass man eben auch feststellt, okay, es bringt auch was und man kann es auch machen. Und oftmals ist es ja auch so, viele Leute würden ja gerne und sie sagen aber, sie wissen nicht wie. Und dieses eben hinführen und dieses in kleinen Schritten und einfach dieses begreiflich machen, wie es denn funktionieren kann, ist, glaube ich, wahnsinnig wichtig, dass Leute sich rantrauen und auch den Glauben bestärkt bekommen, dass sowas auch funktionieren kann.
1: Stichwort Glauben, vielleicht ganz zum Schluss, wenn man so die Debatten der letzten Jahre sich anschaut, dann gab es ja durchaus, ich sag mal, auch einen kleinen Backlash in Sachen Nachhaltigkeit und so. Also man hatte so den Eindruck, es spielt jetzt nicht mehr so eine große Rolle. Auch andere Themen wie Diversität und so sind in den letzten Jahren nicht mehr so in der großen öffentlichen Debatte gewesen, mindestens seit einem Jahr. Hast du denn das Gefühl, dass wir so in den letzten 10 Jahren, um mal wieder auf den Anfang und das gute Leben zurückzukommen, dass wir da weitergekommen sind, dass wir uns weiterentwickelt haben, wenn man ein bisschen rauszoomt?
0: Also wenn ich jetzt von 2008 anfange, da war es gefühlt wie so eine riesen steinerne Tür, die sich gar nicht geöffnet hat und immer nur der Gegenwind kam, es fragt kein Mensch danach und vor. Und dann hat die sich plötzlich ein Stück weit geöffnet und plötzlich hat die sich mit Rückenwind geöffnet, weil dann kam Fridays for Future und dann kam Corona und boah, da war eben unglaublich viel Nachfrage. Und dann flopp kam die Wirtschaftskrise und es ist gefühlt total in den Keller gegangen, gefühlt. Aber dieses Gefühl wird traurigerweise ja auch ganz stark genährt durch die Politik, die ja uns ständig sagt, das ist ja eh nicht so schlimm mit unseren Klimaemissionen, wir sind ja nur ein kleines Licht als Deutschland. Also das finde ich ganz schrecklich, dass von der Politik genährt wird, dass das Problem kleingeredet wird und dass aus der Wirtschaft eben von Wirtschaftsbossen und Wirtschaftsverbänden ganz stark eben auch dieser unglaubliche Gegenwind kam. Nachhaltigkeit muss weg, es ist Bürokratie und die EU-Regeln, die sind, also die haben für mich so ein gesellschaftliches Klima vor allem in Deutschland genährt, dass Nachhaltigkeit was Doofes ist. Aber wenn man auf die Studienlage guckt, dann sieht man schon nach wie vor, also ist jetzt nicht so der Reis, aber wir sind bei, wie gesagt, wie vorher 42% von Menschen, die bewusst sind. Es ist also in der Mitte der Gesellschaft angekommen. Und alle Studienlagen sagen auch hin, es wird jetzt nicht mehr in diesem Tempo wie die letzten Jahre, aber es wird weiter wachsen. Und das sieht man auch, wenn man dann weggeht von denen, was sagen die obersten Bosse, in die Unternehmen reinguckt, da passiert ja auch viel. Also es passiert auch in den Unternehmen sehr viel zum Thema Nachhaltigkeit. Es wird nur nicht mehr so nach außen getragen.
1: Also du bleibst da zuversichtlich.
0: Ah, ich bleib da sehr. Also ich bin...
1: Ja, Entschuldigung. Wenn man,
0: nein, aber ich meine, wenn man jetzt auf den Zustand dieses Planeten schaut, das wird ja nicht besser, ohne dass wir was tun. Das heißt, das Thema Nachhaltigkeit hat eine riesen Relevanz und die Relevanz steigt täglich.
1: sagt Antje von Dewitz von VD im Gespräch beim Podcast Radio Detektor FM und das live vom Machen Festival 2026. Ich sage vielen Dank für das Gespräch.
0: Sehr gerne, danke.
1: Und wenn euch dieses Gespräch gefallen hat, dann folgt doch unserem Podcast gern in der Podcast-App eurer Wahl. 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Und neue Episoden vom Brand 1 Podcast erscheinen jeden Freitagmorgen. Ich würde mich freuen, wenn wir uns dann am kommenden Freitag hier in diesem Podcast wiederhören. Also schöne Grüße aus Leipzig und gern bis zum nächsten Mal.
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1: Am 8. Juni, da ist Weltozeantag und der erinnert daran, wie wichtig gesunde Meere für unsere Erde sind und wie bedroht diese Lebensräume natürlich auch sind. Das schauen wir uns heute alles mal an. Mein Name ist Marc Zimmer. Ihr hört den Spektrum-Podcast. Schön, dass ihr dabei seid.
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0: Die Meere, die bedecken mehr als 2/3 unserer Erdoberfläche. Das weiß man vielleicht noch so aus der Schule als ungefähre Größenordnung. Und sie produzieren auch einen großen Teil unseres Sauerstoffs. Sie regulieren das Klima und sichern weltweit Ernährung und Lebensgrundlagen. Und gleichzeitig geraten sie leider immer stärker unter Druck. Durch Müll, wie Plastik zum Beispiel, durch Überfischung, durch Erwärmung und auch Versäuerung und den Verlust der Artenvielfalt. Das sind Probleme, die wir quasi auf der ganzen Welt in den Ozeanen sehen. Aber wie dramatisch ist die Lage wirklich? Welche Folgen hat das, wenn wir einen so geschädigten Ozean haben, für unser Klima zum Beispiel und damit auch für uns Menschen natürlich? Warum gelten manche Veränderungen bereits als sehr, sehr kritisch und welche Lösungsansätze gibt es vielleicht noch? Das wollen wir uns anlässlich des Weltozeantags am 8. Juni mal anschauen und zwar mit Verena Tang. Die ist Redakteurin bei Spektrum der Wissenschaft und heute mein Gast hier im Podcast. Hallo Verena.
1: Hallo Marc.
0: Verena, gib uns doch zum Einstieg mal ja so eine erste Dimension. Wie groß sind denn die Ozeane wirklich und wie wichtig sind sie für uns und das Leben auf der Erde?
1: Ja, du hast es schon gesagt. Ozeane bedecken ungefähr 2/3 unserer Erdoberfläche. Das ist schon mal ganz schön viel. Und wie viel das in Wasservolumen ist, das haben auch Forschende mal abgeschätzt und man

0: schätzt man so, und speichern das. Sie wirken also der Erwärmung der Atmosphäre entgegen, puffern sie in gewisser Weise ab. Aber nicht nur das, Forscher schätzen auch, dass die Ozeane um die 90% der Wärme aufnehmen, die sich durch den Treibhausgasanstieg in der Atmosphäre bisher ergeben hat. Und diese Wärme ist also in den Ozeanen gespeichert. Irgendwann wird sie aber auch wieder abgegeben, aber für den Moment verzögert das die Erwärmung der Atmosphäre. Ja, und du hast über die Klimawirkung schon kurz gesprochen. Es gibt riesige Umweltströmungen, zum Beispiel die AMOC, die Atlantische Meridionale Umweltzirkulation. Dazu gehört zum Beispiel der Golfstrom. Der sorgt zum Beispiel dafür, dass das Klima hier auf den Kontinenten, hier in Mitteleuropa so ist, wie es ist. Und würde diese Strömung zum Beispiel zum Erliegen kommen, dann wäre es extrem viel kälter bei uns in Europa. Und ganz abseits von diesen globalen Klimawirkungen sind die Ozeane natürlich Lebensgrundlage für viele Menschen und einfach auch ein riesiges Ökosystem, das wir noch nicht im Detail verstanden haben.
1: Und das leider sehr, sehr bedroht ist, ne? Was würdest du denn sagen, ist heute so die größte Bedrohung für die Ozeane?
0: Das ist eine gute Frage. Also die größte, schwer zu sagen, aber es gibt auf jeden Fall viele, viele verschiedene Faktoren, die die Ozeane unter Druck setzen. Wir haben schon über die Erwärmung gesprochen, dass der Ozean sich erwärmt, versauert gleichzeitig. Auch das ist eine große Bedrohung für die Lebewesen und für die Ökosysteme. Dann natürlich Plastikmüll, das haben wir alle schon gehört und mit eigenen Augen vermutlich gesehen, der in den Meeren treibt. Auch andere Stoffe, die die Ökosysteme schädigen, zum Beispiel Stickstoff und Phosphor von Überdüngung, die Algenblüten dann hervorrufen. Dann ist die Schifffahrt natürlich eine Bedrohung für viele Meerestiere, allein von den Emissionen her, aber auch was Kollisionen angeht. Also wenn Meeressäuger zum Beispiel mit Schiffen kollidieren, der Lärm, der damit einhergeht. Lärm allgemein, also nicht nur von Schiffen, sondern auch von Bohrungen, von Militäraktionen und so weiter. Dann natürlich ein ganz großes Thema, die Fischerei, die Überfischung, die Art, wie man fischt, große Schleppnetze, Stellnetze und so weiter. Also es gibt viele, viele Faktoren, die gerade die Meere unter Druck setzen.
1: Ja, und lass uns doch vielleicht mal beim Plastik bleiben. Das hast du ja gerade selber schon gesagt. Hat jeder wahrscheinlich schon mal gesehen, wenn er mal Urlaub am Meer gemacht hat. Wie groß ist denn das Problem? Und was macht das mit dem Lebensraum Meer? Und wie kriegt man das vielleicht auch wieder raus?
0: Ja, das ist eine gute Frage, ne? Also wie groß ist das Problem? Das versuchen Forschende tatsächlich immer wieder zu quantifizieren. Wie viel Plastik schwimmt denn jetzt im Meer? Und das ist gar nicht so einfach rauszufinden. Zum einen muss man sich überlegen, wovon sprechen wir? Sprechen wir es von Makroplastik, also von Plastiktüten, von Fischernetzen, von irgendwelchen weggeworfenen Klamotten, von Plastikflaschen und so weiter, die man sieht? Oder reden wir von Mikroplastik, von Miniteilchen, die man vielleicht gar nicht mehr so mit dem bloßen Auge gut erkennen kann? Also wie viel von dem Plastik, das wir so produzieren und verwenden und dann irgendwann wegschmeißen, tatsächlich in den Ozean landet, ist ziemlich schwierig rauszufinden. Eine sehr aktuelle Schätzung stammt von 2023 und da haben Wissenschaftler eben geschätzt, dass 3 Millionen Tonnen Plastikabfälle im Meer treiben und dass der größte Teil davon Makroplastik ist. Also als Makroplastik bezeichnet man Teilchen, die größer als 2,5 Zentimeter sind. Sie haben auch versucht herauszufinden, wo treibt dieses Plastik. Den größten Teil vermuten sie auf der Oberfläche, also ungefähr 60%. Etwas mehr als ein Drittel tief im Ozean und der Rest, den man so am Strand sieht, sind nur so 1,5 bis 1,9%. Und dieses ganze Makroplastik, das eben durch irgendwelche Wege in die Meere gelangt, das zersetzt sich eben ganz langsam durch Wind, durch Wellen, durch Abreibung und so weiter, so langsam zu kleineren, feineren Teilchen und irgendwann entsteht dann eben das Mikroplastik mit Stückchen, die eben kleiner als 5 Millimeter sind. Und ja, da kann man natürlich auch danach suchen. Da kann man zum Beispiel Proben nehmen aus dem Wasser, bestimmen, wie viele Plastikpartikel sind, in welchem Wasservolumen und das dann hochrechnen. Aber natürlich sind die Meere auch unterschiedlich und die Plastikkonzentrationen sind auch von Ort zu Ort unterschiedlich. Und deswegen ist das Ganze immer ein bisschen schwierig. Man kann sich aber auch anschauen, wie viel Plastik produzieren wir überhaupt und wo landet es und dann darüber ein bisschen abschätzen, was in den Meeren vermutlich sein sollte. Und ja, da, wenn man sich diese Zahlen anguckt, die sind schon enorm. Also zwischen 1950, als so die Kunststoffproduktion richtig losgegangen ist, und 2020 hat die Welt ungefähr 10 Milliarden Tonnen Plastik hergestellt. Jedes Jahr kommen mehrere 100 Millionen Tonnen dazu. Und die Prognosen sehen auch so aus, als ob dieses neu produzierte Plastik jedes Jahr mehr wird. Und ja, da denkt man jetzt erstmal, ja gut, das meiste wird ja recycelt und verbrannt. Aber so ist es gar nicht, sondern das ist nur ein relativ kleiner Teil. Die OECD hat 2022 zum Beispiel ermittelt, dass die Hälfte ungefähr des hergestellten Kunststoffs auf Deponien landet. Und 22% verzeichneten sie als mismanaged, als

0: so quasi das unkontrolliert irgendwo in die Umwelt genannt. Und diese unkontrolliert weggeworfenen Abfälle, die finden halt früher oder später dann ihren Weg in die Ozeane. Ja, und du hast gefragt, wie man es wieder rauskriegt, ne?
1: Ja.
0: Da wollten wir eigentlich noch hin. Ja, das ist auch relativ schwierig. Vielleicht erinnerst du dich an dieses Projekt The Ocean Cleanup. Das war vor ein paar Jahren relativ groß im Gespräch. Das war ein Unternehmen, die wollten mit Schiffen so eine Art, so ein riesiges Fangnetz quasi über diesen Müllstrudel ziehen. Great Pacific Garbage Patch. Das ist aber relativ schwierig, denn wenn man Müllstrudel hört oder sich das so vorstellt, dann denkt man ja irgendwie erstmal, oh ja, da ist quasi so eine Fläche vom Meer, die ist riesig und da ist es quasi nur Plastik, wenn man drauf schaut. Ich hatte mal mit einer Meereswissenschaftlerin gesprochen, Melanie Bergmann, und die hat mir erzählt, wenn man da durchfährt mit dem Schiff, dann sieht man diese Partikel erstmal gar nicht, die ganzen Plastiksachen, die sind so weit verteilt. Wenn man da durchfährt mit dem Schiff und einfach alles einsammelt, da hat man so viel Beifang, also da sammelt man so viele Meerestiere mit ein, dass es eigentlich unmöglich ist, das da wieder rauszufischen. Ja, von daher, wie kriegt man es wieder raus? Das ist echt eine gute Frage.
1: Also alles nicht so einfach mit dem ganzen Thema Plastikmüll. Ein weiterer großer Punkt, den du ja auch schon angesprochen hast, ist natürlich das Thema Klimakrise, ne? Also da spielen die Ozeane eine sehr, sehr große und wichtige Rolle. Erstmal vielleicht, wie steht's denn um die Erwärmung und auch die damit verbundenen Folgen für die Ozeane, so als Lebensraum?
0: Ja, du hast Erwärmung erwähnt und es erwärmt sich eben nicht nur die Atmosphäre, sondern es erwärmen sich auch die Ozeane. Wenn man sich das anschaut, dann sind die Ozeane weltweit in den letzten 30, 40 Jahren im Schnitt wärmer geworden. Da muss man immer auf den langjährigen Durchschnitt schauen, weil die Meerestemperaturen sich auch im Verlauf von Jahren und Jahrzehnten schwanken. Und man bildet dann oft so Durchschnittswerte von zum Beispiel 30 Jahren. Und dann vergleicht man diese Durchschnittswerte von 30 Jahren miteinander. Und wenn man die anguckt, dann sieht man eben, dass die Temperaturen im langjährigen Schnitt steigen. Man sieht auch Ausreißer, zum Beispiel in den Jahren 2023 und 2024. Da waren die Ozeane weltweit sogar noch deutlich wärmer als je zuvor. Und da haben sich sehr viele Experten sehr viele Sorgen gemacht und sind beunruhigt. Weil natürlich die Frage ist, ist das jetzt ein neuer Trend? Ist das ein neues Zeitalter, in das wir eintreten, oder was passiert da? 2024 zum Beispiel gab es die höchsten jemals gemessenen Temperaturen. Mhm. Und erst im Mai dieses Jahres haben Fachleute gesagt, Achtung, wir hatten im April 2026 fast schon wieder Werte wie im April 2024. Also da könnte was kommen. Also was diese Ozeanerwärmung angeht, da sind Experten einigermaßen beunruhigt. Jetzt waren das alles Durchschnittswerte. Also wir haben jetzt gerade über die weltweite Erwärmung der Ozeane gesprochen. Aber wichtig ist ja auch, wie ist es an einem bestimmten Punkt? Also wenn ich jetzt an Fische denke oder an Meeresbewohner, die eben dort leben, dann ist ja egal, wie der Durchschnitt ist, dann ist es an dem einen Punkt wichtig. Und was seit einigen Jahren auch gehäuft auftritt, sind sogenannte marine Hitzewellen. Da hast du sicher auch schon mal von gehört, so quasi so Extremwetter im Ozean. Mhm. Und da hat sich inzwischen im Englischen das Wort Blob eingebürgert. Der ursprüngliche Blob, der erste, der so genannt wurde, das war so ein Warmwasserereignis zwischen 2013 und 2015. Da war es im Nordostpazifik sehr warm. Also sehr warm heißt so um die 2,5 Grad wärmer als normal. Und für den Ozean ist das schon viel. Und solche Hitzewellen, die haben eben krasse Auswirkungen, ne? Also die haben zum Teil tödliche Folgen für ganze Ökosysteme, für die Meeresbewohner. Algenblüten sind aufgetreten, massenweise sind Fische gestorben und andere Meeresbewohner, andere Tierarten. 2015/16 zum Beispiel gab dann in den Tropen eine Hitzewelle, die fast die ganze Zeit andauerte, und da sind dann sehr, sehr viele Korallen dabei ausgeblichen. Und also diese Warmwasserereignisse, die haben dann eben langfristige Folgen, weil da eben massenhaft Tiere sterben. Und was oft gleichzeitig auftritt, ist so eine Versauerung, die du auch schon angesprochen hast. Also, dass der pH-Wert sinkt. Und auch das ist eine Gefahr für die Organismen. Also, wenn du an Muscheln denkst zum Beispiel, die bilden ja Schalen aus Kalk. Und Kalk löst sich im Sauren, ne? Also, das nur so als plakatives Beispiel. Das ist natürlich eine Gefahr. Das heißt, mit dem veränderten pH-Wert müssen die dann auch klarkommen. Und gleichzeitig breiten sich oft sauerstoffarme Zonen aus, also riesengroße Gebiete, in denen zu wenig Sauerstoff herrscht, als dass dann zum Beispiel Fische noch überleben könnten. Und das ist natürlich auch ein Problem.
1: Aber bei allen, klimakritischen Meldungen zum Ozean, gibt es auch Pläne, wie man die Ozeane tatsächlich nutzen könnte, um gegen den Klimawandel vorzugehen, ne? Wie sehen die denn aus?
0: Ja, das stimmt. Das ist ein bisschen paradox, aber wir haben am Anfang schon darüber gesprochen, dass der Ozean ja viel Wärme speichert und dass er auch CO2 aufnimmt. Und genau diesen Effekt, dass der Ozean eben auch CO2 aufnimmt, den versucht man zu nutzen oder man will herausfinden, ob der sich nutzen lässt. Und da gibt es inzwischen auch schon Experimente, die der Frage nachgehen, wie man diese CO2-Aufnahme noch erhöhen könnte. CO2 löst sich zum Beispiel im alkalischen Wasser besser als im sauren. Das heißt, es gibt Vorhaben, die nennen sich dann marine Alkalinitätserhöhung oder Alkalinitätserhöhung des Ozeans, wo man dann zum Beispiel fein gemahlenen Kalkstein ins Meer gibt und dann guckt, nimmt das Wasser da mehr CO2 auf, was passiert mit dem Ökosystem und so weiter. Da gibt es auch schon Versuche dazu, unter anderem in Kiel. Und da war meine Kollegin Katharina Menne auch tatsächlich vor Ort und hat für Spektrum auch da berichtet. Ich glaube, du hast auch einen Podcast mit ihr gemacht dazu, richtig?
1: Mhm, genau, zu diesem marinen Geoengineering, ne?
0: Genau, auf jeden Fall super spannend und das ist aber wirklich noch so am Anfang.
1: Ja, wer da noch mal reinhören will, die Folge findet ihr natürlich bei uns im Feed zu marinen Geoengineering. Und Verena, worüber wir jetzt noch gar nicht gesprochen haben, fällt mir gerade auf, ist das Thema Meereis, weil das ist ja auch was, wo wir eigentlich immer von hören, wenn wir über Klima und die Ozeane sprechen, ne? Das schmelzende Meereis, auch große Auswirkungen auf den Planeten. Wie steht's denn da gerade?
0: Ja, das stimmt. Das Meereis ist nochmal so ein Riesenthema und wie ich finde auch super faszinierendes Thema. Ja, also das Meereis, zum Beispiel das Meereis in der Arktis, wenn wir uns darauf erstmal fokussieren, das ist sehr gut verstanden und relativ gut untersucht. Also in den letzten 40, 45 Jahren hat dieses Meereis in der Arktis kontinuierlich abgenommen. Das betrifft einerseits die Ausdehnung, also die Fläche, die das Meereis jedes Jahr bedeckt, aber es betrifft auch die Dicke des Eises, ne? Also das Meereis kann man sich noch so vorstellen, im Herbst wächst es, erreicht dann die größte Ausdehnung im Winter, wenn es eben sehr kalt ist, dann schmilzt es wieder im Sommer und Ende September hat es immer seine geringste Ausdehnung. Und wenn man jetzt von Meereisausdehnung spricht, dann vergleicht man immer dieses Minimum, also wie ist die kleinste Ausdehnung im Verlauf der verschiedenen Jahre. Und diese Minimalausdehnung, die ist seit 1970 um 40% zurückgegangen, also um fast die Hälfte. Aber es ist eben nicht nur, ja, das ist schon ganz schön verrückt, ne? Mhm. Aber es ist eben nicht nur diese Ausdehnung in die Fläche, die zurückgegangen ist, sondern gleichzeitig ist sie auch, die Dicke hat abgenommen. Seit den 60er, 70er Jahren so auch um die Hälfte. Also das Eis ist nicht nur um die Hälfte geschrumpft, sondern eben um deutlich mehr. Und in der Arktis ist eigentlich bei diesem Meereis immer mehrjähriges Eis dabei, das eben die ganze Zeit überdauert. Ne? Das eben im Sommer dann nicht schmilzt und dann eben im nächsten Jahr wieder weiter überdauert und so weiter. Und dieses mehrjährige Eis, das wird immer weniger. Und heute findet man fast zu 90% ein- bis zweijähriges Eis dort oben. Wenn wir noch ein bisschen Zeit haben in diesem Podcast, der Polarforscher Markus Rex, der hat das mal sehr eindrücklich geschildert. Der hat 2020 die Expedition Mosaik geleitet, wo sich ein riesiges Forschungsteam mit dem Eisbrecher, mit der Polarstern, an einer Eisscholle hat festfrieren lassen und quasi ein Jahr lang dort über die Arktis gedriftet ist. Und dieses Team hat extrem lang gebraucht, um überhaupt eine Eisscholle zu finden, die groß genug und dick genug war, damit sie dieses Schiff quasi ein Jahr lang da über die Arktis ziehen kann, ohne zwischendrin irgendwie in Wind und Wetter zu zerbrechen. Und wenn man jetzt überlegt, vor mehr als 100 Jahren ist der Polarforscher Fridtjof Nansen auch auf so eine Expedition aufgebrochen und der hat damals von mehrere Meter dickem Eis berichtet. Und davon konnten die Forscher diesmal eben nur träumen. Also das ist ein wahnsinniger Unterschied, der da offenbar auch ganz eindeutig zu sehen ist, wenn man dort ist. Mhm. Und das hat eben auch Auswirkungen auf das Klima, denn die Arktis beeinflusst nun mal das Klima eben auf der Nordhalbkugel ganz besonders und ganz maßgeblich. Und auch für das Ökosystem einfach vor Ort, also wenn das Eis nicht mehr da ist, das isoliert ja diesen, sage ich mal, warmen Ozean gegenüber dieser eiskalten Luft. Zum Beispiel, wenn die Eisschicht nicht mehr da ist, dann sind da die Austauschprozesse, die Wärmeaustauschprozesse ganz anders. Außerdem reflektiert das Eis die Sonnenstrahlung. Wenn das Eis weg ist, wird weniger Sonnenstrahlung reflektiert, es wird noch wärmer und so weiter. Also das hat ganz fundamentale Auswirkungen. Und natürlich ist Eis auch ein Lebensraum. Also wir denken immer an die Eisbären, die auf dem Eis jagen, aber es geht eben nicht nur um die Eisbären, sondern auch zum Beispiel um kleine Algen, die an der Eisunterseite haften. Und wenn das Eis nicht mehr da ist, verschwindet auch ein ganzes Ökosystem in der Arktis. Und wir wissen noch nicht genau, was das dann macht. Ja, in der Antarktis ist das Ganze noch komplizierter. Es ist auch nicht so gut verstanden wie in der Arktis, aber über das arktische Meereis kann man eben schon relativ viel sagen.
1: Okay, und wir haben ja schon gesagt, ein Problem bei der ganzen Sache ist irgendwie auch noch, dass zwei Drittel unserer Erdoberfläche Ozeane sind, aber große Teile davon noch total blinde Flecken für uns sind. Also was da genau vor sich geht. Wir wissen zwar schon natürlich irgendwie ganz, ganz viel, aber wenn wir es mit der Größe vergleichen und ihrer Bedeutung, kommt mir zumindest so vor, kennen wir uns trotzdem noch kaum aus. Ne? Kannst du das bestätigen? Was sind so die größten Rätsel, die die Ozeane noch für uns bereithalten?
0: Ja, das ist auf jeden Fall nicht nur dein Gefühl, sondern das ist, sagt auf jeden Fall auch die Forschung. Natürlich kann man sagen, wir wissen heute relativ viel und so weiter. Wir haben viel erforscht. Wir wissen heute viel mehr als noch vor ein paar zig Jahren. Aber wenn du jetzt mal vergleichst, was wir über das Land wissen, dann wissen wir über den Ozean noch sehr wenig. Also stell dir nur mal zum Beispiel eine Landkarte vor, da kennen wir jeden kleinen Hügel und jedes kleine Rinnsal ist sozusagen verzeichnet. Mhm. Aber auch der Meeresboden ist eine riesige Landschaft mit Gebirgszügen, mit Tälern, mit Vulkanen. Das sind jetzt nicht nur kleine Hügelchen, die man nicht beachten muss, sondern das sind ja tausende Meter hohe Gebirgszüge, die wir da unten finden, ja, und kilometertiefe Graben. Und das vergessen viele, wenn man einfach so vom Ozean spricht. Und von dem Meeresboden sind erst ein Viertel richtig detailliert kartiert und verzeichnet, also vermessen und kartiert. Das muss man sich mal überlegen. Ich habe das auch gelesen und dachte, hä, wirklich? Es gibt eine Forschungsinitiative von verschiedensten Instituten und die wollen jetzt bis zum Jahr 2030, also relativ bald, den gesamten Meeresboden vermessen und die Karten auch öffentlich zugänglich machen. Also das geht zum Beispiel mit Schiffen, die mit verschiedensten Fächerechaloten und so weiter, Beispiel und so weiter, aber auch mit Satellitenmessungen, die eine vollständige Karte des Meeresbodens erstellen wollen. Und ich finde, das zeigt schon mal so ein krass, wie, na, ich will nicht sagen untererforscht, denn man hat schon sehr, sehr viel geforscht, aber wie wenig wir im Vergleich zum Land eben über diese tatsächlich verborgene Welt wissen. Ja, und natürlich kann man sich auch fragen, welche geologischen Prozesse laufen dort unten ab. Ich meine, es ist natürlich auch schwierig, das zu untersuchen. Man muss ja erstmal dorthin gelangen und dann das entsprechende Gerät haben, um das alles zu messen, zu untersuchen, Bohrungen zu machen und so weiter.
1: Man kommt einfach schwer ran, ne?
0: Ja.
1: Das ist so das Kernproblem.
0: Ja, man muss aber gar nicht so weit runtergehen. Ne? Also auch in der Wassersäule, also im Wasser selbst haben wir, glaube ich, noch viel, mit dem wir uns beschäftigen können und haben wir noch viel zu erforschen.
1: Verena, eine Sache würde ich gerne noch kurz besprechen, weil wenn wir an Meereslebewesen denken, dann denken wir natürlich auch oft an, also mit so die größten oder vielleicht auch teilweise beeindruckendsten, die uns so zu Gesicht kommen können, nämlich Wale.
0: Ja, auf jeden Fall.
1: Da gab es ja in letzter Zeit, Stichwort Timmy oder Hope, einige schlechte Nachrichten, die aber, da hat man schon gemerkt, die Leute interessiert das. Das war so viel in den Medien, weil Wale uns eben irgendwie auch faszinieren. Und tatsächlich hast du mir im Vorfeld verraten, es gibt eigentlich, was das Thema Wale angeht, sogar Schönes und Positives zu berichten.
0: Ja, ich habe dir ein Beispiel genannt. Ne? Also ich habe vom Nordkarpfer gesprochen. Das ist eine ziemlich seltene Walart. Und sie ist eben vor allem deshalb selten, weil sie früher eine sehr beliebte Beute der Walfänger war. Und der Nordkarpfer wurde fast ausgerottet. Aber seit 2020 sind die Bestände gewachsen, und zwar um 7%. Das klingt jetzt ein bisschen wenig, aber es ist auf jeden Fall etwas. Und woher weiß man das, habe ich mich als erstes gefragt. Und es gibt tatsächlich Forschungsprogramme, die tatsächlich diese Wale zählen und die Bestände überwachen. Es gibt immer noch wenige. Es gibt so um die 400 Nordkarpfer-Wale. Und im Jahr 2025 kamen eben gegenüber 2024 8 Wale dazu. Das klingt jetzt zwar wenig, aber es ist ein Erfolg und der Trend ist positiv. Und das ist eine schöne Nachricht, wie ich finde. Und es ist natürlich aber so, der Nordkarpfer ist lange nicht die einzige Walart, die es gibt und auch nicht die einzige, die man untersucht und die Forscherinnen und Forscher beobachten. Und auch bei verschiedensten Walen sind die Lagen auch unterschiedlich. Also man kann es nicht sagen, was dem Nordkarpfer jetzt, weil da es mehr dazu kam, kann man nicht sagen, den Walen geht super. Also das stimmt nicht, das würde ich so nicht unterschreiben. Generell ist es so, dass es natürlich vielen Walarten immer noch sehr schlecht geht. Das liegt zum Teil auch daran, dass eben noch vor 100 Jahren ganz selbstverständlich Walfang betrieben wurde. Allein im 20. Jahrhundert, habe ich gelesen, wurden über 3 Millionen Wale gefangen und getötet. Das muss man sich mal vorstellen. Also da sind viele Arten auch ausgestorben. Und weil wir aber von positiven Nachrichten sprechen oder weil wir auch so ein bisschen gucken wollen, was es an guten Nachrichten gibt. Im Jahr 1946 haben sich dann 42 Staaten zusammengetan und haben das internationale Übereinkommen zur Regelung des Walfangs beschlossen. Also da gab es dann Fangquoten und so weiter. Das hat noch nicht so richtig funktioniert. Es hat sich irgendwie keiner dran gehalten. Aber 1986, vor 40 Jahren, ist das Walfangmoratorium in Kraft getreten. Und heute gibt es nur noch 3 Länder, die kommerziellen Walfang betreiben. Also heute sind Wale durch andere Faktoren bedroht. Also wir haben schon gesagt, sie landen als Beifang in den Netzen. Sie verhaken sich in Stellnetzen. Sie verenden durch Plastikmüll. Sie sind durch Lärm bedroht, können sich nicht mehr orientieren, stranden und so weiter. Aber dass wir sie nicht mehr jagen und dass sich die Länder darauf geeinigt haben, so ein Walfangmoratorium zu unterschreiben und zu sagen, wir machen das jetzt nicht mehr, weil wir merken, das ist nicht gut. Das finde ich irgendwie das Schöne. Also, dass man sich zusammengetan hat, gesagt hat, okay, wir haben hier ein Problem, ein weltweites. Wir einigen uns, wir wollen das nicht und wir schützen die Wale. Und das finde ich ganz gigantisch.
1: Auf jeden Fall, ja.
0: Ein anderer Lichtblick ist auf der UN-Biodiversitätskonferenz in Montreal, das war im Dezember 2022. Da wurde beschlossen, dass zum Beispiel bis zum Jahr 2030 30% der Land- und Meeresflächen weltweit unter Schutz gestellt werden sollten. Das ist ja auch so eine Art Commitment, dass man sich irgendwie einigt, wenn man sagt, wir wollen irgendwie was tun. Und momentan sind in den Meeren so 7-8% überhaupt unter Schutz.
1: Ja, es geht ja eigentlich nur über diese gemeinsamen Beschlüsse, dass man versucht, sich da auf was zu einigen zum Schutz, weil natürlich auch einfach viele Länder und viele Interessen da immer mit reinspielen in die Ozeane, ne? Also nicht nur von Anliegerstaaten und so weiter, von Fischfanggebieten und so weiter. Und habe ich jetzt richtig mitbekommen, dass auch Anfang 2026 so ein UN-Hochseeabkommen noch in Kraft getreten ist? Was hat es denn damit auf sich?
0: Ja, genau. Anfang 2026, ganz richtig, da ist das UN-Hochseeabkommen zum Schutz der Meere in Kraft getreten. Hochseeabkommen heißt, es bezieht sich auf die Hohe See. Die Hohe See ist überall dort, wo die Ozeane nicht mehr zu einem Land oder zu der ausschließlichen Wirtschaftszone eines Landes gehören. Diese ausschließliche Wirtschaftszone, die ist, glaube ich, so 200 Seemeilen vor der Küste eines entsprechenden Landes. Und die Hohe See umfasst ungefähr 2/3 der Weltmeere. Anders gesagt 40% der Erdoberfläche. Also es ist ein riesiges Gebiet. Und bisher gab es eben keinen wirklichen internationalen Rahmen, um eben auf diesem, sage ich mal, auf dieser Hohen See Meeresschutz zu betreiben. Das gab es eben hauptsächlich für Küstengewässer. Und deswegen ist es schon ein großer Schritt, dass man sich auf ein Abkommen geeinigt hat. Es geht zum einen um den Schutz der Biodiversität, also der Pflanzen, der Tiere, der ganzen Ökosysteme zu schützen. Und es geht aber auch darum, die Ressourcen der Meere für die Menschheit nachhaltig zu schützen. Ich finde es eigentlich einen ganz geschickten Schachzug, dass man das da so reingeschrieben hat. Das heißt, man fokussiert sich darauf, dass das Ganze ja auch für uns wichtig ist. Und das darf man nicht vergessen. Das ist vielleicht ganz schlau, das festzuhalten. Was jetzt denkbar ist zum Beispiel, dass man Schutzgebiete einrichtet, wo man zum Beispiel keinen Fischfang betreiben kann oder bestimmte Arten von Fischfang nicht mehr betreiben darf. Das könnte zum Beispiel deuten, dass man Schifffahrtsrouten verschiebt oder dass man so eine Art Geschwindigkeitsbeschränkung auf bestimmte Routen hat oder so. Man könnte auch, wenn man jetzt an den Abbau von Manganknollen und so weiter, anderen Rohstoffen auf dem Meeresgrund denkt, also Tiefseebergbau, auch darauf könnte man vielleicht kommen. Und übrigens ist dieses Abkommen auch bindend nach internationalem Recht. Das heißt, wenn ein Staat das irgendwas nicht einhält, dann könnte ein anderer Staat diesen Staat verklagen. Aber klar, ob sich jetzt wirklich was tut in puncto Meeresschutz, das hängt jetzt natürlich davon ab, wie dieses Abkommen umgesetzt wird. Also das Papier hilft da jetzt vielleicht noch nicht so viel. Also es kommt jetzt darauf an, ob konkrete Schutzzonen eingerichtet werden, wie die aussehen, was man dort wirklich machen darf und was nicht und ob sich alle dran halten, wer das kontrolliert und so weiter. Es gibt ja auch heute schon Schutzzonen in den Meeren, nur ist da irgendwie noch alles erlaubt. Fischen, Schiff fahren und so weiter. So geht es natürlich nicht. Aber dieses Abkommen ist auf jeden Fall, glaube ich, ein Anstoß zum Handeln. Also keine fertige Lösung, aber ich denke, es ist auf jeden Fall etwas, mit dem man weiterarbeiten kann.
1: Alles klar. Verena, dann sage ich dir schon mal vielen, vielen Dank dafür und euch allen. Am 8. Juni ist der Welttag zum Schutz der Ozeane. Kann man ja kurz vielleicht auch mal dran denken, was man selber so für die Ozeane und deren Wohlbefinden tun kann. Auf der großen politischen Ebene haben wir gerade zum Schluss gehört, ja, passiert auf jeden Fall zumindest ein bisschen was und wir hoffen, dass das dann auch Früchte trägt. Ja, und erklärt hat es uns, wie gesagt, Verena Tang. Vielen, vielen Dank, Verena.
0: Gerne.
1: Und zum Schluss würde ich gerne euch noch was in eigener Sache sagen, denn hier beim Spektrum Podcast steht demnächst ein besonderes Jubiläum an. Am 10. Juli erscheint unsere 300. Folge. Also den Spektrum Podcast gibt's jetzt schon richtig, richtig lange und wir sind natürlich dankbar, dass so viele von euch immer zuhören, denn ohne euch gäbe es den auch gar nicht. Und wir würden gerne mal wissen von euch, wie euch der Podcast denn begleitet. 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Wann hört ihr? Warum hört ihr? Habt ihr vielleicht eine Lieblingsfolge? Was verbindet ihr mit dem Spektrum Podcast? Schickt uns dazu gerne eine kurze Sprachnachricht. Irgendwas zwischen 30 Sekunden und einer Minute ist okay. 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Die Adresse findet ihr auch nochmal in den Shownotes und wir hören uns dann alle Nachrichten an und eine Auswahl davon werdet ihr in der Jubiläumsfolge hören. Das war's für diese Woche vom Spektrum Podcast hier bei uns. Vielen Dank euch fürs Zuhören. Gern auch kommende Woche wieder dabei sein. Wie immer am Freitag gibt's dann eine neue Folge. Bis dahin freue ich mich, wenn ihr den Podcast abonniert, wenn ihr kommentiert, bewertet und teilt. Das hilft uns sehr. Auch dafür vielen, vielen Dank. Mein Name ist Marc Zimmer und ich sag Tschüss und macht's gut.
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0: In den Filmen Blade Runner und Alien wird künstliche menschliche Haut gezüchtet, um Androiden so real wie möglich wirken zu lassen. Bei dem Startup Tiger Shark Science in Würzburg wird auch künstliche menschliche Haut entwickelt. In erster Linie aber nicht, um Androiden so gut aussehen zu lassen, sondern um der Forschung Alternativen zu bieten. Wie weit diese, menschliche Haut ist und wo sie eingesetzt wird, darüber spreche ich mit Amelie Reigel. Sie hat Tiger Shark Science mitgegründet. Außerdem zeigt sie auf Social Media ihren Alltag als Wissenschaftlerin. Frau Reigel, herzlich willkommen im Forschungsquartett.
1: Hallo, vielen Dank, dass ich hier sein kann.
0: Frau Reigel, Haut aus dem Labor klingt schon ziemlich nach Science Fiction. Wie muss ich mir das ganz praktisch vorstellen? Also wie züchtet man menschliche Haut im Labor? Nicht, dass ich das jetzt irgendwie hier zu Hause irgendwie nachbauen wollen würde, aber mich würde das schon interessieren.
1: Wir nutzen dafür menschliche Zellen, also Stammzellen, die wir bei der Europäischen Stammzellbank einkaufen können. Und da können wir eine Umgebung schaffen im Labor, dass diese Zellen auch Hautzellen werden und die verschiedenen Schichten der Haut aufbauen. Die Haut ist ja ein komplexes Organ. Wir haben 3 Hautschichten, wir haben Haare. Und genau das können wir mit unseren Zellen und unseren Protokollen im Labor nachbauen.
0: Bisher sind Tierversuche in der medizinischen Forschung oft noch der Standard. Neben dem Tierleid, was Sie laut Ihrer Webseite reduzieren wollen, warum ist es eigentlich eine gute Idee, künstliche menschliche Haut zu entwickeln? Welche Vorteile hat die denn?
1: Meistens wird ja an Mäusen getestet und da sieht man ja deutliche Unterschiede zu unserer Haut. Wir haben kein Fell. Unsere Haut ist auch dicker als die der Maus und es gibt auch verschiedene Zellen zum Beispiel, die Maus gar nicht hat, aber der Mensch. Und genau das setzen wir an. Dadurch, dass wir menschliche Hautmodelle haben, können wir auch wirklich die menschlichen Abläufe und Prozesse in der Haut dann auch besser darstellen und wir können die Übertragbarkeit auch besser darstellen. Das bedeutet, unsere Experimente und Daten, die wir mit den menschlichen Hautmodellen haben, können wir auf den Menschen besser übertragen, anstatt dass man einen Tierversuch macht, da die Ergebnisse hat und dann versucht, auf den Menschen zu übertragen, weil es eben Unterschiede gibt.
0: Gibt es denn etwas, was Tierversuche noch besser können als die Laborhaut?
1: Auf jeden Fall. Also wir wollen natürlich Tierversuche reduzieren und am liebsten auch ersetzen, soweit es geht. Aber es wird, ich glaube, sehr, sehr lange noch Tierversuche geben müssen, weil wir natürlich einfache Hautmodelle haben. Das heißt, es ist nicht ein kompletter Körper. Wir haben zum Beispiel keine Blutgefäße oder Immunzellen gerade bei unseren Hautmodellen, die aber natürlich wichtig sind für verschiedene Entzündungsreaktionen. Das bedeutet auch, wenn man verschiedene Organe zum Beispiel anschauen möchte, man hat eine Salbe, die man auf der Haut aufträgt, die geht durch die Haut in das Blutgefäßsystem und dann wird in der Leber der Wirkstoff verstoffwechselt, will man ja auch gucken, okay, was passiert in der Haut, was passiert in den Blutgefäßen und was passiert in der Leber. Wir haben jetzt ein Hautmodell, aber der Rest fehlt uns im Prinzip noch. Es gibt da auch verschiedene andere Technologien wie Organ on a Chip. Das bedeutet, man hat verschiedene Organe auf einem Chip und kann die miteinander verschließen und kann eine Art Körper dann auch darstellen und Organismus. Aber das ist noch sehr am Anfang. Das heißt, viele Fragestellen, die den ganzen Körper oder mehrere Organe betreffen, muss man dann leider noch im Tierversuch durchführen. Aber genau deswegen sind wir da, dass wir das irgendwann noch ändern können.
0: Tierversuche werden vor allem in der Grundlagenforschung, in der Medizin und Tiermedizin durchgeführt. Bei zum Beispiel Kosmetik, was man irgendwie vielleicht noch so vor Augen hat, ist es in Deutschland verboten. Sie sagen, wichtiges Ziel von Ihrem Unternehmen, diese Tierversuche zu reduzieren. In welcher Branche wird Ihre künstliche Haut denn heute schon eingesetzt und wo könnte man sie vielleicht in 5 Jahren überall finden?
1: Tatsächlich werden unsere Hautmodelle sowohl in der Kosmetik als auch in der Pharmaindustrie eingesetzt. Auch wenn in der Kosmetikindustrie Tierversuche bereits verboten sind, braucht es natürlich gute, realistische Modelle, damit man bessere Produkte auch auf den Markt bringen kann. Aber auch in der Pharmaindustrie sind unsere Kunden daran interessiert, mit unseren Modellen zu arbeiten, weil wir sehr realistisch diese Haut darstellen können. Die Standard-Hautmodelle können lediglich die oberste Hautschicht, die Hautbarriere darstellen, auch sehr gut. Da hat man Tierversuche auch schon komplett ersetzen können, was sehr schön ist. Aber wir gehen einen Schritt weiter.

0: weiter, dass wir eben alle drei Hautschichten darstellen und eben auch Haare. Und die sind so funktionell, dass wir auch wirklich haarige Hautmodelle haben, die immer wachsen.
1: Sie haben schon gerade gesagt, das Besondere sind diese drei Hautschichten, die Haarstruktur können Sie darstellen. Warum ist diese Detailtiefe so wichtig?
0: Wenn wir zum Beispiel an die Medikamentenentwicklung denken, dann wollen wir eine sehr realistische Umgebung darstellen. Das heißt, wir wollen alle drei Hautschichten haben, weil da unterschiedliche Zelltypen drin sind, die miteinander kommunizieren, also reden. Und wenn man Standardhautmodelle hernimmt, die nur eine Hautschicht haben, dann fehlen ja die anderen Schichten und die Zelltypen darin. Das heißt, man kann Nebenwirkungen gar nicht wirklich detektieren, vielleicht dann erst im Tierversuch oder erst später wirklich bei den klinischen Studien am Menschen. Und genau da setzen wir an, dass wir noch vor dem Tierversuch solche Nebenwirkungen dann auch zeigen können in unseren Hautmodellen. Das ist uns auch schon gelungen mit verschiedenen Kunden, wo wir Nebenwirkungen zeigen konnten in unserem Modell im Vergleich zum Standardmodell.
1: Sie arbeiten bereits an einer Weiterentwicklung, habe ich gelesen. Künftig soll es auch, eben, wie Sie gesagt haben, gibt es bisher nicht, Blutgefäße, Immunzellen und sogar Tumorzellen integriert werden. Welche neue Möglichkeiten ist da für die Forschung dann drin? Was eröffnet das für Möglichkeiten?
0: Jetzt haben wir gerade eine gesunde menschliche Haut, die wir darstellen können. Auch die verschiedenen Geschlechter, männlich und weiblich, und auch verschiedene Hautpigmentierungen gehen wir an. Aber natürlich, gesunde Haut ist toll, aber Medikamente sind ja dafür da, Therapien zu ermöglichen, Krankheiten zu heilen. Und deswegen sind Krankheitsmodelle eigentlich viel interessanter für die Pharmaindustrie. Und genau da setzen wir an. Wir sind gerade dabei, das Hautkrebsmodell zu entwickeln, dass wir sehen, wie Tumorzellen die Haut verändern, mit den verschiedenen Zelltypen darin auch kommunizieren und wie man da Medikamente auch wirklich einsetzen kann, um den Tumor zu reduzieren. Aber zum Beispiel auch bei der Wundheilung. Das ist ein sehr komplexer Prozess, den wir gerade versuchen im Labor darzustellen, um eine narbenfreie Wundheilung zum Beispiel zu schaffen. Aber eben auch, wie Sie schon gesagt haben, Immunzellen ist natürlich extrem wichtig für Entzündungsreaktionen, genauso wie Blutgefäße. Umso komplexer es wird, umso realistischer können wir unsere Hautmodelle dann auch für die Medikamentenentwicklung bereitstellen.
1: Wenn Sie sich jetzt was wünschen könnten für Ihre Forschung, was wäre das?
0: Für meine Forschung, ich glaube, das geht jedem Startup, aber auch jedem Forscher und Forscherin ebenso, Geld. Weil mit Geld kann man natürlich viel besser, viel schneller forschen. Man kann Menschen anstellen und ein Team aufbauen und dann kommt man viel, viel schneller voran. Also das hat man ja während der Pandemie zum Beispiel gesehen. Wenn ganz viel Geld auf einen Haufen geschmissen wird und ganz viele kluge Köpfe daran arbeiten, dann geht es viel, viel schneller in der Forschung. Und genau das Gleiche ist es auch bei uns. Deswegen Geld für die Forschung, damit wir noch schneller Therapien ermöglichen können für Patienten.
1: Das sagt Amelie Reigel, Wissenschaftlerin und Gründerin des Startups Tiger Shark Science. Vielen Dank für Ihre Zeit und das spannende Gespräch.
0: Danke Ihnen.
1: Vielen Dank auch für die Produktion dieser Folge. Die kam diese Woche von Paula Bültemann. Das war's für diese Folge vom Forschungsquartett. Immer donnerstags gibt es neue Episoden. Wir freuen uns, wenn ihr dann wieder zuhört und wenn ihr einer wissenschaftsbegeisterten Person vom Forschungsquartett erzählt. Mein Name ist Wieland Mikulajczyk. Vielen Dank fürs Zuhören. Bleibt neugierig. Bis zum nächsten Mal.
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1: Der Beruf der Politesse ist ein undankbarer und noch dazu sprachpolitisch in hohem Maße bedenklich beschrieben. Durch dieses stereotype Wort wird suggeriert, kleine Sünden wie das Parken auf Radwegen würden ausschließlich von weiblichem Personal auf unnachsichtige Weise geahndet. Dabei gibt es längst eine Menge Männer, die als Politessen, und da geht das Problem schon los. Wie soll man unter Achtsamkeitsgesichtspunkten einen Herrn nennen, der einem ein 25-Euro-Ticket unter dem Wischer steckt, weil man sein Auto ein paar winzige Minütchen länger stehen ließ, als der Parkschein erlaubte? Eine männliche Politesse? Einen Politess? Einen Polit? Wie so oft hat die Stadt München in ihrem vorbildlichen Bestreben, diese Welt zu einem besseren Ort zu machen, die sprachlich zuträgliche Lösung generiert. München ist hier nahezu perfekt. Wer mit der hübschen Tram durch die Straßen der Stadt rumpelt, wird vor jeder zweiten Haltestelle von einer strengen Ansagestimme belehrt,

0: schreibende Menschen korrekt als MitarbeiterInnen der KVÜ zu bezeichnen. So verhindert man die in Fachkreisen viel beklagte verbal kodierte Asymmetrie in den Geschlechterbeziehungen. Freilich, würde die Stadt München auch nur ein Viertel so viel Sorgfalt in die Entsorgung des Plastikmülls stecken wie in die zeitgeistige Ausgestaltung der Verwaltungssprache, wäre den Walenden, Walrossenden und Delfinenden in den von Plastik verseuchten Ozeanen recht konkret geholfen. Das Partizip hat allerdings gewisse Tücken. Lesende und Lehrende sind ja grammatikalisch nur dann tatsächlich solche, wenn sie aktiv lesen oder lehren. Der Studierende, der sich abends im Husareneck den Kummer über die vergeigte Prüfung von der Seele trinkt, ist ja in diesem Moment vom Studieren weit entfernt. Die Vermutung liegt sogar nahe, dass es sich bei der Vorbereitung für die Prüfung ähnlich verhielt, sonst hätte er ja bestanden. Ach, es ist alles so kompliziert. Andererseits findet diese schöne Sprache immer eine Lösung, was hier als Gelegenheit dienen soll, an unseren großen Kollegen Hermann Unterstöger zu erinnern. Er schlug für den hypothetischen Fall, dass die katholische Kirche innerhalb der nächsten 2000 Jahre auch gelegentlich Frauen auf dem Heiligen Stuhl Platz nehmen lassen würde, die perfekte Bezeichnung für dessen Besetzung vor. Die Papstenden.
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1: Na, schönen guten Abend, herzlich willkommen zu einer neuen Ausgabe vom Plattenkoffer auf Detektor FM. Heute geht es in die Provinz, in einen kleinen Ort bei Erfurt. Dort beweist Matthias Fiedler, dass gute Hausmusik nicht nur in den großen Metropolen stattfindet. Viele Jahre hat er mit einem Verein in Wolkramshausen die Wolke betrieben. Das ist einer der dienstältesten Clubs Ostdeutschlands. Nach 21 Jahren musste die Wolke aber im Herbst 2016 schließen. Seitdem konzentriert sich Matthias Fiedler voll auf sein Label Black Numbers. Das veröffentlicht ohne Berührungsängste House, Hip-Hop und Disco. Diese stilistische Offenheit kommt natürlich nicht von ungefähr. Auch in Matthias Fiedlers Plattenkoffer finden sich ganz verschiedene Genres. Von Hip-Hop, House, Soul und Funk bis zu Disco, Country und Leftfield. Für Detektor FM hat er die Platten rausgesucht, die er am liebsten zu Hause hört. Das heißt, statt gerader Vierviertel Bassdrum sind diverse Tempi und Stimmungen dabei. Viel Spaß jetzt mit einer Stunde Matthias Fiedler im Plattenkoffer.
2: Hallo und herzlich willkommen. Ihr hört den Plattenkoffer hier auf Detektor FM. Heute mit meiner Wenigkeit. Mein Name ist Matthias. Ich bin DJ, Produzent und Labelbetreiber. Black Numbers heißt es. Und in unregelmäßigen Abständen bringe ich Schallplatten und auch Kassetten raus. Das ist eine Sache, die mir ziemlich viel Spaß macht, und in den letzten Jahren hat sich wirklich ein tolles Netzwerk entwickelt. Ich durfte auch schon viele meiner Künstler persönlich kennenlernen. Es ist ja in der digitalen Zeitalter nicht mehr selbstverständlich. Außerdem versuche ich das Label immer ziemlich klein zu halten und auch persönlich. Das heißt, ungefähr die Hälfte der ganzen Sachen verschicke ich selbst. Stehe also auch immer mit dem Kunden in Kontakt. Und manchmal ergeben sich dadurch auch tolle Zufälle, wie zum Beispiel ein kleiner Gig Anfang des Jahres in Paris. Und aus Frankreich kommt auch der Produzent der nächsten Platte. Das ist die Black Numbers 5. Die erscheint am 12. Juni. Explorer of the Humankind heißt er. Und die Demo-Tracks, die er mir geschickt hat, das war eine tolle Mischung aus alten, staubigen Synthes, natürlich den obligatorischen Drummaschinen, aber auch viel Schlagzeug, und hat auch mit seiner Stimme viel gemacht. Er war ein tolles Gespür für spezielle Momente, auch mal abseits von der Peak-Time. Also wen sowas interessiert, der kann sich gerne mal anhören, was wir so machen. Und zwar auf blacknumbers.com. Außerdem mache ich eine kleine Radiosendung auf Nudes Radio. Jeden dritten Donnerstag im Monat. Da spiele ich dann auch hauptsächlich entspannte Sachen. Daher der Name Misumi Beach Selections. Quasi eine Playlist für den Strand, auch im Winter. Den Plattenkoffer, den ich heute gepackt habe, der steht mal nicht im Club, sondern eher in meinem Wohnzimmer. Und da läuft eher Hip-Hop und Funk, Soul, R&B, Jazz, ganz viel altes Kram und ja, auch mal Country-Musik. Und ich hoffe, das spiegelt so ein bisschen wieder, wo ich herkomme. Jetzt ist es natürlich unendlich schwer, seine ganzen Lieblingstracks in eine knappe Stunde zu packen. Aber ich habe trotzdem versucht, das irgendwie runterzubrechen. Und ich hoffe, es gefällt euch. Den Anfang macht heute Mac Miller, beziehungsweise sein alter Ego Larry Lovestein. Dann zeigte sich er von seiner jazzigen Seite, und die ist unfassbar gut.
3: I'd like to say thank you for joining us this evening. 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

Der nächste Track kommt von Rain Snow. Den guten Mann musste ich gleich zweimal im Mix mitnehmen. Und zwar zuerst Rosie von seinem Debütalbum Freedom TV, was bei mir auf Dauerschleife lief, weil es einfach alles hat, was ein tolles Album braucht. Diese Mischung aus diesen stolpernden Lionel Hip-Hop, Jazz, natürlich gemischt mit House und das Ganze kombiniert mit Rains Stimme, produziert unter anderem von Max Greve.

Okay, das ist Miles Burney mit dem Titeltrack seines Albums Lumberjack Soul. Also unbedingt mal das Video anschauen, es ist sehr empfehlenswert. Abgesehen davon sah er schon vor dem ganzen Vollbart-Boom aus wie ein Holzfäller. Und das gibt auf jeden Fall Bonuspunkte.

Ja, Bibio, einer meiner Lieblingskünstler auf Warp, neben Jamie Liddell, beides Briten übrigens. Das ist der Titeltrack zu seinem Album A Mineral Love.

glaube, jeder, der sich schon mal etwas tiefer mit Rapmusik beschäftigt hat, dem ist MF Doom ein Begriff. Und hier ist er in einer seiner unzähligen Kollabos, und zwar mit Madlib als Madvillain. Und ich mag ihn allein schon, weil er es im Gegensatz zu anderen geschafft hat, niemals seine Maske abzulegen. Er ist immer irgendwie mysteriös, unglaublich tief und entspannt. Und seine Samples immer irgendwie diesen kleinen Millimeter neben dem Takt. Und von ihm habe ich auf jeden Fall gelernt, dass produktionstechnisch nicht alles so sauber sein darf, wenn man ein bisschen Soul drin haben möchte.

ja, das ist Teddy Pendergrass. Man hat einfach einen unglaublich positiven Vibe, unglaublich positive Ausstrahlung. Und selbst ein Unfall, der einen 84 in den Rollstuhl gebracht hat, konnte ihn nicht davon abhalten, Musik weiterzumachen. Und das ist When Somebody Loves You Back. 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

Willie Hutch. Willie Hutch war Songwriter für Motown. Und zwar für die ganz Großen. Das heißt unter anderem für die Jackson 5, Diana Ross, Marvin Gaye, Aretha Franklin, um nur ein paar zu nennen. Und das ist einer seiner eigenen Titel. 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

Ja, Armand Van Helden, muss man glaube ich nicht viel zu sagen, Pionier in Sachen French und Disco House, überhaupt in Sampling. Das ist einer seiner kleinen Ausflüge ins Hip-House-Gefilde und dafür hätte sich keinen besseren aussuchen können als Carmen, der sonst auch mal ziemlich tiefgründig drauf ist, aber hier hat er einfach mal alles vergessen und wollte einfach nur Spaß haben. Full Moon.

Das hier ist ein Beispiel für Remixe, die tausendmal berühmter wurden als die Originale. Das sind die Nightcrawlers mit Push the Feeling On. Ich glaube, Mark Kinchen hat da den meistgespielten Remix hingelegt und den in eine ganz andere Richtung gebracht, außer von der Stimmung her. Push the Feeling On.

Manche würden vielleicht Soulclaps Edit von Womack und Womack's Conscious recht simpel nennen oder simpel gestrickt. Aber ich würde es vielleicht eher als respektvollen Umgang bezeichnen. Soulclap gehören zur Wolf & Lamb Crew aus New York, die in den Nullerjahren die Langsamkeit wieder auf die Tanzfläche gebracht haben, gerade als es wichtiger war denn je. Tolle ekletische Sets mit ganz viel Disco und Funk, 80er-Geschichten, alles dazwischen. Und auch wenn ich in letzter Zeit nicht mehr so viel von den beiden höre, sie hatten einen sehr großen Einfluss auf das, was ich als DJ höre und auch spiele.

Bill Withers, bekannt mit großen Hits wie Lean on Me und Lovely Day. Und wenn ich mal nicht so gut drauf bin, dann schaue ich mir seine Konzerte an, wie er so da sitzt, verschwitzt und nur bewaffnet mit seiner Gitarre und seinem berühmten roten Rollkragenpulli, dann geht's mir gleich wieder besser. Diesen Titel werden die meisten wohl durch Hendrik Schwarz Edit kennen. Und es war ein Riesenhit den Sommer, als er rauskam. Und wenn das Leute dazu bringt, sich das Original anzuhören, seine Alben anzuhören, umso besser. Außerdem würde ich jedem seinen Film Still Bill ans Herz legen. Toller Film über sein Schaffen, über sein Leben. 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

Als nächstes William Bell mit I Forgot to Be a Lover. Den habe ich nicht nur rausgesucht, weil es wirklich ein wunderschönes Stück ist, sondern als Paradebeispiel für etwas, was mir damals in der Prä-Internet-Ära sehr viel Spaß gemacht hat. Und zwar die Suche nach Samples. Na klar, Dilated Peoples, Worst Come to Worst wird im meisten Begriff sein. Aber ich wollte halt immer wissen, welche Platten wurden da zusammengeschnitten, um was ganz Neues zu erschaffen. Und heutzutage geht man auf whosampled.com und bekommt in ein paar Millisekunden jede Info, die man braucht. Und das ist ein bisschen schade. Aber das Lied bleibt trotzdem schön.

Okay, das ist die letzte Platte für heute und es bleibt kitschig. Das sind Donny und Joe Emerson mit Baby. Ich hoffe, es hat euch ein bisschen gefallen. Die Tracklist, die wird auf jeden Fall mit hochgeladen. Und vielen Dank fürs Einschalten. Macht's gut.

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1: Sie sah den Menschen als Ganzes, verbunden mit der Natur und den Lebensumständen um ihn herum. Sie erforschte, welche Wirkung bestimmte Kräuter auf den Menschen haben, wie unser Körper davon beeinflusst wird, was wir essen und in welchem Maße Bewegung und Ruhe dem seelischen Gleichgewicht gut tut. Hildegard von Bingen. Die Benediktinerin lebte im 12. Jahrhundert und war mit ihren Lehren und Ideen ihrer Zeit weit voraus. Bis heute ist sie unter anderem bekannt als Heilerin, Mystikerin, Schriftstellerin und Komponistin. Der Pavillon des Vatikans widmet ihr nun auf der 61. Venedig-Biennale die Ausstellung »The Ear is the Eye of the Soul«, kuratiert von Hans-Ulrich Obrist. BesucherInnen können hier die hektische, moderne Welt vor der Tür lassen und durch einen klösterlichen Garten wandeln. The Ear is the Eye of the Soul stellt das Gehör in den Mittelpunkt. Gemeinsam mit Soundwalk Collective haben die teilnehmenden KünstlerInnen für die Ausstellung ein ganz besonderes Hörerlebnis entwickelt. Und damit sage ich Hallo und herzlich willkommen zu einer neuen Folge von Kunst und Leben, dem Podcast in Kooperation mit dem Monopolmagazin. Mein Name ist Sarah-Marie Plikat. Hallo.
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1: Hans-Ulrich Obrist hat den Vatikanischen Pavillon für die 61. Venedig-Biennale kuratiert. In der Schweiz geboren, hat er bereits auf der ganzen Welt gearbeitet, machte Ausstellungen in Wien, Paris, New York und Hamburg. Seit 2006 leitet er die Serpentine Galleries in London. Für The Ear is the Eye of the Soul in Venedig hat er viele namhafte KünstlerInnen zusammengebracht, unter anderem Patti Smith, Jim Jarmusch und Brian Eno. Außerdem zeigt er das letzte Werk des im Frühjahr verstorbenen deutschen Regisseurs Alexander Kluge. Wer da welche Ideen hatte, warum Hildegard von Bingen heute immer noch oder erst recht relevant ist und wie man eigentlich lernt zuzuhören, darüber hat er mit Elke Buhr, Chefredakteurin des Monopolmagazins, im Interview gesprochen.
0: Gleich geht es weiter nach diesem Werbespot.
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2: Der Vatikan hat jetzt schon zum zweiten Mal eine richtig interessante Ausstellung bei der Biennale von Venedig gemacht und ich wundere mich immer noch darüber. Kannst du mir verraten, wer ist eigentlich beim Vatikan dafür verantwortlich, dass die so gute Sachen machen und wer kennt sich da so gut aus? Ich hätte es denen einfach nicht zugetraut.
3: Ja, es ist so, dass der Vatikan hat ja jemanden, der für Kultur zuständig ist. Und zwar ist das der Kardinal Tolentino de Mendoza. Es ist ein Poet, ein Schriftsteller aus Portugal. Und der ist wirklich visionär und hat unglaubliche Ideen. Und ich glaube, das hat sehr viel damit zu tun, dass er einfach eine kulturelle Vision hat. Und das ist interessant, weil mich hat das von Anfang an auch ein bisschen an André Malraux erinnert. Weil Frankreich hatte ja mal diesen Schriftsteller André Malraux als Kulturminister vor langer Zeit. Es gab auch in Lateinamerika eine Zeit, wo eben Octavio Paz und Carlos Fuentes und mehrere Schriftsteller waren ja auch als Kulturdezernenten und Kulturminister tätig. Und das ist so ein seltener Fall, wo jemand, der wirklich aus der Kultur kommt. Und in diesem Sinne ist es auch etwas, wovon vielleicht andere Länder in Europa was lernen könnten.
2: Ja, unbedingt. Das ist sehr untypisch mittlerweile, weil ja immer weniger Leute sich mit Kultur auskennen, die über Kultur bestimmen. Das ist ja eins der Probleme, glaube ich, unserer Gegenwart. Und wie ist diese Kontaktaufnahme passiert vom Vatikan?
3: Also wir sind uns schon vor mehreren Jahren begegnet, eigentlich über die Poesie, weil ich habe seine Poesiebücher gelesen und dann hat uns Bruno Racine, der Präsident von Palazzo Grassi, der hat ja den letzten Pavillon kuratiert, zusammen mit Chiara Parigi in diesem Gefängnis vor 2 Jahren. Der hat uns irgendwie zusammengebracht und so habe ich dann auch geschrieben für den letzten Beitrag zusammen mit Julia Kristeva für den Katalog. Und aus dieser Katalogzusammenarbeit hat sich dann die Zusammenarbeit am Pavillon ergeben und der Kardinal hat dann angefragt, ob ich den nächsten Pavillon für 26 kuratieren würde.
2: Und das Grundthema Hildegard von Bingen war dann deine Idee?
3: Ja, seit sehr langem dieses Projekt mit Hildegard etwas zu machen, zu Hildegard etwas zu machen mit meinem Kollegen Ben Vickers. Ben Vickers ist ja Künstler und Technologist und wir haben ja 10 Jahre zusammengearbeitet, weil ich habe ihn eingeladen, so 2013, 14, das Technologie-Department der Serpentine aufzubauen. Und er war ja unser erster Chief Technology Officer. Und diese ganzen Projekte, die wir seit 12 Jahren machen mit AI, mit Videogames, mittlerweile sind ja 5 Kuratoren und Kuratorinnen tätig an der Serpentine, die sich ausschließlich mit Technologie beschäftigen. Wir machen auch diese Future Art Ecosystem Reports regelmäßig. Das hat alles mit Ben Vickers begonnen und so haben wir dann eigentlich im Büro wöchentlich über Hildegard von Bingen gesprochen, weil wir uns beide dafür seit so langem interessieren und haben immer darüber nachgedacht, dass man irgendwann eine Ausstellung machen sollte. Und wir fanden irgendwie, dass der White Cube nicht richtig wäre dafür, sondern dass es eigentlich einen Garten bräuchte. Man müsste einen Klostergarten finden, einen Garten, wo auch diese heilenden Kräuter wären, eine Art von, wo man irgendwie auch vereint sein könnte mit Pflanzen und mit Tieren. Und wir hatten irgendwie diese Idee, einen Garten zu finden. Aber das blieb immer ein unrealisiertes Projekt, bis es eben diese Anfrage gab. Und wie der Kardinal mich dann kontaktiert hat, habe ich sofort Ben angerufen und habe ihn gefragt, ob er das zusammen machen will. Und er fand das auch sehr spannend. Und dann hat der Kardinal uns eben diesen Garten gezeigt in Venedig. Und wir waren total fasziniert von diesem Garten aus 2 Gründen. Erstens, weil er ist ja wirklich eigentlich an dem beschäftigsten Ort, an einem der lautesten Orte Venedigs, weil es ist ja der Hauptbahnhof. Da kommen Millionen von Menschen an jedes Jahr. Die Touristen reisen ab oder kommen an. Die Boote fahren davon los. Es ist wirklich nie ruhig an dieser Stelle. Und da gibt es diese Türe, so 50 Meter von dem Hauptbahnhof, hinter der Kirche. Und da ist man auf einmal in diesem Karmelitergarten, eigentlich Teresa von Avila gewidmet, inspiriert von Teresa von Avila und kann da irgendwie absolut ruhig sein und sich irgendwie, ja, und sich in diesem Garten aufhalten. Nur ist dieser Garten öffentlich nicht zugänglich, sondern er ist eben nur für, wenn man so irgendwelche Tours hat, so Guided Tours, manchmal zugänglich, wird aber mehrheitlich eben noch von dem Kloster benutzt. Es werden da auch weiterhin Pflanzen angepflanzt, Heilpflanzen. Und wir waren ganz begeistert und irgendwie das Merkwürdige war, dass mir dieser Garten irgendwie bekannt vorkam. Ich wusste aber, dass ich noch nie da war. Und dann habe ich ein paar Stunden nachgedacht und auf einmal ist mir dann eingefallen, dass ich den Garten kenne aus dem Buch von Cees Notenboom, weil der große Schriftsteller Cees Notenboom hat ja ein sehr schönes Buch geschrieben über Venedig und da gibt es eben ein Kapitel, wo er beschreibt, wie er auf einmal in der Nähe vom Bahnhof diese magische Türe entdeckt. Eigentlich wie eine Türe in eine ganz andere Welt. Und wir werden auch versuchen, diesen Katalogtext, also diesen Text nochmals abzudrucken in dem Katalog, weil es ist eine wirklich sehr schöne Zusammenfassung von dieser Erfahrung. Und wir dachten immer, dass es interessant wäre, über Ton irgendwas mit Hildegard zu machen, weil einerseits es auch so viele Komponisten, Musiker, Musikerinnen gibt, die von Hildegards Kompositionen, von Hildegards, wenn man so will, Musik eben beeinflusst sind und Sound oder wenn man so will, Ton privilegiert ja die Innerlichkeit, die Moderation und es ist eigentlich eine inward experience, es ist eine verinnerlichte Erfahrung. Wir wollten so einen Garten schaffen, wo man zuhört. Also die Etel Adnan hat mir ja immer gesagt, wir müssen Situationen schaffen, wo man wieder lernt zuzuhören im 21. Jahrhundert. Also was man auf Englisch auch Deep Listening nennt. Und wir dachten, dass man so eine Situation schaffen könnte, wo das Zuhören eine Form von Präsenz schafft, wo man irgendwie Besucher einlädt, in dieser beschäftigten Zeit der Venedig Biennale eine sehr fokussierte Erfahrung zu haben, Aufmerksamkeit, vielleicht auch ruhiges Nachdenken und ja, gemeinsame Meditation. Und wir dachten irgendwie, dass so ein Tongarten. Und dann, wie immer, habe ich diese Idee mit Alexander Kluge getestet, weil ich habe ja seit 30 Jahren, ich habe in den 90er Jahren Alexander Kluge eigentlich in die Kunstwelt gebracht. Wir haben begonnen, Ausstellungen zu machen und wir hatten so ein Ritual. Also der Garten ist ja eigentlich auch ein Ritual und Kluge und ich hatten dieses Ritual, dass wir uns immer am 1. Januar um 15 Uhr in Sils Maria verabredet haben, jedes Jahr. Und so haben wir dann immer eigentlich das Jahr besprochen, die Projekte, was wir zusammen machen. Kluge hat mir erklärt, was für ihn die wichtigen Themen sind. Ich habe immer eine Art von Mentor auch für mich. Und so haben wir natürlich sofort Alexander angerufen, weil ich wusste, dass er auch immer über Hildegard von Bingen was machen wollte. Und wir haben ihn dann besucht. Und er hat sofort auch dieser Idee zugestimmt, dass er irgendwie eine Tondimension, eine Sounddimension haben sollte. Und dass man irgendwie, und hat auch dann sofort bei dem allerersten Treffen den Titel für uns gefunden.
2: Der Titel lautet?
3: Ja, ich weiß nicht, wie würde man es auf Deutsch übersetzen?
2: Sag ruhig auf Englisch.
3: The ear is the eye of the soul. Das Ohr ist das Auge der Seele, würde man, glaube ich, sagen. The ear is the eye of the soul.
2: Ja, genau.
3: Das Ohr ist das Auge der Seele. Und er hat das dann auf ein Blatt Papier aufgeschrieben und wir haben das gescannt und hatten sofort den Titel. Und dann, eigentlich hatten wir den Titel am Anfang, aber noch nicht die Ausstellung. Und dann haben wir uns überlegt, dass wir eigentlich Musiker, Musikerinnen von verschiedenen Generationen einladen möchten, Komponisten, Komponistinnen von Terry Riley. Und wir wussten auch, dass Meredith Monk sich seit langem schon mit Hildegard auseinandergesetzt hat. Ich bin ja auch in London, habe ich immer wieder mit Brian Eno zusammengearbeitet. Wir waren auch mal Nachbarn, wie ich nach London gezogen bin. Also wir kennen uns seit sehr, sehr lang. Und ich weiß auch, dass Eno hat mir auch immer von Hildegard erzählt. Das waren dann so die ersten, die wir kontaktiert haben. Wir wussten, Patti Smith hat viel zu Hildegard sich geäußert. Und dann dachten wir, es ist irgendwie spannend, wenn wir so verschiedenste neue Arbeiten in Auftrag geben können für diesen Garten. Es muss aber eine holistische Erfahrung sein, es muss eine ganzheitliche Erfahrung sein. Und da führten dann alle Wege zum Soundwalk Collective. Weil das Soundwalk Collective mit Stefan Kasniak und auch Simone Merli arbeiten die ja seit Jahrzehnten an diesen ganzheitlichen Tonerfahrungen. Die bringen eben Ton in mehrdimensionale Räume. Also wie Xenakis immer sagte mit seinen Polytops, es gibt eben dieses große Potenzial, dass man ganz viele Tonquellen hat in einem Raum und so Mehrdimensionalität schafft. Sowohl Ben als auch ich waren immer sehr beeindruckt von diesen Toninstallationen von Soundwalk Collective. Unter anderem haben sie ja zum Beispiel von Bernie Krause dieses unglaubliche Tonarchiv verräumlicht. Bernie Krause hat seit Jahrzehnten eben Tiere und Natur dokumentiert und die am Verschwinden ist und so quasi auch diese Extinction Crisis thematisiert durch seine Tonaufnahmen. Und da haben im Soundwalk Collective in der Fondation Cartier zur Wiedereröffnung diese Toninstallationen diesen Gang geschaffen. Und so dachten wir, vielleicht könnte der Gang mehr zu einem ganzen Garten werden und die könnten eben das so vereinheitlichen. Und die waren auch sofort sehr begeistert. Und so war das Team dann zusammen. Und dann gab es eben den zweiten Raum, weil der Vatikan hat ja diesen Complesso di Santa Maria Ausiliatrice, das ist eine ehemalige Kirche, den haben die für länger jetzt und den hatten sie auch benutzt für die Architekturbiennale. Bei der letzten Architekturbiennale, da war in diesem Santa Maria Ausiliatrice, das ist eben in der Nähe vom Arsenale, bei der Via Garibaldi, da hatten die mit Tatiana Bilbao und Mayo Architects dieses Opera Aperto geschaffen, also quasi eine Ausstellung zur Architekturbiennale, als Hommage an Umberto Ecos, ich weiß nicht auf Deutsch, wie das übersetzt ist, Opera Aperta, das offene Werk.
2: Das offene Werk, genau.
3: An, Umberto Ecos offenes Werk und das wurde quasi für die Architekturbiennale in Venedig in 2025 wurde das gezeigt. Und das war eigentlich das zweite unrealisierte Projekt. Also das erste unrealisierte Projekt war, irgendwas zu Hildegard von Bingen zu machen. Und mein zweites, was ich mit Ben zusammen eben seit langem hatte. Und das zweite unrealisierte Projekt war eben, ich habe ja mal den Schweizer Pavillon gemacht auf der Architekturbiennale und ich hatte immer dieses unrealisierte Projekt, weil mir ist aufgefallen, wenn man einen Pavillon macht in Venedig, da geht man ja dann hin und guckt sich den an bei der Biennale, die vorher stattfindet und dann sieht man, wie das abgebaut wird. Es war wirklich beeindruckend, ich war da in Venedig damals vor 10 Jahren, das sieht man ja eigentlich als Besucher nie. Aber wenn man da ist am Ende, wenn die Biennale endet im November, da werden einfach alle Wände rausgeworfen, es wird alles rausgeworfen, wie Tabula Rasa. Und ich habe mir damals überlegt, vor 10 Jahren, wenn ich irgendwann wieder gefragt werde, ich wusste ja nicht, ob das irgendwann wieder geschieht, aber sollte ich irgendwann in meinem Leben wieder gefragt werden, ein Venedig-Pavillon zu machen, dann würde ich versuchen, diese Tabula Rasa-Sache zu vermeiden und einen nachhaltigeren Umgang mit dem vorherigen Pavillon anstreben. Ein bisschen wie im Garten, oder? Dass man den vorherigen Pavillon wachsen lässt. Und das Interessante war, ist, dass die Kuratorinnen, die Giovanna Zabotti und Marina Otero-Versier, haben eben mit diesen zwei Architekturbüros, mit Tatiana Bilbao und Mayo Architects, eine Reparationssituation geschaffen oder eine Restaurationssituation geschaffen. Also dieser Raum wurde eben während der Architekturbiennale wieder instand gesetzt. Es gab da ein Gerüst, ein Scaffolding, und es gab auch sehr viele Workshops, Gespräche. Und die haben so eine großartige Ausstellungsarchitektur gemacht mit diesen gelben Lichtern, mit diesen Arbeitstischen. Und da dachten wir, da könnten wir einfach drauf aufbauen. Wir könnten quasi unser Hildegard vom Bingen-Archiv hinzufügen. Es fügte sich dann auch, dass die Tatiana Bilbao und ihr Studio in Mexiko, die bauen ein Kloster in Deutschland. Es ist ja sehr selten, dass heute ein Architekturbüro ein 21. Jahrhundertkloster, was auch als Kloster funktioniert, in Auftrag kriegt. Und dieses Kloster wird tatsächlich in Deutschland gebaut. Da dachten wir, wir könnten darauf auf hinweisen, dass eben die Architektin von diesem Raum zurzeit ein Kloster baut und sehr inspiriert ist von Hildegard von Bingen. Und dann hatten wir natürlich diese Idee mit Alexander Kluge, weil der wollte von Anfang an nicht eine Tonarbeit machen, sondern der wollte 12 Filme beisteuern zu dieser Ausstellung und auch sehr viele Drucke und also so auf Kupferplatten gedruckte Hildegard von Bingen Drucke. Und er hat ja viel am Ende seines Lebens mit AI gearbeitet. Und das wurde ja eigentlich sein letztes Werk. Er hat ja daran gearbeitet bis ein paar Tage vor seinem Tod. Und so dachten wir, das könnte auch für Alexander Kluge interessant sein, dieser Raum. Und so haben wir ihn dann in Verbindung gesetzt mit Tatiana Bilbao und Mayo Architects. Und das Tatiana Bilbao Büro hat dann eben mit ihm zusammen die Ausstellungsarchitektur entwickelt. Es sind quasi drei Räume in diesem Komplex um diese Kirche rum, sind von Alexander Kluge bespielt mit diesen 12 Videos und diesen Drucken. Also insofern haben sich zwei meiner unrealisierten Projekte durch diese Vatikaneinladung so realisiert.
2: Alle interessieren sich offenbar für Hildegard von Bingen. Hildegard von Bingen ist eine Denkerin des Mittelalters. Was ist denn interessant an ihr? Warum taucht die im Moment so häufig auf?
3: Ja, ich glaube, es ist eine sehr interessante Frage, weil ich glaube, es gibt verschiedenste Gründe. Einerseits, und die wollten wir eigentlich auch mit all diesen neuen Werken, das sind ja verschiedenste Generationen involviert. Also es geht eben von Terry Riley, der ist 90 und lebt in Japan jetzt und hat eine neue Arbeit komponiert, eben zu Meredith Monk, über Patti Smith oder Suzanne Chani, zu auch ganz jungen Künstlern und Künstlerinnen wie FKA Twigs oder Devonte Hines, der unter dem Namen Blood Orange sehr bekannt ist in der Popmusik. Und so wollten wir quasi in diesem Garten diese verschiedensten Themen adressieren, die eben heute Hildegard relevant macht. Und das eine ist natürlich, was ganz wichtig ist, ist diese heilende Dimension. Sie war ja Ärztin und Heilerin und dieser Garten ist eben auch ein Garten mit heilenden Kräutern. Dieses Melisse-Wasser wurde da oft angebaut und das ist eine Medizin, dieses Melisse-Wasser, was restauriert und was die Mönche und die Nonnen eben weiter auch produzieren. Dann glaube ich auch diese Viriditas-Idee ist sehr wichtig. Viriditas ist ja das Hauptkonzept, wenn man so will, von Hildegard von Bingens Theologie und das kann man übersetzen als Greenness und es geht um eine, wenn man so will, vitale Präsenz, die eben das Heilen möglich macht. Und das ist, glaube ich, heute auch super relevant im Zusammenhang mit der ganzen Ökologie und Environmental und Extinction-Debatte. Und dann natürlich auch die Frage, dass der verschiedensten Dimensionen, ich meine, genauso, das hat ja Alexander Kluge auch gehabt in seiner Praxis, dieses polymatische, ich weiß nicht, wie man das auf Deutsch nennt, diese polymatische Dimension. Also was man auf Englisch ja polymat nennt, das Wirken, wenn man so will, von Hildegard von Bingen hatte so viele Dimensionen. Sie war eben Heilerin, sie war Äbtin, sie war eine öffentliche Figur, sie hatte Visionen, sie war Schriftstellerin. Also all diese verschiedensten Dimensionen ihrer Arbeit sind, glaube ich, auch sehr, sehr wichtig.
2: Also Hildegard von Bingen war ja auch eine Mystikerin und es gibt ja auch so eine starke Spiritualität in ihrem Werk oder auch in ihren Erzählungen. Ist das was, was dich persönlich irgendwie anspricht? Ich finde, du bist so von dem, wie ich dich kenne, gar nicht so ein mystischer Typ. Oder lässt du es so nicht raushängen?
3: Also ich habe sehr viel Zeit verbracht die letzten Jahre mit diesem Buch von Maura Zattoni. Die war auch eine wichtige Begleiterin unseres Projektes. Sie lebt ja auch weiterhin im Kloster von Hildegard und ist eine der großen Expertinnen von Hildegard. Und sie hatte dieses Werk, also dieses Buch geschaffen, Worte wie von Feuerzungen. Und das ist leider auf Englisch noch nicht erschienen, aber für die Zuhörer, Zuhörerinnen von dem Blog, die Deutsch sprechen, ist es verfügbar auf Deutsch. Es ist in Deutschland rausgekommen, also das ist dieses Buch. Und da sieht man eben im Buch, wo diese ganzen Visionen von Hildegard irgendwie zusammengefasst sind und wo sie sich wirklich mit den fundamentalen Fragen des Lebens auseinandersetzt. Und es ist eine unglaubliche Textauswahl von ihren wichtigsten Texten und ist wirklich extrem inspirierend. Und also ich empfehle das sehr. Und da sieht man eben auch wirklich die Aktualität. Ich meine, was sie auch wirklich wichtig macht, ist, wie sie aus der Verborgenheit an die Öffentlichkeit irgendwie kam. Also als wirkliche Pionierin auch zu einem Zeitpunkt, wo sie als Frau in der Kirche eigentlich sehr viele Obstakel, also wurden ihr extrem viele Hindernisse in den Weg gelegt. Und sie hatte ja auch immer wieder zu kämpfen mit Widerständen aus Rom und hat sich dann am Clairvaux gewandt und hat sich irgendwie wirklich durchgesetzt. Und ich meine, ich habe auch mit Zaha Hadid oft über Hildegard von Bingen gesprochen. Ich meine, Zaha Hadid hat sich ja als Frau in einer Welt durchgesetzt, in einer Architekturwelt, wo sie eine der ganz wenigen Frauen war am Anfang. Also für Zaha Hadid war das auch eine ganz wichtige Figur. Ich glaube, das ist eine weitere Dimension von Bingen, die ganz wichtig ist. Und dann einfach auch diese Idee, dass die Worte eigentlich wie blitzende Flammen sind und diese Idee auch der Zusammenarbeit, was auch sehr interessant ist, wie sie die Briefe eingesetzt hat. Ich meine, ein ganz wichtiger Bestandteil eigentlich ihres Werkes, ihres Lebens sind ja die Briefwechsel mit verschiedensten Figuren ihrer Zeit und die Art und Weise, wie ihr eben die Erde Kraft gab, wie sie die Idee auch aller Sinne, die Idee auch, ich glaube, das Kosmische einfach auch ihres Denkens ist sehr relevant für viele Künstler und ist sehr relevant, denke ich mir, für uns alle. Und einfach auch diese Idee, dass es eben nicht, ich meine, wir leben ja in einer Zeit, die sehr, und ich glaube, das ist das, was mich persönlich am meisten interessiert, weil du mich fragst nach meinem persönlichen Bezug zu Hildegard von Bingen. Also nebst diesen ganzen Visionen, nebst ihrer ganzen heilenden Dimension, ich glaube, was mich irgendwie am meisten auch daran interessiert, ich meine, wir leben ja in einer Zeit, die extrem fragmentiert ist, in einer Zeit, wo es extrem viele Polarisierungen gibt, wo extrem viele Menschen nicht mehr miteinander reden, leben in einer Zeit, wo es extrem wichtig ist, Dinge wieder zusammenzubringen, Brücken herzustellen. Und ich glaube, die Art und Weise, wie sie das immer wieder geschaffen hat und dass eben Trennung überwunden wird, es geht um Togetherness und nicht um Separation, es geht um das Zusammensein und nicht um die Trennung. Und das bezieht sich sowohl auf die Art und Weise, wie sie verschiedenste Felder und Disziplinen zusammenbringt, aber auch die Art und Weise, wie sie Menschen zusammenbringt. Und ja, es ist ein lebendiger Quell, wie Maura Zattoni so schön sagt in ihrem Buch.
2: Naja, und dieser Soundwalk durch den Garten hat natürlich wirklich etwas extrem Meditatives und Heilendes. Und ich glaube, ich habe niemanden getroffen, bei dem das nicht funktioniert hat. Also das fand ich auch toll. Also weil wir haben schon sehr lange gewartet. Also ich habe da während der Preview-Woche, glaube ich, schon fast eine Stunde da gestanden. Und das ist natürlich erstmal so ein bisschen genervt und denkt, man will ja auch tausend andere Sachen machen. Aber ich fand es gut zu sehen, alle Leute, die da rausgekommen sind, sahen dann wieder total entspannt und glücklich aus. Und das ist, glaube ich, für eine Kunsterfahrung sehr selten, oder? Das ist wahrscheinlich auch einfach etwas, was man mit Musik auch am besten hinbekommt und mit dieser Kombination von den Gerüchen und dem Sound. Wie ist das für dich gewesen? Also wie lange warst du, ich durfte nur eine Viertelstunde, wie lange hast du dir das angehört?
3: Nein, ich meine, wir waren tagelang da, aber wir haben es ja aufgebaut. Ja. Aber normalerweise, ich meine, die Eröffnungswoche war natürlich besonders schwierig, weil einfach so viele Menschen es sehen wollten. Normalerweise sind die Timeslots ja eine Stunde, so dass man so 45 Minuten bis maximal eine Stunde verbringt. Und das ist, glaube ich, eigentlich die ideale Zeit, weil nach einer gewissen Zeit vergisst man ja auch die Kopfhörer. Man kann ja auch wirklich sich vertiefen. Es gibt ja diese Bänke. Wir haben ja nebst den Musikern haben wir auch Dichter eingeladen. Dichterinnen wie Banu Kapil oder Dichter wie Raul Zurita. Wenn man sich dann auf diese Bänke setzt, kann man die Poesie auch hören. Geht schon auch darum, ja, dass man die Zeit befreit, dass man da eine Erfahrung machen kann, die so hoffen wir auch transformativ ist. Und vor allem auch, ich glaube, bei Ausstellungen, und das ist ja dasselbe auch bei Büchern und bei Filmen, ich glaube, es ist einfach wichtig, dass man irgendwie Situationen schafft, wo die Menschen auch immer wieder zurückkehren können. Also ich glaube, diese Idee, dass man eine Ausstellung besucht und sie dann abhakt, das reicht irgendwie einfach nicht. Ich glaube, wenn eine Ausstellung funktioniert, also das war immer mein Kriterium bei einer Ausstellung. Also für mich ist eine Ausstellung nur dann erfolgreich, wenn die Menschen zurückkommen wollen. Also das war ja schon auch so bei Peter Doig jetzt, bei unserem House of Music. Es sind ja sehr viele Menschen in London, sind jeden Sonntag gekommen, ja, und sind immer wieder gekommen. Da hatten wir dieses House of Music mit Bildern und Musik. Das ist eine multisensorielle Erfahrung. Und ich glaube, das ist etwas bei Utopia Station. War das auch so 2003, wo wir mit Rick Tiravanit und Molly Nesbitt diese Utopia Station in den Jardins aufgebaut haben. Das war auch so diese Idee, dass man da immer wieder kommen kann und Zeit verbringen kann. Und das ist ja auch so, ich meine, ein Buch oder ein Film kann man ja auch immer wieder lesen oder immer wieder sich angucken. Und das ist nicht einfach abgehakt. Und ich glaube, bei Ausstellungen ist das oftmals so, man besucht eine Ausstellung und dann denkt man, das ist es jetzt. Und das versuchen wir irgendwie zu überwinden, indem man irgendwie Situationen schafft, ja, wo eben vielfach Besuche erwünscht sind und möglich sind. Das funktioniert jetzt auch. Wir kennen auch viele Leute in Venedig, sind schon 3-4 Mal gekommen. Es gibt ja auch viele Menschen, die Biennale 2-mal besuchen. Ja, genau.
2: Ich würde auch total gerne nochmal hingehen. Also danke dafür, Hans-Ulrich Obrist, für diesen fantastischen vatikanischen Pavillon und für diesen Moment der Pause im Trubel von Venedig und für diese Chance, wirklich nachzudenken, zu sich zu finden und tolle Musik zu hören. Danke.
3: Vielen Dank fürs Kommen und ich wollte einfach wirklich nochmals dieses Buch empfehlen, weil unser Katalog ist ja noch nicht erschienen. Wir arbeiten mit Irma Boom an einem Katalog und wir arbeiten auch an einer Schallplatte, weil wir denken, eine Schallplatte wäre sehr schön, sodass man sich das auch nochmals zu Hause anhören kann. Aber das wird noch ein paar Wochen dauern oder ein paar Monate dauern, das kommt dann im Herbst raus. Aber in der Zwischenzeit kann man sich eben dieses Buch lesen von Maura Zattoni, das große Hildegard von Bingen Lesebuch. Und was man da eben wirklich sehen kann, ist, wie Maura Zattoni eben aufzeigt, die Vielfalt literarischer Formen von Hildegard, die theologischen Visionen, die komponierten Lieder, die Briefe. Was ich vergessen habe vorher zu erwähnen, ist, sie hat ja auch eine neue Sprache erfunden. Und ich glaube, das ist auch etwas, was sehr viele Künstler, Künstlerinnen heute fasziniert, ist diese Sprache, diese neue Sprache, die Hildegard erfunden hat. Und dann gibt es die Predigten und es gibt die Lieder. Und Patti Smith hat sich ja darauf bezogen, auch die kam ja nach Venedig und hat dann ganz überraschenderweise bei der Pressekonferenz, es gab so eine öffentliche Eröffnung, es war weniger eine Pressekonferenz als eine Eröffnung. Wie nennt man das in Venedig, wenn der Pavillon so feierlich eingeweiht wird? Eine Einweihung?
2: Sowas in der Art, ja.
3: Am Freitagabend gab es so eine Einweihung von dem Pavillon und da hat eben Patti Smith war dann auch da und da haben der Kardinal hat da gesprochen und viele Leute auch vom Vatikan. Und Patti hat dann auf einmal ganz spontan eben ein Lied gesungen und eine Art von Prayer, ein Gebet für Hildegard. Und da sieht man einfach diese Vielfalt. Also einige haben sich inspiriert von den Visionsschriften, andere haben Lieder komponiert, andere haben sich bezogen in ihren Musikstücken auf die Briefe, andere auf die neue Sprache, die sie geschaffen hat. Und ich glaube, das ist irgendwie schon einzigartig. Es gibt da ganz wenig Parallelen in der Literaturgeschichte. Und das ist auch das, worüber Alexander Kluge gearbeitet hat in seinen 12 Filmen.
2: Ja, ja.

0: Und das ist auch das, worüber Alexander Kluge gearbeitet hat in seinen 12 Filmen.
1: Ja, ja, vielen, vielen Dank.
0: Ja, schön, dich zu sehen. Bis bald.
1: Ja, sehr gut.
2: Elke Buhr im Gespräch mit dem Kurator Hans-Ulrich Obrist. Er hat die Ausstellung für den Vatikanischen Pavillon bei der diesjährigen 61. Venedig Biennale kuratiert. Und bevor ich euch jetzt in euren Tag, in den Mittag oder vielleicht auch in den Abend verabschiede, haben wir hier noch einmal die einmalige Gelegenheit, reinzuhören in dieses wirklich wunderbar beschriebene Hörerlebnis, in diesen Soundwalk, den man dort im Garten neben dem Hauptbahnhof in Venedig erleben kann. Also hier einmal exklusiv für euch aus der Ausstellung The Ear is the Eye of the Soul.

0: eintauchen in diese Ausstellung, in dieses Hörerlebnis in voller Gänze, könnt ihr noch bis zum 22. November in Venedig. Und zusätzlich zu dieser Klangwelt, zu diesem Klangwerk, gibt es eine Ausstellung mit Werken von Alexander Kluge im Complesso di Santa Maria Auxiliatrice, die ihr ebenfalls bis zum 22. November euch in Venedig anschauen könnt. Seit Anfang Mai läuft die 61. Venedig Biennale. Wie die Eröffnung war, vor allem vor dem Hintergrund der Proteste und was sie alles schon vorab besichtigen konnten, darüber habe ich in der letzten Folge gesprochen, und zwar mit Elke Buhr und Silke Hohmann vom Monopol Magazin. Frische Eindrücke, kurz nachdem die beiden nämlich zurückgekommen sind aus Venedig. Diese und alle anderen Folgen dieses Podcasts könnt ihr nochmal nachhören, natürlich direkt bei uns, bei Detektor FM und selbstverständlich überall da, wo es Podcasts gibt. Produziert hat diese Folge Wiebke Stark. Und mein Name ist Sarah-Marie Plikat. Ich bedanke mich bei euch fürs Zuhören, sage Tschüss und bis zum nächsten Mal.
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2: Obiter Diktum 19. Hallo und herzlich willkommen zu einer Zwischendurchfolge der Rechtsbelehrung. Wir nehmen uns alle drei regulären Folgen der Rechtsbelehrung Zeit für eine Zwischendurchfolge, wo wir Kommentare kommentieren, ein bisschen aktuelles Geschehen vielleicht noch auf den Tisch bringen und auch ein bisschen euch hinter die Kulissen gucken lassen. Wir, das sind zum Beispiel der beste Podcast-Kompagnon der Welt, Herr Dr. Thomas Schwenke. Hallo und herzlich willkommen.
3: Hallo lieber Herr Richter, hallo liebe Zuhörerinnen und liebe Zuhörer. Ich bin gespannt. Wie immer, obiter dictum, meine Lieblingsfolgen, auf die ich mich am wenigsten vorbereite. Eigentlich gar nicht. Eigentlich trage ich nur die Kommentare zusammen. Deswegen ist das für mich immer wie Urlaub. Ich hoffe, für euch alle an den Hörgeräten auch.
2: Das ist genau. Warte mal, das heißt sozusagen, du hast weniger, du erzählst ja oft, dass die normalen Folgen für dich wie so eine Art, dass sich da so Prüfungsdruck aufbaut, ne? Also du steigst in das Thema ein und fragst dich dann aber, werden die Fragen sein, die ich beantworten kann? Und das heißt, wenn du dich nicht vorbereitest, hast du auch keinen Prüfungsdruck.
3: Ja, genau. Ich fühle mich entspannt.
2: Sollten wir vielleicht mal eine reguläre Rechtsbelehrungsfolge machen, wo du dich nicht vorbereitest?
3: Das könnte ich nicht.
2: Das könntest du, okay.
3: Das geht einfach nicht. Das ist, wie heißt nochmal der Spruch? If you fail to prepare, prepare to fail. Und das ist ein Credo, das man sich als Jurastudent einbläuen muss. Und das Prinzip ist immer das, worauf man vorbereitet ist, kommt nicht dran. Also sollte man sich mal auf die schwierigsten Sachen vorbereiten, damit man dann nur die leichten bekommt.
2: Okay. Also was machen wir hier? Wir machen eine Rechtsbelehrung. Normalerweise nehmen wir uns ein Thema vor und bauen das dann sozusagen auseinander und wieder zusammen, sodass man als interessierter Ahnungsloser dem dann oder Ahnungslose dem dann vielleicht folgen kann. Und wir machen dann immer alle drei Folgen so ein Zwischendurchformat. Ne, für Thomas so ein bisschen Entspannung, auch mal vom Mikrofon sein ohne Prüfungsangst und auch um die, damit die Kommentare, die ihr kommentiert, nicht so ganz im Nirvana verschwinden. Und auch, weil es so kleinere Rechtssachen gibt, die vielleicht interessant sind. Die letzten drei Folgen nochmal zur Erinnerung waren Social-Media-Verbot, Klima- und Umweltklagen und Star-Trek-Recht, was wirklich fantastisch war.
3: Keine Folge habe ich mich, glaube ich, mehr vorbereitet als auf die Star-Trek-Folge.
2: Hast du nochmal alles geschaut?
3: Das Buch unseres Gastes ist komplett durchgelesen, durchmarkiert und noch quer so versucht, mein Wissen aufzufrischen der letzten 30 Jahre, 35 Jahre, ja, die ich Star Trek kenne, ja.
2: Und hast du jetzt schon geguckt, ob du dir vielleicht, wir hatten das in der Folge auch kurz thematisiert, ob du vielleicht jetzt auch ein Buch schreibst zu einem anderen fiktiven Universum, Battlestar Galactica vielleicht, Star Wars,
3: Herr der Ringe? Nein, ich glaube, wir haben eine Empfehlung über Mastodon bekommen.
2: Das stimmt.
3: So, muss ich mal nachgucken, von wem das noch kam.
2: Wir hatten nämlich gefragt sozusagen, welche fiktiven Welten sozusagen unter Umständen noch interessant werden, und Andreas Abendroth hat uns geschrieben, dass er Perry Rhodan empfehlen könnte. Das kenne ich sozusagen nur als Romanreihe. Also das sind aber auch mittlerweile 50 Bücher. Ich habe den, also als ich es damals gelesen habe, das ist schon viele Jahrzehnte her, waren es glaube ich 20 oder 30 Bücher, die es gab. Das dürfte noch gewachsen sein. Das erscheint aber eigentlich in Heftform. Also früher gab es so Romanheftchen und es gibt 3377 Heftromane.
3: Wow.
2: Da könnte man natürlich einiges zusammentragen. Und das ginge dann hoch bis zum Völkerrecht, weil Perry Rhodan fängt so an, dass er so tut, als wäre er ein böses Alien und daraufhin die Weltregierung zusammentritt. Also die Welt versöhnt sich und auf einmal ist es sozusagen so eine Art Utopie.
3: Verstehe, ich hab's nie gelesen. Ich habe schon da geantwortet. Perry Rhodan ist absolut an mir vorbeigegangen, denn als ich jung war, war das etwas, was schon ältere Herren gelesen haben. Und als natürlich ein Teenager, der ordnungsgemäß agiert, wollte ich natürlich nichts von was die Alten lesen. Und da für mich Perry Rhodan etwas Erwachsenes war, habe ich es ausgelassen. Und dann hat es mich irgendwie dazwischen nie erreicht. Ich weiß, das ist einfach nur ein Vorbehalt eines Teenagers, der weiterhin in meinem Kopf nicht mehr besteht. Aber ich hatte einfach keinen Bezug zu Perry Rhodan. Wenn, dann würde ich eher was zu Dune schreiben.
2: To Dune, auch sehr schön.
3: Ne, die Frage, aber das ist wahrscheinlich eher was Theologisches.
2: Nee, es gibt ja schon recht. Ne? Also gerade die zu Fragen des Computerverbots, was da ja existiert.
3: Oh, stimmt.
2: Also wie wird das umgesetzt, wie wird ein Computer definiert und so weiter und so fort, das wär schon gut. Und es gibt ja wahrscheinlich, also Dune gibt es ja diesen Gewürzplaneten, das Arrakis ist glaube ich dann der Name, um den es halt immer geht. Und der wird ja immer verschiedenen Häusern in dieser imperialen, feudalen Gesellschaft. Und das ist natürlich immer ein Krieg, aber da wird sicherlich sozusagen so eine rechtliche Verbrämung geben. Also auch da könnte man sicherlich sehr gut arbeiten. Was in der Star Trek-Folge auch Thema war, ist ja die Frage, wie sich juristische Konzepte ändern, weil das eine geldlose Gesellschaft ist. Und weil sozusagen das Menschenbild der Star Trek mehr oder weniger erfolgreich versucht, diesen ganzen Argumentation voranzusetzen, ist das des besseren Menschen. Und da hat uns Till empfohlen, dass man das Spiel Azad, das ist ein Buch, lesen kann, weil da geht es eben, schreibt er, um eine Zivilisation, die durch Technologie-Replikatoren alles in ausreichender Menge hat. Und Kontakt mit einer anderen, deutlich weniger weit entwickelten Zivilisation werden dann diese Aspekte auch davon diskutiert. Abgesehen davon ist es auch ein sehr gutes Buch, schreibt er. Genau. Wir hatten auch ein paar Kommentare, weil wir gefragt haben, ne, wer wäre denn der beste Star Trek Charakter in rechtlicher Perspektive, also wer wäre der beste Richter, der beste Anwalt. Das hat Chrysomelis auf eine sehr sympathische Art missverstanden und hat uns geschrieben, sollte ich je anwaltlich im Föderationsraum vertreten werden müssen, werde ich mich definitiv an Ambrock, also Jens Ambrock, unser Gast, nee, Jörg, Jens, oh mein Gott, wieder bestens vorbereitet. J. Ambrock. Sollte ich dort je einen Advocatus Diaboli brauchen, selbstverständlich an Thomas Schwenke und für einen guten Kommunikationsoffizier natürlich an Monoxid, also an mich. Das heißt, ich werde wahrscheinlich dann der PR-Offizier sozusagen, falls da jemand so ist.
3: Übrigens zu dieser Frage, da hatten wir eben die Frage gestellt, wer wäre der beste Verteidiger, der beste Richter, und hast du mich aber gefragt, welcher Star Trek Charakter wärst du am liebsten, und ich habe das nicht mitbekommen und da musste ich über mich selbst lachen, weil ich noch die Frage von vorhin beantwortet habe. Das heißt, deine Frage war, welcher Charakter wärst du in Star Trek, und ich dachte, es geht um die Rechtsverteidigung. Und deswegen habe ich lange erklärt, warum Jean-Luc Picard so intelligent ist und so smart und so klug. Und ich merkte mir, ich mache mir ganz Zeit die Komplimente. Nett, danke, Thomas.
2: Aber würdest du die Frage jetzt noch nachholen, die Beantwortung, die eigentliche Beantwortung dieser Frage?
3: Dann wäre ich auf jeden Fall James T. Riker. Den fand ich eigentlich am coolsten, weil der ist auch hinreichend pflichtbeflissen, der guckt auch auf Gerechtigkeit und nicht nur auf Recht, das fand ich sehr schön. Außerdem hat er noch eine gewisse Durchsetzungsfähigkeit, er hat ein Sexualleben, also...
2: Warte mal, James T. Riker, heißt er nicht William?
3: William T. Riker, Entschuldigung.
2: Genau.
3: William T. Riker, sorry. Jetzt war ich bei James Tiberius Kirk.
2: Und ich möchte, weißt du, also ehrlich gesagt, ich schäme mich ein bisschen, dass ich das jetzt gleich sagen werde, was ich jetzt sage. Weil ich finde ja, generative KI, das haben wir ja also ausreichend erklärt, das habe ich in den, wo wir KI schon mal ausreichend erklärt, also verachtenswert in der Art und Weise, wie es betrieben wird. Dennoch, einen GIF, wo William T. Riker, der hat doch diese, er steigt über die Stuhllehne,
3: ja.
2: Da gibt's doch so ein Meme von.
3: Ja, da hat ja Rückenbeschwerden, deswegen hat er diesen Stuhlüberstieg.
2: Das, aber es ist Thomas etabliert. Schwenke. Das würde ich doch gerne sehen jetzt. Das würde ich doch, es würde ich gerne sehen.
3: Dann aber bitte mit Thomas Riker.
2: Thomas Riker. Thomas T. Riker.
3: Genau, das war Thomas Riker ist tatsächlich eine Figur.
2: Oha.
3: Es gab nämlich einen Transporterunfall und es gab dann plötzich zwei Rikers. Und
2: stimmt,
3: die haben dann beschlossen, dass eine weiterlebt und da heißt dann Thomas Riker. Deswegen Thomas Riker.
2: Der ist dann aber auf irgendeinem Planeten geblieben oder so, ne?
3: Ja, genau. Ja. Ich weiß auch gar nicht, was mit ihm dann am Ende passiert ist.
2: Dann gibt's noch einen Kommentar, den habe ich irgendwo aus dem Augenwinkel gesehen. Jemand meinte, dass Tuvok oder Neelix oder Twi'lix? Kannst du dich daran erinnern? Den Charakter kannte ich gar nicht.
3: Also Tuvok ist, wir sind hier bei Raumschiff Voyager, ist ein Offizier, und Neelix ist ein Außerirdischer, der an Bord ist, und Tuvok ist halt ein Vulkanier und daher eher logisch, und Neelix ist halt eher empathisch auf der Ebene. Also
2: Neelix ist der Barmensch in der Voyager.
3: Genau, der Barmensch, ne? Ja, genau. Richtig, der mit dem kleinen Irokesenschnitt und mit Cass als Freundin. die ihn auch dann fürs das Universum verlässt, aber auf jeden Fall die beiden verschmelzen dann mit in einem Transporterunfall und geben ein Wesen und dann ist die Frage, darf man entgegen dem Willen dieses neuen Wesens, darf man die beiden wieder zurück aufspalten zu den beiden Identitäten, was dann tatsächlich passiert ist? Umgekehrt ist es natürlich eine Tötung eines neuen Wesens, auch ein sehr spannendes moralisches Dilemma. Das heißt, wenn wir jetzt beide verschmolzen wären, zum Beispiel zu Markus Schwenke oder wie man es nennen würde,
2: Markus Thomas Riker.
3: Ja, genau. Und unsere Verschmelzung sagt, oh, ich finde mich eigentlich so ganz gut. Mhm. Ich habe plötzlich ein größeres Range an Fähigkeiten.
2: Schönes Haar und schöner Bart.
3: Genau das. Aber die Leute sagen, nee, wir wollen wieder Markus und Thomas wieder haben. Mhm. Das heißt, wir müssen dich, Kreatur Chimäre, töten und wieder zurück aufspalten. Wäre das strafbar?
2: Das sage ich. Also man könnte noch also im Sinne sozusagen der Verhältnismäßigkeit abwägen, wie schwer in der Waagschale wiegt es, dass der Podcast dann von einer Moderation, die sich aber selbst ins Wort fällt, moderiert würde.
3: Das wäre auf jeden Fall spannend, aber wir würden der Kritik, weil alte weiße Männer machen einen Podcast entgegen.
2: Stimmt.
3: Das wollen wir noch einer.
2: Ja, okay. Ja, gut. Okay. Ja, das macht Sinn. Also insgesamt übrigens war diese Star Trek-Folge recht fröhlich und ist auch recht gut angekommen. Ich habe ausnahmsweise einen eigenen Post auf LinkedIn verfasst, was ich sonst nie mache. Hast du da noch irgendwelche außer Emoji-Beklatschungen noch irgendwelches Feedback bekommen?
3: Ja, nur positives, liebes Feedback. Ganz viele Herzchen bekommen. Also das ist, denke ich, die Schnittmenge zwischen Menschen, die uns hören, also Jura und Technik zugeneigt sind, gleichzeitig Star Trek gucken, sehr, sehr groß, weil viele Menschen, die ich kennenlerne, die vor allem aus dem Bereich der Menschen, die nachdenken, kommen und die etwas empathisch sind, zukunftsoffen, menschenoffen sind, sind häufig Menschen, die Star Trek gucken. Und Menschen, die aus dem konservativen Lager kommen und Star Trek gucken, die haben es einfach nicht verstanden.
2: Dem ist nichts hinzuzufügen. Und ist auch eine so fantastische Überleitung zur nächsten Folge, mit der wir uns beschäftigt haben. Da ging es nämlich um Klima- und Umweltklagen. Und ja. da gab es Kommentare mehrfacher Natur. Ne, also der kürzeste von Zarpalanas, also der kürzeste, den wir jetzt mit rausgesucht haben, ist: Klimaschutz ist ein totes Pferd, völlig überzogene Debatte, muss endlich beerdigt werden. Ich frage mich ja manchmal, wenn ich sowas lese, kann man das unironisch meinen?
3: Ja, ich erinnere mich wiederum an meine Teenagerzeit. Mhm. Als Teenager hat man ja Phasen, wo es einem schlecht geht und sich denkt, wenn es mir schlecht geht, dann soll auch gleich mal die ganze Welt untergehen. Und ich glaube, das ist so.
2: Na, aber Einspruch euer.
3: Ich will niemanden unterstehen, eine mangelnde geistige Entwicklung, aber
2: Einspruch euer,
3: ist es jemand, der nach Liebe schreit.
2: Selbst in dieser Teenager-Argumentation,
3: ja,
2: wird ja nicht abgestritten, dass die Klimakatastrophe zum Weltuntergang führt. Also die Teenager-Argumentation sagt ja, wenn es mir schlecht geht, soll die Welt untergehen. Da wird aber zugestanden, die Welt geht unter und wahrscheinlich ist in der Argumentation auch enthalten, Klimaschutz verhindert den Weltuntergang. Die Teenager-Argumentation, das soll aber nicht passieren, weil mir geht's schlecht, deswegen sollt ihr auch. So.
3: Ja, aber das wird noch häufig mit der Edginess gekoppelt. Das heißt, wenn du so dieses Gefühl hast, wenn du so etwas sagst wie, ach, mir geht's schlecht und so weiter, Welt ist scheiße, soll sie doch untergehen, dann hört dich keiner. Aber wenn alle Menschen sagen, ja, Klimawandel, und dann sagst du, wie wird man auf mich hören? Ach, ich behaupte einfach das Gegenteil, ohne weiter nachzudenken, ohne mich darüber zu informieren, ohne das mit Fakten zu belegen. Einfach, ich spreche gegen 99,9% aller Wissenschaftler, dann behaupte ich einfach so knallige Sprüche, bin ich wirklich so voll der Edgelord. Aber mir ist lieber, Leute behaupten, das ist im Internet, weil es gibt Leute, die gründen auf dieser Grundlage ganze Parteien. Weiß ich nicht, also mich berührt das jetzt nicht so weit bis auf den Punkt, dass es mich, doch, es berührt, es macht mich sehr traurig, wenn Leute sowas schreiben, aber das ist ja das, was sie wollen. Das heißt, die möchten ja diese Wirkung. Das heißt, wenn die Person uns jetzt hört, dann freut sie sich. Ha, ich habe Selbstwirksamkeit. Die haben meinen Kommentar vorgelesen. Und das heißt, je abwegiger meine Antworten sind, desto häufiger werde ich gelesen.
2: Aber
3: das heißt, wir haben jetzt potenziell jemanden gefördert, der mit diesen Ansichten weiter durch die Gegend
2: gehen wird. Folgendes.
3: Bis die Person vielleicht Liebe findet und Zuneigung und damit aufhört.
2: Folgendes.
3: Ja.
2: Wir würden ja wahrscheinlich über dieselbe Person nicht reden, wenn sie jetzt nochmal nachlegen würde.
3: Nein.
2: Ne, und sozusagen sagen würde, Klimaschutz, ihr Idioten, völliger Quatsch, ich hab's doch gleich gesagt, ne, niemand braucht das. So, aber die Person würde wahrscheinlich nochmal im nächsten Obiter Dictum vorkommen. Hm. Wenn sie jetzt anfängt, sich darüber zu informieren und dann so eine Saulus-Paulus-Wende durchmacht.
3: Das, ne?
2: Also das wäre doch sozusagen eine fröhliche Nachricht, wenn man sich ernsthaft und eingehend mit dem Thema beschäftigt und dann möglicherweise zum Schluss kommt, naja, Mensch, vielleicht so. Das.
3: Aber ansonsten wünsche ich einfach der Person alles Gute, bald zum Geburtstag, ob es der 15., 16. oder 17. ist, bald bist du erwachsen und merkst, die Welt ist jetzt dann.
2: Thomas nimmt heute keine Gefangenen, liebe HörerInnen.
3: Entschuldigung, ich kenne diese Person nicht und ich kann nur anhand dessen, was sie schreibt, urteilen.
2: Sehr viel länger war der Kommentar eines anonymen Hörers, der in der Klimaschutzfolge sagt, es war nicht einfach zu folgen und er fand am Anfang aber gut, dass es lange Erklärungen gab und auch die Moderation hatte da eine schöne Rolle. Es hat übrigens ein anderer Hörer, Johnny Mnemonic nennt er sich, hat gesagt, dass er als, wie sagt er es? Seine Worte, nicht meine, dass er wohl aus akademischer Arroganz in seinem stillen Kämmerlein ganz froh war, dass der Gast aus- und weiterreden durfte, weil ich halt häufiger versucht habe, sozusagen die Geschwindigkeit so ein bisschen rauszunehmen, damit ich alle fallen könnten, was mir nicht immer gelungen ist. Aber genug. Genau, Johnny fand auch die Rechtsphilosophien und so weiter, also ist jetzt sehr motiviert von sowohl dem Gast als auch dem Thema. Das freut natürlich auch. Dem anonymen Hörer hingegen, der hat dann am Ende nochmal gefragt, wie das mit dem Völkerrecht ist, ne, also wenn ab wann ein Staat Krieg führen darf gegen einen anderen Staat, der die Erde kaputt macht, würde ich mich nicht zu einer Antwort versteigern
3: wollen. Ab sofort. Das erleben wir doch jetzt. Also ein Staat kann einfach jederzeit beschließen. Das ist, Entschuldigung, es wird dann eine spezielle Umweltoperation sein.
2: Hm, okay. Ich sag mal.
3: SEO, Special Environmental Operation.
2: Hashtag Ironie, nur um ganz sicher zu gehen. Und dann hat er aber nochmal die Frage aufgemacht und war ich ein bisschen verwirrt, weil ich dachte, dass exakt diesen Punkt hätten wir in der Folge auch besprochen, nämlich die Frage, also er sagt dann wieder, Klimaschutz hat als Ziel das Problem, dass es für einen selbst am besten ist, wenn alle anderen mitmachen und man selbst nicht. Mhm. Also im Sinne von, wenn sich die ganze Welt an den Klimaschutz hält, dann ist es egal, wenn einer eine Sauerei macht. Und ich habe jetzt die genauen Erwiderungen nicht mehr im Kopf, aber das haben wir, also genau diesen Punkt haben wir, glaube ich, relativ ausführlich in der Folge auch besprochen. Und ich finde, es ist generell, finde ich, immer sozusagen ein bisschen wenig satisfaktionsfähige Argumentation, na, wenn sich nicht dran alle halten, müssen wir es ja gar nicht regulieren. Es geht ja beim Staat eben genau darum, dass er eine Fürsorgepflicht hat. Nun, eine Fürsorgepflicht generell gibt man ja nicht auf, nur weil es mal schief geht. Also man hört ja nicht auf, seine Kinder zu möglichst guten Menschen zu erziehen, nur weil die zwischendurch mal einen Zornanfall kriegen. So, also
3: weit hergeholt. Hat er nicht genau das Gegenteil gesagt, dass er den Umweltschutz als nicht zielführend sieht in Deutschland, weil sich andere eh nicht daran halten?
2: Genau. Das ist sein Argument. Und ich meine, genau das hätten wir besprochen.
3: Ja.
2: Und also wären im Großen und Ganzen auch zu dem Schluss gekommen, nur weil es nicht alle tun, ist es sozusagen wenig satisfaktionsfähig als Argument, dann müssen wir es auch nicht machen.
3: Mit dieser Argumentation kann man sich ja gleich hinleben und sterben. Wenn ich es mache und alle anderen es nicht mitmachen, dann lohnt es sich nicht. Dann braucht man ja gar nichts anzufangen. Also nichts, ich meine nichts Kollektives, nichts kann man anfangen mit dem Gedanken, dann wird ja schon keiner mitmachen. Das ist so ein Versagen im Kopf implementiert, würde ich behaupten.
2: Na gut.
3: Oh Mann, ich merke heute, ich bin schon nah dran.
2: Du bist auf Krawall gebürstet, das kann man wohl so sagen.
3: Ja, ich bin auf Krawall gebürstet, das merke ich wohl. Nicht, dass wir gar keinen Kommentar bekommen. Ich bin immer noch über alle Kommentare dankbar und ich beurteile die Aussagen unabhängig vom Kommentator. Alle Aussagen sind gut, dass man darüber spricht und dass man darüber reflektiert. Und nur weil es mir nicht gefällt, heißt nicht, dass die Aussage falsch ist.
2: Genau, ich will jetzt auch noch was sagen. Ne? Es ist nicht so, dass wir nicht Kritik hören mögen. Das heißt nicht, dass wir alle annehmen, aber sozusagen aber hören und also wir reden auch sozusagen drüber. Und so, also das heißt nicht, wir wollen nur gelobhudelt werden. Es passieren trotzdem zwei Dinge. Ne? Also das eine ist, das passiert mir manchmal, wenn ich das Gefühl habe, dass was kritisiert wird, was aber in der Folge schon angesprochen wurde. Das kann ich nicht mehr so gut, glaube ich. Und das andere ist, wenn es sozusagen so ein Trollding ist, dann geht's halt entweder unter oder es zieht halt eine Trollreaktion auch. Also da sind wir, glaube ich, beide zu sehr Mensch, zu wenig hier in diesem, ne, also in dem Obiter Dictum sozusagen, da sind wir zu viel Privatpersonen und zu wenig Medienprofi in diesem Moment, als dass wir dann immer sozusagen. Also weil es ist einfach so eine gewisse Ermüdung, weil gerade wenn es so Trolldinge sind oder so sehr leicht zu recherchierende Quatschnachrichten, Ermüdung einerseits, weil es halt immer wieder kommt und andererseits, weil es ist halt nichts energieaufwendiger, als sozusagen so sehr krassen Trolldingern sozusagen, die dann wirklich aufzurollen. Ja. Und das, genau, deswegen kann das manchmal passieren. Wir hatten noch eine Folge.
3: Es ist nie persönlich, gemeint. Also wir sehen nur den Kommentar. Das ist kein Angriff auf die Person, möchte ich nur sagen.
2: Ich verstehe, was du sagen willst, aber ich fürchte, das ist ein sehr juristisches Konzept.
3: Aber es gibt mir ein gutes Gefühl, dass ich jetzt nicht alle beleidigt habe, die ich angesprochen habe.
2: Okay. Apropos Quatsch erzählt. Wir haben eine Folge gemacht, die man so zusammenfassen könnte, dass der Experte sagt, naja, eigentlich ist, was da geplant ist, ist ja Quatsch. Wir haben über das geplante Social-Media-Verbot gesprochen, wo man halt sagen muss, ne, wir haben nicht über Social-Media-Verbotsgesetz gesprochen, weil das gibt's noch nicht. Das ist eben sozusagen eine politische Diskussion. Die ist jetzt gerade zum Zeitpunkt unserer Aufnahme Mitte Mai gar nicht so im Umschwange, was mich ein bisschen irritiert hat auch, weil in der, ist ja bald Republika, ich habe noch nicht das ganze Programm gelesen, aber da spielt das nicht so doll eine Rolle. Aber ein bisschen schon, glaube ich. Na, anyways. Das ist auf jeden Fall eine Folge, die hat euch auch sehr gefallen. Kann man sagen. Dann hat Johannes geschrieben, mir hätte mal ein Aspekt gefehlt. Das musst du mal erklären, was er damit meint. Ich verstehe die Worte und ich kann sie auch einfach so für bare Münze nehmen, aber vielleicht kannst du noch die Konzepte dahinter erklären. Er schreibt, ihm hat der Aspekt gefehlt, dass die Grundlage für die Nutzung von klassisch sozialen Medien nur die Einwilligung sein kann. Und hier gibt die DSGVO explizit die Möglichkeit, die Einwilligung auf 16 Jahre anzuheben. Das liest sich für mich so wie, wäre schon sinnvoll, ein Altersverbot, auch wenn man nicht ein Verbot schreibt, sondern wenn man sagt, DSGVO hebt für soziale Netze das Ding auf 16 Jahre an, dann ist es ja allen unter 16-Jährigen verboten oder was ist damit gemeint?
3: Also die DSGVO erlaubt es den einzelnen Mitgliedsländern der EU, dieses Alter herabzusetzen von 16 für eine Einwilligung, was in Deutschland nicht passiert ist. Das heißt, wir müssten gar nichts machen. Mhm. Ich glaube, in Polen sind es 15 Jahre, in Österreich 14 Jahre, also das ist unterschiedlich. Aber der Punkt, dass man Social Media nur mit Einwilligung nutzt, ist so nur zutreffend, wenn es Werbemaßnahmen sind. Also wenn ich in Cookie Banner und etwas in der Art einwillige, dann muss ich einwilligungsfähig sein, also dieses Alter erreicht haben. Aber man könnte das ja auch ohne Werbung anbieten auf Grundlage vertraglicher Vereinbarungen. Und da sagt er, das wäre jetzt, glaube ich, nicht wirksam. Nee, bei Kostenpflichten, ob da der Taschengeldparagraf nicht Anwendung findet. Deswegen fehlt es an der Geschäftsfähigkeit.
2: Das war jetzt wieder aus dem Kommentar von Johannes.
3: Richtig, das war aus dem Kommentar von Johannes. Das bedeutet, wenn eine minderjährige Person sich bei einem Netzwerk anmeldet und dafür Geld bezahlen würde, dann wäre das unwirksam, weil Minderjährige können ja gar nichts bezahlen. Denn wir haben eine Regelung, dass ein Geschäft nur dann wirksam ist, wenn die Person geschäftsfähig ist. Und die Person wird erst ab 18 Jahren geschäftsfähig, also ab der Vollendung des 18. Lebensjahres. Und vorher sind die Geschäfte schwebend unwirksam. Das heißt, die Eltern könnten jederzeit dem widersprechen. Aber die sind nicht per se unwirksam. Also wenn die Eltern nicht widersprochen haben, bleibt der Vertrag bestehen. Und jetzt würde man sich sagen, wie können überhaupt Minderjährige Bahn fahren oder überhaupt irgendwelche Geschäfte tätigen, Comichefte kaufen oder was man auch immer macht. Es gibt einen Taschengeldparagrafen, der besagt, wenn den Minderjährigen ein bestimmter Geldbetrag zur Verfügung gestellt wird, dann können die damit doch wirksame Geschäfte abschließen. Und das wäre auch durchaus in diesem Fall möglich. Das bedeutet, wenn die Eltern dem Kind ein Taschengeld geben, das Kind mit dem Taschengeld über einem Alter von 14 Jahren, also das muss ich noch sagen, irgendwelche Zugänge zu Social Media kauft, dann wäre das durchaus wirksam, ja. Und es muss nicht unbedingt immer eine Einwilligung sein. Und es stecken sehr viele dichte Konzepte rechtlich in dieser Aussage drin. Ich hoffe, ich habe sie jetzt so ein bisschen beantwortet, ohne allzu.
2: Ich habe sie immer noch nicht. Ich habe den Grundsatz immer nicht verstanden. Der Grundsatz ist, dass er sagt, Jugendliche können eigentlich nicht in sozialen Netzwerken sein wegen dieser beiden Sachen. Oder was sagt er da?
3: Er sagt, Jugendliche können nicht sich bei einem rechtswirksam bei einem sozialen Netzwerk anmelden, weil entweder es wird dort Werbung geschaltet und deswegen müssten sie einwilligen und eine Einwilligung ist erst ab dem Lebensalter von 16 Jahren wirksam Und wenn die statt Werbung zu kriegen lieber einen Vertrag eingehen, wir kennen das, diese Pur-Abos. Also man kann ja auch bei Social-Media-Diensten sich einen bezahlten Account kaufen für dafür, dass die Daten weniger für Werbezwecke verarbeitet werden. Dann ginge das auch auf vertraglicher Grundlage. Aber eine vertragliche Grundlage setzt voraus, dass man geschäftsfähig ist, und Minderjährige sind zwischen 14 und 18 nur beschränkt geschäftsfähig. Das bedeutet, solange die Eltern dem nicht zugestimmt haben, ist der Vertrag schwebend unwirksam und die Eltern können widersprechen. Aber dazu kommt, dass erstens die Eltern widersprechen müssten und zweitens gibt es einen Taschengeldparagrafen, der besagt, auch wenn jemand beschränkt geschäftsfähig ist, kann er trotzdem wirksam Rechtsgeschäfte abschließen, wenn er damit wenn er diese Geschäfte sofort mit seinem so Anführungszeichen Taschengeld bezahlt. Ja. Das heißt, wenn man einem Jugendlichen Geld zur Verfügung stellt und der darüber entscheidet, was er damit macht, dann ist es das, was wir gesetzlich wollen, dass die Person lernt, mit dem Geld umzugehen. Aber dann leben wir auch damit, dass diese Person rechtswirksam Geschäfte abschließen kann. Also kann ein Bahnticket kaufen, kann sich ein Comicheft kaufen, was zu essen kaufen. Und da können die Eltern nicht hinterherkommen und sagen, nein, nein, das ist unwirksam, weil er das mit seinem Taschengeld bezahlt hat. Und es ist auch durchaus möglich, dass man damit auch in sozialen Netzwerken Leistungen erwerben würde.
2: Also auch der Abschluss von Abos ist taschengeldparagrafenfähig. Das sind ja meist Abos.
3: Ach so, das sind meistens Abos. Du musst das sofort bezahlt haben. Das heißt, nur das, was du bezahlt hast, ist wirksam. Wenn du nur Schulden eingehst und noch nichts bezahlt hast, das fällt nicht unter.
2: Ja, genau. Also die meisten dieser, weiß ich nicht genau, wie das dann juristisch wäre, weil das meist, also ich kenne das nur von Meta und da ist es ein Abo.
3: Ach, dann ist das ein Abo. Das heißt,
2: ist aber man monatlich verpflichtet
3: sich zu, ohne sich zu bezahlen. Interessant, wenn es monatlich kündbar ist, aber es ist immer noch, du gehst einen Vertrag ein und dieser Vertrag verpflichtet dich später zu einer Zahlung, die du noch nicht geleistet hast. Deswegen würde das nicht unter den Taschengeldparagrafen fahren.
2: Ich glaube, es ist andersrum. Ich glaube, du zahlst immer am Anfang sozusagen des
3: Buches. Ah, okay.
2: Dann würde es wieder gelten.

0: einen, danke an Johannes, ein sehr guter Punkt zum Nachdenken. Ich denke, das könnte man auch umgehen, indem man den Minderjährigen zum Beispiel keine Zahlungsoptionen und keine Werbung anbietet. Das ging hier rein technisch auch an, um sie erstmal anzufixen. Das funktioniert ja bei sozialen Netzwerken genauso wie bei Religion. Erstmal wow. anfixen und dann ist das ein Teil der Identität und da kommt man nicht mehr runter.
1: Okay. Letzter Kommentar für heute, für dieses Obiterdiktum. Fredda hat geschrieben, mein Lieblingspodcast für die Hausarbeit, wie mein Hörgenuss. Ich muss mal sagen, wie gut ich es finde, dass Herr Richter nicht locker lässt und immer wieder nachhakt. Als juristischer Laie hilft mir seine Perspektive ungemein. Bleibt so super, wie ihr seid. Vielen lieben Dank.
0: Ja, das ist sehr schön. Ich frage mich, ob das jetzt juristische Hausarbeiten sind oder tatsächlich putzen zu Hause. Weil wir hatten auch letztens einen Gast, den ich angefragt habe und sagte, ach, die Rechtsbildung, ich höre ja immer beim Staubsaugen.
1: Stimmt, ich habe jetzt auch eine Hausarbeit, nee, für die Hausarbeit, ach so, stimmt, das ist Hausarbeit, das ist nicht die Hausarbeit, das ist die Hausarbeit.
0: Du meinst die Hausarbeit, nicht die Hausarbeit?
1: Ja, ich habe voll gedacht, so was, bei der Hausarbeit, weil ich habe früher im Studium, habe ich elektronische Musik beim Lernen und beim Schreiben gehört, aber elektronische Musik, also so Square Pusher Warp Records, for those who know, also die so sehr, sehr lebendig und so ein bisschen verrückt ist, würden
0: ich viele andere Leute sagen. Ich höre gerne Minimal Techno bei der Arbeit.
1: Und dann dachte ich so, okay, also dann war ich so, also mir hilft das, aber ich verstehe, dass andere Leute das komisch finden. Dann dachte ich so, aber bei sowas dann Leute reden hören, das würde mich total verrückt machen, aber es ist nicht die Hausarbeit, es ist die Hausarbeit. Na gut. Aber auch dabei viel Spaß. So, ja. Das hat's auch, hier, guck mal, wir haben ja dieses Ding.
2: Rechtsbelehrung.
1: Das waren die kommentierten Kommentare und dann haben wir noch so ein, zwei Meldungen. Lieblingsthema KI, Thomas Schwenke. Juristerei und KI, da gab es Neuigkeiten. Was ist denn da so passiert? Was ist dir denn da so passiert?
0: Bei mir dringt es immer tiefer in den Beruf hinein. Also die Neuigkeit war, die ich gelesen hatte, das war im Spiegel, dass jemand sich mit Hilfe eines Schriftsatzes erfolgreich in einem Strafverfahren verteidigt hat. Da hat jemand,
1: What? Okay.
0: Das heißt, jemand hat einen Antrag, ich glaube, auf Befangenheit eingelegt und das war wahrscheinlich, waren sehr viele rechtliche Fehler drin.
1: Ja.
0: Aber dem Antrag wurde stattgegeben und dann ging es halt herum, dass mit Hilfe von, ich glaube es war ChatGPT, man im Strafverfahren tatsächlich einen Freispruch erwirkt hat. Und was aber man nicht vergessen sollte, jemand hat trotz der Fehler diesen Antrag erfolgreich eingereicht.
1: Wenn ich kurz sozusagen den entscheidenden Satz vorlesen kann bei Bergaktuell, was du verlinkt hast. Die Verfahrenseinstellung erfolgte unabhängig von dem Befangenheitsantrag nach dem Opportunitätsprinzip, wie es jährlich bei uns liegen baggert. Das heißt, das ist so ein Ding, wo das Gericht dann sagt so, also wir könnten das verfolgen, aber es ist mega viel Arbeit und so schlimm ist es eigentlich nicht.
0: Ja, die Staatsanwaltschaft macht das.
1: Ja, die Staatsanwaltschaft, okay. Ja.
0: Richtig, das heißt, man, also wurde trotz des Befangenheitsantrags wurde dem Staat gegeben, also war, denke ich, etwas, was sich in der Presse, in den Medien sehr gut anhört, aber hat Hand und Fuß insoweit diese Sache, weil KI-generierte Anträge immer mehr Gerichte und Behörden belasten. Also Datenschutzbehörden ächzen darüber. Ich bekomme es auch ständig mit. Also wenn meine Mandanten irgendwelche Anträge bekommen, dann früher war das irgendwie so eine kurze Beschwerde. Sie haben dies und das gemacht. Das ist rechtswidrig. Gut, kann man gut erfassen. Jetzt bekommst du 15 bis 20 Seiten, lange Ausführungen, rechtliche Überlegungsketten und dann musst du das alles durcharbeiten und dann stellst du irgendwann fest, ja, das hört sich gut an, aber irgendwas fehlt da drin und da wurde irgendwie eine Vorschrift vergessen oder einfach etwas, wo es eine Auslegung gibt, wo man sich überlegen muss, abwägen, wie ist das rechtlich, wird einfach irgendwas behauptet, dass es so ist. Und das ist schwer, durch diese Schriftsätze durcharbeiten. Und ich habe auch schon Mandanten abgelehnt. Also Mandatsanfragen, wenn jemand zu mir kommt und sagt, Herr Schwenke, hier habe ich zig Seiten mit KI schon vorbereitet für das Mandat.
1: Warte mal, nicht der Mandant hat ein Schreiben von jemand bekommen, das obviously mit KI erstellt wurde, sondern der Mandant hat dir, also sozusagen mit KI erstellten Arbeitsauftrag. Wollte er dir andienen. Ja,
0: also potenzieller Mandant, jemand kommt zu dir und sagt, ich habe das schon für Sie ausarbeitet, vorbereitet, was wir besprechen, die rechtlichen Überlegungen sind schon drin, dann brauchen Sie ja wohl nicht so lange Zeit dafür. Daraufhin habe ich mein Angebot erhöht, weil ich muss ja noch den Schriftsatz zusätzlich überprüfen mit seinen Argumenten, um das in meinem Verfahren aufzunehmen. Ist auch nichts geworden aus diesem Mandat. Aber das kommt immer häufiger, also auf allen Ebenen. Bei Gerichten kommt es an, bei Mandatsanfragen kommt es an, in Verkehr mit Rechtsanwälten kommt es an. Und das hat zwei Seiten, wie so häufig, zwei Seiten der Medaille. Die eine Seite ist,

0: natürlich, dass man überbelastet ist, dass man das gar nicht richtig verarbeiten kann. Das bedeutet, diese Schriftsätze kann ich de facto nur mit Hilfe von KI verarbeiten, damit ich es innerhalb einer vernünftigen Zeit überblicken kann. Das bedeutet, die KI-Schriftsätze zwingen mich, KI einzusetzen, um damit umzugehen, wenn das zum Beispiel in einem Mandat passiert. Wenn ich natürlich mit einem Mandanten darüber spreche, mit meinen laufenden Mandanten habe ich diese Probleme nicht. Also die machen das nicht. Die machen es einmal und ich weise sie darauf hin. Aber das ist für mich eine Mehrarbeit, weil ich muss, ich hafte ja dafür. Das heißt, du erwartest,
1: dass du das von KI
0: etwas machst. Ja?
1: Hast du das von KollegInnen auch schon mal? Also haben die andere AnwältInnen schon mal?
0: Ja, das kommt auch bei anderen Anwälten so an. Ja, das bedeutet, du musst mit dem Mandanten drüber sprechen, dass du machst mir de facto mehr Arbeit. Also wenn du mit der KI irgendwie einen Sachverhalt zusammenfasst oder schöner schreibst oder sowas, ist okay. Aber bedenke auch, dass eine KI dein Sprachbild verändert. Das, was du sagen willst, ist vielleicht gar nicht so drin. Auch wenn du manchmal nur denkst, ich mache eine Rechtschreibprüfung oder sage, schreibe es besser. Dann wird zum Beispiel aus ist ein könnte. KIs, weil sie Haftung meinen wollen, machen sie ganz viele Konjunktive herein. Das heißt, es ändert sich das, was du sagen willst. Und wenn du mir jetzt irgendwelche Punkte vorbereitest, wenn ich die einfach übernehme, dann hafte ich mit meiner Haftpflichtversicherung dafür, was die KI gemacht hat, wenn ich das einfach abzeichne. Das kann ich nicht machen. Das bedeutet, ich muss es mir überlegen. Erstmal ist es wichtig, dass ich mir selbst Gedanken dazu mache, weil bei uns zählt, also natürlich zählt das Ergebnis für die Mandanten, aber für uns zählt auch der Weg. Weil auf dem Weg, wenn du mit dem Kopf denkst, merkst du auch, dass manchmal Seitenbereiche sind, die man beachten muss oder vielleicht etwas aus einer Risikoperspektive betrachten muss, weil nehmen wir mal an, du fragst eine KI, darf ich bei Rot über eine Ampel gehen? Wird eine KI dir sagen, nein. Ein Anwalt will dich fragen, welche Uhrzeit ist es? Oder wie ist die Straße befahren? Also so etwas macht jetzt auch die KI, aber solche Erfahrungsdinge zum Beispiel einen Überblick behalten. Und das bedeutet für mich, dass ich das machen muss und dann müsste ich noch die Argumente des Mandanten überprüfen auf mehreren Seiten, weil da könnte auch etwas stehen, was ich dazu gesagt haben könnte, das heißt, es ist nachteilig. Und wenn man nicht auf Honorarbasis arbeitet, also auf Honorarbasis ist okay, dann sage ich, okay, du kannst es mir weiterhin machen, aber es wird halt doppelt so teuer alles. Ja. Wenn du jetzt aber zum Beispiel Strafverteidiger bist oder im Zivilverfahren wirst du nach dem Rechtsanwaltsvergütungsgesetz bezahlt. Das heißt, dort bekommt, sagt der Gesetzgeber, für diese Tätigkeit, denke ich, bekommen sie nur 500 Euro und das muss ausreichen, einen Fall zu bearbeiten. So, diese Rechtsvergütungssätze, die sind sowieso zu gering, wenn du alle Rechtsanwältinnen und Rechtsanwälte fragst und zusätzlich basieren wir noch auf den Überlegungen, dass da Menschen miteinander kommunizieren. Wenn du dann aber mit solchen Schriftsätzen zugeballert wirst, dann kannst du mit dem Geld das überhaupt nicht in der Zeit, kannst du ja nicht leisten, das zu lesen. Das heißt, du kannst diese Mandate nicht bearbeiten. Und was auch noch dazu kommt, da erteilen mittlerweile Gerichte Rügen, dass viele der Zitate falsch sind. Das heißt, die KI denkt sich ein Argument aus und begründet das mit einer Zitatstelle, die sie sich ausdenkt. Man darf ja nicht vergessen, die KI ist ja nicht intelligent, die weiß einfach, welches Wort nach dem nächsten am wahrscheinlichsten kommt. Das passt in sehr vielen Fällen. Man kann die KI, ich nutze auch die KI, um zum Beispiel Formulierungen zu verbessern, um mich selbst zu testen oder wenn ich Dinge in Kurzschrift schreibe, dass die das ausschreibt für mich und das überprüfe ich das. Das kann man so machen auf dieser Ebene, also wie so ein Helfer. Aber wenn ich jetzt einen Schriftsatz erstellen würde für das Gericht, dann würde es mir um die Ohren fliegen. Also ich habe das alles auch schon getestet. Es kommt auf die Datenbank an, es kommt auch auf die Strukturen an, es kommt auf, wie du das für die KI aufbearbeitet hast, ob du das in kleinen Schritten machst. Aber wenn du einfach sagst, hier ist ein Schriftsatz der Gegenseite, schreib eine Antwort ans Gericht, dann kannst du fast immer davon ausgehen, dass da sehr viele Fehler sind. Und ich teste das sehr gerne, weil ich damit auch beruflich zu tun habe. Ich berate auch andere Unternehmen, die KI einsetzen wollen. Und letztens habe ich einen Fall gehabt, da hat die KI einen wundervollen 20-seitigen Aufsatz zu einem Thema urheberrechtlich ausgespuckt und sagte, ja, das geht nicht. Und das war wirklich zu 99,9% lustig war es auch. Aber was sie denn vergessen hat, dass es sowas wie ein Zitatrecht gibt. Das heißt, am Ende war das Ergebnis komplett falsch, weil sie einfach das Zitatrecht vergessen hat. Warum auch immer, weil es halt in dieser Denkfolge irgendwie nicht passte. Oh. Und dann kannst du das alles wegwerfen, was du geschrieben hast. Sorry, jetzt habe ich Nachteile ausgeführt, aber ich habe auch Vorteile.
1: Aha. Ist klar. Na gut.
0: Nee, für Verbraucher. Ich meine, das ist jetzt aus Sicht der Rechtsanwälte. Das war, danke fürs Zuhören bei meiner Leidenstour. Wenn ihr sagt, kein Mitleid mit Anwältinnen und Anwälten, mit dem Schwenker, ist völlig okay. Aber die Vorteile könnten auf prozessualer Ebene liegen. Was nämlich eine KI gut kann. Sie kann Sachverhalte aufarbeiten, also Texte zusammenfassen und solche Dinge zusammenfügen. Man muss jetzt natürlich nur gegenkontrollieren, aber sie kann da viel Arbeit ersparen.
1: Das halte ich nämlich für ein Gerücht. Weil, wenn du denn, du hast einen langen Text, ja, und lässt ihn die KI zusammenfassen, dann weißt du, dass da drin was falsch sein kann. Du musst meiner Meinung nach trotzdem sowohl den langen Text als auch den kurzen Text komplett gelesen und verstanden haben, um selber zu beurteilen, ist der kurze Text tatsächlich die korrekte Zusammenfassung des langen Textes. Und dann denk, okay, also du meinst Arbeitsersparnis im Sinne von, du musst dir nicht die Arbeit machen, nicht im Sinne von, du musst gar keine Arbeit mehr investieren.
0: Richtig.
1: Okay, weil das
0: ich denke auch auf.
1: Das finde ich halt total wichtig, ne? Also, weil das wird halt oft übersprungen, ne? Das wird halt manchmal gemacht. So, und deswegen nutze ich das so wenig, weil die meisten meiner Aufgaben, wo das potenziell sein könnte, dauert diese Überprüfung. Also ich bin in meiner Arbeit halt relativ häufig darauf angewiesen, dass die Sachen zu 100% stimmen. Und das tun KI-Ergebnisse nie. Und es ist bei mir halt einfach oft so, dass die Überprüfung, das, was aus dem langen Ding in dem kurzen Ding ist, die dauert dann genauso lange, wie sich das selber rauszuarbeiten. Das Einzige, ich habe das früher mal versucht, ich habe mal versucht, Interview zu transkribieren, dann das Transkript in den Chatbot zu laden und dann so Fragen zu stellen wie, redet der Interviewpartner über Thema XY, gib mir Zitate und Zeilennummer. Und das hat dann so schlecht geklappt, dass ich das dann irgendwann wieder aufgegeben habe. Weil da dachte ich sozusagen, weißt du, so KI, also generative KI, Chatbots, LLMs sind Pattern-Matching, also Mustererkennungsalgorithmen. Das ist ein Bereich, da würde ich sagen, dafür können die gut sein. Ne, ich gebe dir eine Zeichenkette vor und die, das ist sozusagen so eine Fuzzy-Suche. Ne? Wenn ich eine Textsuche mache, dann suche ich nach einem ganz konkreten Wort. Und so eine LLM-Suche könnte halt sein, ist es nicht die 100% das Wort, sondern sozusagen, das sucht eben, welche Worte sind inhaltlich in der Nähe dieser Zeichenkette, die eingegeben wurde. Das könnte ich mir mega gut vorstellen, aber naja.
0: Mich erinnert das, als ich Referendar war, da habe ich beim Gericht auch mal ein langes Urteil geschrieben. Der Richter, der mich betreut hat, sagte, das ist großartig, aber es ging um Schadensersatz für ein Fahrzeug. Aber du hast da übersehen, dass derjenige, der die Klage eingereicht hat, gar nicht Eigentümer des Fahrzeugs ist, sondern es geleast hat. Das heißt, es war nur dieser Punkt am Ende, der falsch war, aber dadurch war alles falsch. Und so ähnlich ist es mit der KI. Wenn der Richter gesagt hat, Thomas, schreib ein Urteil und denk auch daran, dass du die Eigentumerstellung überprüfst, dann hätte ich einen Fehler nicht gemacht. Wenn du das einer KI so sagst, ist die Wahrscheinlichkeit, dass sie einen Fehler macht, auch geringer. Das heißt, je genauer du sie kontrollierst, desto genauer fällt sie aus. Aber ich denke vor allem im Verbraucherbereich, weil wir haben das Problem, Menschen können sich immer weniger den Zugang zu Recht leisten. Und vor Gericht, das haben wir schon häufiger festgestellt, geht es nicht immer nur ums Recht, sondern auch um, wer die prozessuelle Herrschaft hat. Das heißt, wer weiß, wer die Fristen besser einhält, wer weiß, welche Verfahren zu beachten sind, wie die zu formulieren sind und so weiter und so fort. Es sind halt viele Kleinigkeiten, die eine Maschine eigentlich gut beobachten kann. Und da könnte man sich vorstellen, wenn Menschen irgendwelche kleinen Zahlungsbeträge haben oder auf dieser Ebene miteinander kommunizieren, dass eine KI doch diesen Fall irgendwie aufdröselt, den Menschen Gegenfragen stellt und das mit der Gegenseite schon automatisch abgleicht und zum Beispiel ein Gericht, das vorbereitet auf diese Art und Weise vorlegen kann, dass die Person dann gefragt wird, wir haben das und das so ermittelt, meinen Sie das so und so? Und die Person sagt, ja, ich habe das so gemeint. Und dadurch vielleicht die prozessualen Hürden, die ein Herrschaftsbereich der Juristinnen und der Juristen sind, wofür man sie häufig auch braucht, dass die geringer werden.
1: Ich bin mir da nicht sicher, weil ich denke, dass da dann sozusagen so eine Art Wettrüsten stattfindet.
0: Auf jeden Fall, das passiert ja jetzt schon. Also jetzt findet schon, ich habe dir ja schon geschrieben, ich kann viele Schriftsätze oder viele Ausfertigungen, die ich bekomme, viele Schriftstücke, eigentlich nur durch die KI jagen, um sie komplett zu überblicken, was da drin steht, wenn ich
1: natürlich nicht mit Personen spreche. Und dann haben natürlich wieder die Großkanzleien die bessere Hand, würde ich vermuten, weil die natürlich eher das Geld haben, um eine Special-Purpose-KI irgendwie zu installieren.
0: Auch das, aber umgekehrt ist es so, dass man in vielen Bereichen Dinge mit Hilfe der KI erledigen kann, wofür man tatsächlich früher viel Kapital bräuchte. Also viele Tools oder nehmen wir mal ein Tool, mit dem ich zum Beispiel bestimmte Verfahren überprüfen kann. Das kann man sich jetzt mit der KI vibecoden, wofür man früher viel Geld bezahlen naja, müsste.
1: Aber, das,
0: und
1: aber
0: für diesen Zweck ist es ausreichend.
1: Naja, ja. das ist halt die Frage, ne? Ist es ausreichend?
0: Das kannst du beurteilen. Das ganze Problem führt aber dazu, dass immer mehr Mittelspersonen wegfahren. Also Rechercheure, Personen, die irgendwas ausformulieren. Diese Menschen fallen alle weg und an dieser Stelle tritt die KI. Das heißt, wir binden uns immer mehr an einzelne zentrale Punkte of failure. Und wer diese KI dann beeinflusst, hat natürlich auch Einfluss auf den Diskurs. Und auch, es sind ja nicht nur Juristinnen und Juristen, die Anwältinnen sind, sondern es gibt ja auch sowas wie Richterinnen und Richter. Weiß man, ob sie KI nutzen? Weiß man, welche KI sie nutzen? Weil dann beeinflusst eine KI in den USA das Denken von Richterinnen und Richtern, wenn diese sich anhand der KI unterstützen lassen würden, die Urteile zu formulieren. Das heißt,
1: Das geht ja auch über die zweite Ebene, weil selbst wenn die das nicht machen, sozusagen, wie viel Content, wie viel Jura-Content, den man liest, wird vielleicht in Zukunft auch und so. Mir macht es schlechte Laune, es ist unser Zwischendurch-Format. Ich möchte es hier an dieser Stelle beenden, ja. KI weiterhin sozusagen.
0: So, hast du nicht eben Leute aufgefordert, einen KI-GIF zu erstellen?
1: Ich habe auch gesagt, dass mir das leid tut. So, ich möchte jetzt die Gelegenheit für 4 schamlose Werbungen benutzen.
0: Bitteschön.
1: Schamlose Werbung 1. Liebe Leute, wenn ihr wissen wollt, was ein Pastiche ist, dann hört Folge 96 der Rechtsbelehrung mit Professor Dr. Luisa Specht-Riemenschneider, die, ich glaube, gerade noch amtierende Bundesbeauftragte für Datenschutz, ja, die das Amt wieder abgeben wird, aber früher, bevor sie das war, mal bei uns war. Und da haben wir sozusagen unter anderem darüber gesprochen. Und warum sage ich das heute? Weil eines der längsten und größten europäischen Urheberrechtsverfahren zu Ende gegangen ist, nämlich Moses Pelham gegen Kraftwerk. Also ein Hip-Hop-Musiker/Produzent hat ein Kraftwerk-Sample. Also der hat ein Sample von Kraftwerk in einem Song von Sabrina Setlow benutzt.
0: Hört jetzt mal genau hin, das hören wir jetzt.
1: Das ist das Original. Und das hier ist es in dem neuen Song. Nur damit wir drüber sprechen können, worüber die sich gestritten haben. Und da ist jetzt ein Urteil gefällt worden, das noch nicht sozusagen, das muss doch, also es ist auf europäischer Ebene gefällt worden, das muss jetzt wieder zurück nach Deutschland, damit das dann endgültig irgendwie an den Start kommt. Aber Thomas, was ist passiert?
0: Kurze Frage, also erstmal ist vieles passiert in den letzten 22 Jahren.
1: Was ist das Ergebnis?
0: Das Ergebnis ist ein positives für Sampling. Also wir müssen noch ein bisschen mehr dazu erzählen. Also es ging um dieses Sample von Kraftwerk.
1: Aber nicht zu viel.
0: Okay. Nein, ist nicht zu viel. Das Sample dauert, glaube ich, nur 1,4 Sekunden.
1: Nein, nicht zu viel erzählen.
0: Ich weiß, was du gesagt hast. Ich wollte es anders framen, um mich nicht dann halten zu müssen. Ja, also es ging um dieses ganz kurze Sample. Es ging um die Frage, darf man Samples einbinden? Also ist erlaubt das Urheberrecht? Gibt es so etwas wie eine Ausnahme? Es gibt zum Beispiel das Zitatrecht. Das erlaubt fremde urheberrechtliche Werke in eigenen Werken zu nutzen.
1: Wie ihr es gerade vorhin das gehört habt.
0: Richtig, genau. Da berufen wir uns auf das Zitatrecht. Das heißt, wir haben so wenig wie möglich eingeblendet. Wir sehen das als erforderlich an, damit ihr überhaupt nachvollziehen könnt, worum es hier geht. In einem akustischen Format über Musik zu reden, ist halt schwer, um das nachvollziehen zu können. Und wir sagen, dass es auch von Kraftwerk ist. Wir schreiben noch in den Shownotes, von wem das genau war, wer der Komponist war. Aber so könnt ihr jetzt herausfinden, wo das herkommt. Aber es ist ja nicht immer möglich. Du kannst ja schlecht sagen in einem Song, es war erforderlich, weil Zitat nur dann zulässig ist, wenn es als Beleg für eigene Ausführungen erforderlich ist. Das kannst du ja in einem Musikstück nicht sagen. Beim Sampling findet ja eher eine künstlerische Auseinandersetzung statt, dass man mit diesem Sound sein Stück, jetzt ist natürlich, darf ich nichts Falsches sagen, bereichert, aufwertet, sich damit auseinandersetzt. Denn jetzt kommen wir dazu, was das Gericht entschieden hat. So, es ging um die Frage, hätte Moses Pelham in dem Song dieses Stück von Kraftwerk verwenden dürfen, und das ging ganz lange durch die Gerichte. Es wurde festgestellt, das deutsche Recht ist unzureichend, und 2021 hatten wir eine Urheberrechtsänderung, das war die Rechtsbildungsfolge, über die wir gesprochen haben, die du zitiert hast, und dann wurde ins Gesetz ein Recht auf Karikatur, Parodie und Pastiche aufgenommen. Das heißt, ein europäisches Recht, das Eingang in das deutsche Gesetz gefunden hat. Und jetzt berief sich Moses Pelham auf diese Ausnahme und sagte, das ist zwar jetzt keine Parodie, wir haben das jetzt nicht irgendwie ins Gegenteil verkehrt, uns sogar irgendwie humoristisch auseinandergesetzt, es war jetzt auch keine Karikatur, eine Verzerrung oder etwas in der Art, aber es ist ein Pastiche. Und dann war die Frage natürlich vor Gericht, was ist überhaupt ein Pastiche? Wie weit reicht ein Pastiche und deckte es auch Sampling in der Musik ab? Und die Frage musste der Europäische Gerichtshof entscheiden. Und der hat gesagt, dass auch die Aufnahme von Samples in eigene Musikstücke zulässig sein kann. Und dann hatte Voraussetzungen aufgestellt, man muss erkennen können, dass da tatsächlich dieser Ton eingebunden ist und nicht nur irgendwie das, ja. Wann erkennt man das nicht? Wie gesagt, ich kenne mich mit der Musik nicht aus. Ich behaupte es einfach.
1: Ich wollte gerade sagen, das ist doch null erfüllbar.
0: Wieso? Naja, es muss nur an das Werk erinnern. Du musst nicht sagen, Achtung, jetzt kommt ein Sample aus. Nein, das ist dafür nicht erforderlich. Es muss nur an das Werk erinnern oder es bewusst aufrufen. Der EuGH entscheidet über Grundsätze der Bundesgerichte. Also das funktioniert ja so. Ein deutsches Gericht muss entscheiden, ist das ein Pastiche. Es weiß, es ist ein europäisches Recht. Es kommt aus der EU. Das heißt, wir dürfen darüber nicht entscheiden. Wir geben das an die EU weiter, an den Europäischen Gerichtshof. Er entscheidet, gibt das an uns zurück und wir müssen das dann umsetzen. Und der Europäische Gerichtshof spricht häufig etwas nebulös und sagt, es muss halt an das Werk erinnern und es muss sich wahrnehmbar irgendwie davon unterscheiden und es muss eine künstlerische Auseinandersetzung
1: mit dem
0: ursprünglichen Werk stattfinden.
1: Das heißt, der EuGH...
0: Der sagt, ein erkennbarer künstlerischer oder kreativer Dialog muss stattfinden.
1: Also das heißt, genau. Der EuGH sagt sowohl, wenn ich das Original kenne, muss ich das Original wiedererkennen. Gleichzeitig darf es aber keine einfache Wiedergabe sein, sondern muss weiterverarbeitet werden. Sehr geil.
0: Ja, es muss eine gewisse transformative Leistung sein.
1: Aber die Gleichzeitigkeit, weil das schließt ja zum Beispiel, es gibt auf Social manchmal so eine Clips, wo jemand sozusagen, hier bei Song X haben sie übrigens diesen Akkord aus Song Y genommen und dann noch durch diesen Filter gejagt und bla bla bla und man kann das unmöglich erkennen. Ne, wenn man nicht,
0: wird es gar nicht drunter fallen, weil es muss schon, die Übernahme muss für das menschliche Ohr hörbar sein.
1: Ah ja. Na gut. Okay, es gibt also diese ganzen Dinge, die da jetzt festgelegt sind. Und ich glaube, da hätte man auch noch eine eigene Folge Rechtsbildung machen können, aber ich glaube, die Frage, die man sich stellen kann, mit der Bitte um einfache Antwort ist, heißt das, Sampling in der Musik ist jetzt erlaubt?
0: Ja.
1: Wow.
0: Aber in welchem Umfang? Das ist die Frage. Denn jetzt, der EuGH hat gesagt, wenn jetzt diese künstlerische oder kreative Auseinandersetzung mit dem ursprünglichen Werk stattfindet, ist es erlaubt. Die Frage ist das jetzt, was wir gehört haben, eben eine solche Auseinandersetzung? Oder wurde das einfach als nur rhythmischer Sound benutzt, ohne sich irgendwie mit dem Werk auseinanderzusetzen? Und das müssen jetzt deutsche Gerichte entscheiden oder Gerichte in der Zukunft müssen entscheiden, was ist denn dieser künstlerische Dialog, den das neue Werk mit dem ursprünglichen Werk führen muss.
1: Ich liebe es, Gerichte sollen darüber feststellen, was Kunst ist. Geil. Frage an dich persönlich, ja, ich rede jetzt nicht von irgendwie Wahrheit, bla bla bla bla, sondern dich persönlich. Es gab mal eine Zeit im Internet auch, da die Zeit der Mashups, ne, in der Regel, also das war dann beliebig kompliziert, aber in der Regel war es meistens so, klar. Also, die einfachste Form eines Mashups ist, die Instrumental-Track eines Songs kombiniert mit dem Vocal-Track eines anderen Songs, die aber erstaunlich gut zusammenpassen. So. Mhm. Glaubst du, das wird da drunter fallen oder nicht?
0: Also, wenn die Vorlage, die ist ja erkennbar, die werden kombiniert.
1: Beide Vorlagen erkennbar. Ich finde es einen super künstlerischen Kommentar, wenn du feststellst, guck mal hier, das und das, wie gut es zusammenpasst.
0: Findet da eine künstlerische Auseinandersetzung, also Kommunikation mit dem ursprünglichen Werk zusammen oder werden einfach zwei Songs zusammengelegt?
1: Werden einfach zwei Songs zusammenlegen, das klingt so ein bisschen wie einfach mal ein KI-Rechtsgutachten schreiben.
0: Also du merkst, ich suche nach Fallgruppen. Das ist das, was Juristinnen und Juristen dann machen werden. Sie versuchen irgendwie so Fallgruppen, Beispiele herauszubilden, in denen das passt, weil es ansonsten schwer abzugrenzen ist.
1: Es sind zwei kombinierte Songs, aber zwei Songs auf diese Art und Weise zu kombinieren, dass sie dann wie ein neuer Song klingen, ist künstlerische Arbeit.
0: Das klingt erstmal, würde ich sagen, dafür, dass es zulässig wäre. Und wenn ich jetzt natürlich der Advocatus Diaboli sein würde, würde ich sagen, hier findet keine künstlerische Auseinandersetzung statt. Das heißt, man denkt, Hip-Hop-Bereich der 80er, 90er Jahre, da wurde ja viel gesampelt, bis es von der Musikindustrie mehr oder weniger versucht wurde, es zu töten. Da wurden zum Beispiel Versatzstücke genommen, als Refrain benutzt oder um einen Bezug zu dem ursprünglichen Werk herzustellen, weil man den Sänger kannte, um das zu kritisieren, um darauf aufzubauen. Das ist der Klassiker. Jetzt als Gegenargument würde ich sagen, wenn ich einfach zwei Songs übereinander lege, weil die einfach rhythmisch zusammenpassen und es cool nur einen neuen groovigen Track ergibt, dann findet eher keine künstlerische Auseinandersetzung statt. Würde ich also Advocatus Diaboli sagen. Und das wird die Zukunft zeigen, welche Anforderungen die Gerichte daran stellen würden. Es bleibt also spannend. Das heißt, die EuGH-Entscheidung ist insoweit wegweisend, als sie sagt, grundsätzlich ist Sampling erlaubt. Aber der Umfang, die Reichweite, in dem es erlaubt ist, das müsst ihr in der Zukunft mal selbst ausbaldauern vor Gerichten, wie weit das geht. Und das betrifft ja nicht nur Musik. Also das geht ja über, ich meine, der Klassiker für Pastiche sind Memes im Internet. Irgendwelche Ausschnitte aus irgendwelchen Filmen, da legt man irgendwie einen Text drüber, man erkennt den Bezug zum ursprünglichen Werk. Ja, eigentlich Meme ist eigentlich das Paradebeispiel, um diese Rechtsprechung darzulegen oder das Gesetz. Du nimmst ein ursprüngliches Werk, zum Beispiel einen Film mit Leonardo DiCaprio, Great Gatsby, der hält dieses Beispiel, wo er so ein Glas in die Kamera hält und jemand zuprostet. Das heißt, es erkennbar ist aus diesem Film, da kommt diese Aussage her. Du benutzt es als Meme, nämlich du legst irgendwie einen lustigen Text drüber oder etwas in der Art. Und das ist die transformative Wirkung. Das heißt, es ist erkennbar, wo das herkommt. Die Aussage wird angepasst an die jeweilige Situation. Und es findet auch eine gewisse Kommunikation, also eine Feedbackschleife zwischen deiner Aussage und der ursprünglichen Aussage statt. Und das wäre ein zulässiges Pastiche. Und das jetzt für die Musik zu übertragen, ist es auch so, dass man sich damit technisch auskennen muss. Du merkst, wie ich hier am Rudern bin.
1: Ich wollte gerade sagen.
0: Wegen dieser musikalischen Aspekte. Also ich habe dazu auch was gepostet und jemand hat mich darauf hingewiesen, wie wertvoll ein Sample ist, dass auch in einer Sekunde so viel künstlerische Kreativität drinstecken können. Ich kenne mich einfach in dem Bereich nicht aus. Okay. Deswegen bin ich auch zu Memes geflüchtet, weil ich mich mit Memes besser auskenne als mit Musik. Und das heißt, was wir beibehalten können, ist tatsächlich, es wird einfacher, Memes zu nutzen, aber wir sollten damit nicht übertreiben, bis die Gerichte die Grenzen besser festgesteckt haben. Und ich hoffe, dass die da nicht zu restriktiv sein werden, weil ich Sampling eigentlich per se ganz cool finde. Und kann mir aber vorstellen, dass natürlich Künstlerinnen und Künstler das komplett anders sehen und gerne die Kontrolle über die Musik behalten möchten. Aber wie gesagt, nicht mein Metier. Deswegen kann ich nur den rechtlichen Rahmen darlegen, aber ich kann keine Entscheidung dazu treffen.
1: Okay. So, ich habe noch tatsächlich eine ganz kurze Frage an dich. Und zwar eine Werbung Nummer 3, Folge 91 mit Dr. Matthias Lachenmann, wo wir über Dashcams im Auto gesprochen haben. Also unter anderem, es ging sozusagen um Verkehrsüberwachung. Und da kam eine Meldung raus, die können wir auch in den Shownotes verlinken, dass es jetzt sozusagen quasi so eine Art Bußgeldtabelle für Datenschutzverstöße mit Dashcam ist. Und der eine Fall, der da beschrieben wurde, war auch mega krass. Da hat irgendwie die Datenschutzbehörde eine Speicherkarte aus einer Dashcam, also Dashcam, kleine Kamera im Auto, ausgelesen und da war dann irgendwie, ich glaube, 45 Minuten Aufnahme von einem Parkplatz, wo du halt wirklich so Leute und Kennzeichen sehen konntest und so. Das nein, ne? Also hört euch die Folge an, aber kurz zusammengefasst, das ist verboten. Was ich interessant fand in dem Artikel, ne, wie gesagt, das Verlinkte wird gesagt, ne, also Dashcams ständige Aufzeichnung ist verboten. Eher erlaubt sein können, ist da ganz vorsichtig formuliert, sind Dashcams, die in einer bestimmten Situation sich einschalten, also zum Beispiel bei einem heftigen Bremsvorgang, also so, ne, damit so ein konkreter Unfall dokumentiert wird.
0: Also nicht einschalten, sondern die haben so einen Ringspeicher.
1: Das ist genau meine Frage. Im Artikel klingt es nämlich so, dass die Kamera aus ist und angeht in dem Moment, wo was passiert. aus der Folge 91 mit Dr. Matthias Lachenmann kann ich mich noch erinnern, dass wir über so Ringspeicher gesprochen haben. Ne? Also die Kamera ist die ganze Zeit eingeschaltet, weil eingeschaltet ist das Wort aus dem Artikel. Die Kamera ist die ganze Zeit eingeschaltet, verwirft aber immer die letzten, keine Ahnung, 3 Minuten oder so. Und erst in dieser Notsituation, entweder automatisiert oder wenn du auf den Knopf drückst, sozusagen, wird dann das tatsächlich abgespeichert. Für mich widerspricht es ein bisschen, was der Artikel sagt. Weil im Artikel klingt es so, die darf nicht aufnehmen. Aber das ist jetzt die Frage an dich. Ist das in dem Artikel missverständlich formuliert und ist dieser Ringspeicher, der sozusagen, also sie nimmt stetig auf, verwirft es aber nach sehr kurzer Zeit wieder, ist das zulässig oder nicht?
0: Ich habe den Artikel nicht gelesen, aber wenn es so stünde, dann wäre es so erstmal, ja, also es gibt mehrere Ebenen, wie immer. Es war erstmal nicht so gemein, weil, wie du sagst, es bringt ja nichts, wenn die Kamera es angeht, wenn das Auto durch die Luft fliegt. Oder auf jeden Fall, wenn schon der Unfall passiert ist, da kannst du ja schlecht was damit anfangen. Ein bisschen mittendrin im Geschehen. Das heißt, es wird schon darum gehen, dass die Kamera läuft, aber eben die Bilder nicht so einfach oder die Aufnahmen, die extrahiert werden, nicht gespeichert werden. Und der zweite Punkt bei auf den sich der Artikel durchaus stellen könnte, ist, der BGH hat nie entschieden, dass Dashcams zulässig sind. Der BGH hat ja nur entschieden.
1: Das ist eine Zwischenüberschrift. Der BGH hat Dashcams nicht erlaubt.
0: Der BGH hat Dashcams nicht erlaubt. Er hat nur die Auswertung von Dashcams, wenn dagegen keine höherwertigen Rechte sprechen, erlaubt. Das heißt, er sagte, ihr könnt sie auswerten, aber das heißt nicht, dass ihr dafür kein Bußgeld bekommen könnt. Aber es ist so, dass meines Wissens werden solche Kameras, die eben solche kurzen Ringspeicher haben, die werden nicht geahndet. Was aber immer häufiger passiert, dass diejenigen, die einfach die Dashcams haben, die ganze Zeit durchlaufen, durchaus damit rechnen können, dass zum Beispiel bei einer Polizeikontrolle dieses Gerät, dass er gefragt wird und potenziell dieses Gerät, ich weiß nicht, ob es konfisziert wird oder einfach nur eine Anzeige an die Datenschutzbehörde geht. So, wir haben dieses und dieses Gerät festgestellt und man kann ja vielleicht eine Modellnummer ablesen, was das Gerät macht oder nicht. Das kann ich nicht sagen, aber das passiert. Und wenn man mit einer Dashcam oder mit Dashcam-Aufnahme zur Polizei geht und sagt, hier bin ich angefahren worden oder hier ist gegen mein Auto gefahren worden, ich habe hier diese Aufnahme, dass die Polizei sich das Gerät anguckt und die Anzeige aufnimmt und die Datenschutzbehörde verständigt, dass hier Aufnahmen mittels einer Kamera gemacht wurden, auf der sich noch ganz, ganz viele andere Aufnahmen befinden oder potenziell befinden, weil sie eben nicht diese Knallfunktion oder Unfallfunktion hat, wie man sie auch mal bezeichnen möchte.
1: So viel dazu. Jetzt noch Werbung. Ist es Werbung? Ich weiß, genau, ich bin so ein bisschen rechtlich in der Bredouille. Der Mastodon-Account dieses Podcasts liegt auf podcast.social. Podcast.social ist eine Instanz, die wird von jemand betrieben, der Markus Richter heißt. Und es war in der Vergangenheit so, dass es einen Geldgeber gab, der das seit Jahren bezahlt hat. Der hat das sozusagen stillschweig übernommen. Wir haben das zusammen gegründet. Ralf Rottmann war dabei und der ist aber seit Jahren inhaltlich nicht an dem Projekt beteiligt, hat aber immer sozusagen per Mäzenatentum die Rechnung bezahlt und der hat sich jetzt daraus zurückgezogen. Na, vielen Dank bis hierhin. Und dann dachte ich so, naja gut, ich kann das ja übernehmen. Kein Problem. Was wird's kosten? Vielleicht, wenn's hochkommt, 50 Euro im Monat. So, habe ich geguckt. Naja, es sind 100. So, und dann habe ich, Thomas, das ist für dich wahrscheinlich auch sehr erfreulich, habe ich im Internet geguckt, ich hatte noch so grob im Kopf, wir haben mal eine Folge dazu gemacht und dann habe ich gegoogelt, die ist schon eine Weile her, und dann war ich so, kannst ja noch mal gucken, also irgendwie.
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